mir geht's gar nicht so sehr heute um dieses, ja, ich bin vielleicht irgendwie so ein typischer Ja-Sager. Könnte man irgendwie vielleicht Parallelen ziehen, finde aber nicht unbedingt. Ich finde, das kann man schon ganz getrennt irgendwie auch betrachten. Aber wie gesagt, ich überlasse euch, wie ihr das Ganze seht und vor allem,

0: überwältigt.
1: Ja, genau.
0: Wenn ich selber schon mache. Und ich sage, warum, wenn ich nie mit so einem Kunde anlege, okay, da muss man halt dann aufpassen, ne, weil das ist nicht wert. Das ist nicht wert.
1: Stimmt.
0: Wo man sich wehren muss, das ist wie gesagt, wenn. Ich habe auch schon Tiere im Stall gehabt, die waren bösartig, die habe ich gekriegt böse. Der Besitzer hat mir gesagt, pass auf, der schlägt. Du kannst nicht nahe gehen, der schlägt aus, der schlägt dich tot. Das Pferd war noch keine 4 Wochen bei mir im Stall. Bin ich hinter dem rumgelaufen, weil ich habe den bestochen. Ich habe Karotte und Äpfel rumgeschleppt und habe den nahe gegeben. Und das Pferd hat genau gewusst, oh, von der kriege ich keine. Also der war wahrscheinlich, wo er früher war, ein bisschen misshandelt worden.
1: Ja, das klingt danach.
0: War kein junges Pferd von der Rennbahn und die wäre ja auch mit der Gette angetrieben. Die ist schon nicht böse, meint die Rennreiterei, das so. Ne? Mhm. Und wie gesagt, man hat gerade die Hand klüpfen dürfen, ist da schon das letzte Eck reingerannt und die hintere hergestreckt, so der bei mir vor allem nicht gemacht. Und der Besitzer kam und hat gesagt, pass auf, nicht, sagt, der macht mir nichts.
1: Ja, hast du die richtigen Methoden gewählt. Sonja, ich muss weiterziehen. Ich danke dir, dass du angerufen hast. Wünsche dir einen schönen Abend.
0: Alles Gute dir, gell?
1: Dir auch, mach's gut.
0: Tschüss. Wenn die wollen, sich melden, gerne mal meine Telefonnummer geben. Ich habe mich freuen, mit dir mal zu sprechen.
1: So machen wir es. Bis dann, tschüss.
0: Danke dir, bis bald, tschüss.
1: So, anrufen dürft ihr auch vom Handy vom Festnetz. Ist Nachgeben ein Zeichen von Schwäche? Das ist das Thema heute Abend. Und die Frage, die ich gerade der Sonja stellen wollte, aber die kann ich auch an euch da draußen stellen. Vielleicht habt ihr sogar eine Geschichte, die euch sofort dazu einfällt. Ich weiß ja nicht, was ihr beruflich macht, aber stellt euch folgende Situation vor. Ein Kunde steht vor euch. Dieser Kunde möchte etwas. Ihr sagt ihm, tut mir leid, das geht leider nicht. Der Kunde besteht darauf, dass er das aber möchte. Und dass er das auch schon mal bekommen hat. Und daraufhin sagt ihr ihm, das ist nicht erlaubt, tut mir leid, das geht nicht. Und dann sagt die Person, dann möchte ich gerne den Chef sprechen oder dann möchte ich gerne die und die Kollegin sprechen, die hat das damals auch für mich gemacht. So. Findet ihr, dass euch das in so eine Situation bringt, die dann vielleicht dazu führt, dass ihr sagt, ja gut, dann mache ich das jetzt auch? Oder erwartet ihr dann eigentlich in dem Moment, dass wenn euer Vorgesetzter kommt, eure Vorgesetzte oder wer auch immer, dass die Person dann auch konsequent bleibt? Also ich muss sagen, man fällt einem schon so ein bisschen in den Rücken, also dem Mitarbeiter in dem Fall, euch, wenn dann die andere Person sagt, ja komm, gut, machen wir trotzdem so. Find das nicht gut, dieses Nachgeben. Aber gut, da wären wir wieder beim Thema, ne? Kunde ist König. Gehen wir in die nächste Leitung, wen haben wir dran? Da ist Nikolas aus Neuwied. Grüß dich.
2: Hi Daniel.
1: Hey.
2: Hi, wie geht's? Alles gut?
1: Alles gut. Hast du die Situation gerade, die ich beschrieben habe, kennst du die?
2: Ja, kenne ich sehr gut. Ist bei mir ein bisschen spezieller, glaube ich, weil ich betreue ja Menschen mit einer Beeinträchtigung. Das bedeutet, ich kenne Nachgeben in meinem Beruf tagtäglich.
1: Erzähl, was machst du?
2: Genau, also ich betreue Menschen mit einer leichten geistigen Behinderung, die zwar alleine für sich wohnen können, aber die natürlich in Alltagsthematiken eben Unterstützung brauchen. Und ja, da ist natürlich auch Begleiten das Stichwort. Und Begleiten hat oft etwas damit zu tun, Nachgeben im Sinne von, ich habe vielleicht da jetzt gerade eine andere Meinung zu oder privat zu. Das kann ich ganz gut als Ratschlag mit reingeben, aber ich bin nicht in der Position, eine Diskussion zu führen, sondern ich muss es akzeptieren, dass vielleicht da jemand ganz anderer Meinung ist oder einfach sagt, nö, das möchte ich aber so machen und das ist dann auch in Ordnung. Und das bedeutet ja, tagtäglich nachzugeben.
1: Redest du jetzt aber von, wie nennt man das bei euch eigentlich, Patienten, Bewohner, wie nennt man das?
2: Das ist eine gute Frage. Es gibt so viele Begriffe. Es ist tatsächlich mittlerweile etwas zwischen Klient und tatsächlich sogar Kunde, weil es mittlerweile auch tatsächlich immer mehr gesehen wird als eine Dienstleistung, die wir erbringen.
1: Nehmen wir mal Klient. Finde ich okay. Kann man gar nicht mitarbeiten.
2: Finde ich auch gut.
1: War die Antwort so lang, dass ich jetzt vergessen habe, die Frage, die ich stellen wollte. Ich wollte wissen, achso genau, geht es hier gerade um Nachgeben bei Klienten oder Nachgeben unter den Kollegen?
2: Da geht es natürlich um beides. Es geht jetzt primär, von dem ich erzählt habe, von den Klienten.
1: Ah, okay. Ja, aber du hast ja im Hinterkopf immer, dass du weißt, okay, das sind Menschen mit irgendeiner Beeinträchtigung, ob geistig oder körperlich und so weiter. Da muss man ja auch ein bisschen Verständnis haben, einfühlsam sein und so. Das ist doch... Du bist ja verkehrt im Job, wenn du das nicht hast.
2: Genau, richtig. Und trotzdem ist das eine Art von Nachgeben. Man darf das nicht unterschätzen, was das über mehrere Jahre mit einem auch machen kann, wenn man das nicht so einordnet, wie du das auch gerade beschreibst. Weil es ist ja auch, man wird ja oft mit verschiedenen

0: Sachen konfrontiert, Alltagsgeschichten, wo man einen Mensch begleitet, aber jetzt vielleicht dann nicht unbedingt immer damit einverstanden ist, was der Mensch da auch gerade tut. Und das kommt natürlich sehr häufig vor. Und
1: kannst du irgendein altes Beispiel aus dem Alltag berichten, damit ich das mal... Also ich verstehe nicht, was du dem Klienten, wo du nachgibst, wo du sagst, ja gut, dann machen wir das jetzt, obwohl das eigentlich nicht okay ist. Mir fällt dazu jetzt gerade in meinem Kopf auch kein Beispiel ein. An was denkst du da?
0: Ich denke natürlich einfach an Extremsituationen, wie ich reagiere emotional natürlich ganz anders dann. Also ich rede jetzt vom Klient. Also da ist ein Klient, der emotional ganz anders reagiert, als gutes Beispiel ist in ein Konflikt mit einem Freund, mit jemand anderem, endet darin, dass er tatsächlich dann der Meinung ist, da zu aggressiver zu reagieren, vielleicht weil er dann nicht so den richtigen Filter dafür gerade anwenden kann, dann eine Weglauftendenz hat und der trotzdem irgendwie unter Betreuung steht, wo ich natürlich sage, ey, Moment mal ganz kurz, das ist jetzt hier tatsächlich ein sehr für mich harmloser Konflikt, warum muss man jetzt dann so einen Umgang mitfinden?
1: Und dann lässt du ihn aggressiv sein oder werden oder wie?
0: Natürlich nur bis zu einer gewissen Art, aber den Mensch auch Mensch sein lassen. Es ist in Ordnung, dass auch der Mensch dann vielleicht einfach mal was umwerfen möchte, dass der einfach mal sagen will, ich will jetzt hier weglaufen, ich möchte mal weggehen. Das ist tatsächlich etwas, was für mich eine Art von moderner Betreuung ist. Also jetzt muss ich dazu sagen, es sind Menschen mit einer leichten geistigen Behinderung. Also wir reden hier natürlich nicht gerade von jemand, der engmaschig auf einer Wohngruppe betreut werden muss. Das muss ich vielleicht dazu erwähnen. Ne? Also wir reden nicht von einer hohen Gefährdung jetzt irgendwie im Verkehr oder dass jemand da jetzt, wenn er mal mehrere Stunden nicht erreichbar ist, da jetzt gerade eine Gefährdung gerade im Raum ist. Aber es ist natürlich einfach ein extremerer Umgang oft, weil die logischerweise mit einer Beeinträchtigung die emotionale Reife nicht immer zu dem Alter dann passt. Ne?
1: Jetzt hast du ja auch gesagt, diese ganzen Jahre, die man diesen Job auch so macht, und wir dürfen nicht vergessen, wir arbeiten meistens ein Drittel unserer Lebenszeit, ne? 8 Stunden sind das im Schnitt. Und deswegen stelle ich mir gerade die Frage, wenn man das über Jahre macht, wenn man auch tagsüber 8 Stunden auf der Arbeit gewohnt ist, dass man nachgibt, weil man auch nachgeben muss und weil das auch sinnvoll und klug ist. Wie groß ist die Gefahr, dass sich das auf das Privatleben auswirkt und dass man vielleicht auch da einfach aus der Gewohnheit, wir sind ja Gewohnheitsmenschen, ne, dass wir da vielleicht auch plötzlich das so ein bisschen übernehmen, unbewusst. Ich will das gar nicht irgendwie sagen, dass wir das absichtlich machen, sondern dass wir das unbewusst machen und plötzlich merken, wir befinden uns gerade in so einer Situation, die uns selbst auch gar nicht mehr glücklich macht.
0: Tatsächlich genau das ist das, was ich glaube ich so vor, es war glaube ich ungefähr die Corona-Zeit vor circa 5 Jahren als Schlüsselerlebnis mal hatte in meiner Beziehung, die damals noch sehr frisch war. Wir sind gerade frisch zusammengezogen und Corona und man viel aufeinander gesessen hat und ich da irgendwann mal einen total interessanten Spruch von meiner Partnerin mir entgegenkam, der lautete, bist du gerade dabei, hier unseren Streit professionell abzuarbeiten? Und ich merkte, dass ich wieder eigentlich damit beschäftigt war, einfach nachzugeben. Und ach, das ist schon okay und ich habe Verständnis und ich weiß, warum du gerade so bist. Und ich merkte, dass das auch das Gegenüber auf Dauer auch provozieren kann. Weil es manchmal ja auch darum geht, eine Reaktion, eine Emotion, ein Entgegenwehren, irgendwas auch zu spüren beim anderen. Und da habe ich bei mir auch gemerkt, oh, ich bin jetzt gerade tatsächlich irgendwie damit beschäftigt, nur nachzugeben und gar nicht nur meine Meinung zu verfolgen, sondern weil ich mein Gegenüber gerade gut verstehen kann und nachvollziehen kann, warum vielleicht gerade das so sein muss, aber es passt nicht zu dem, wie ich es gerne hätte. Und das war für mich ein sehr extremes Schlüsselerlebnis, wo ich gemerkt habe, ja, das findet dann auch im Privatleben statt, ja.
1: Tom, wie kriegst du die Kurve? Wenn du in der Situation bist, dass dein Gegenüber merkt, dass du gerade hier einfach nachgibst, weil aus Gewohnheit oder aus Bequemlichkeit oder wie auch immer?
0: Ich habe für mich, ich erzähle dir gerade einfach mal ganz kurz meinen Abend heute. Ich hatte heute seit einer langen Zeit mit einem Freund mich getroffen. Wir haben uns Monate nicht gesehen und wir wollten zusammen essen gehen. Und ich glaube, das hatte nicht 5 Minuten gedauert. Die erste Diskussion im Raum stand, er wollte unbedingt zum Italiener. Ich hatte aber so Lust auf Sushi. Ja, du kannst dreimal raten, wo wir waren. Wir waren beim Italiener. Und und da tatsächlich muss ich sagen, hatte ich einfach eine unfassbar gute Pizza und am Ende des Tages ein richtig gutes Gespräch. Und habe dann für mich gemerkt, ja, dann gehst du halt mit deiner Freundin am Wochenende Sushi essen, alles in Ordnung. Und so ungefähr ist es für mich auch. Wie hoch ist denn eigentlich mein Leidensdruck damit? Wie hoch, wie schlimm ist es gerade für mich? Oder kann ich mich auch einfach gerade mal darauf einlassen und ist es in Ordnung? Und so handhabe ich das. Es ist für mich gar nicht schlimm, nachzulassen. Ich habe oft nicht das Gefühl, dass es mich irgendwie länger beschäftigt oder ich das Gefühl habe, Mann, da hätte ich mehr meine Meinung vertreten müssen. Das ist gar nicht der Fall. Und ich habe für mich einfach probiert, mir klar zu sagen, ich höre nach, dem ich nachgegeben habe, nochmal mich rein am Ende des Tages. War das für mich etwas, was mich dann doch noch am Abend beschäftigt, wo ich denke, Mist, hier hättest du eigentlich viel mehr noch sagen müssen, was du willst, weil es dich beschäftigt noch? Oder war es eigentlich auch völlig okay, weil vielleicht am Ende des Tages die gute Pizza bei rausgesprungen ist und das gute Gespräch?
1: Finde ich ne? Gut. Allerdings, also es ist ja quasi die Frage, die du dir selber stellst, wie groß ist hier mein Leidensdruck eigentlich? Die hast du dir, aber hast du dir sie so wortwörtlich auch gestellt bei der Entscheidung, Italiener oder Sushi? Oder ist das eine andere Form von Frage, die du deinem inneren Ich stellst?
0: Was mir gut geholfen hat, ist zu verstehen, dass auch wenn ich gerade denke, dass ich derjenige bin, der nachgibt, der andere das vielleicht über den Tag hinweg auch schon getan hat. Oder eventuell sogar schon in Situationen, die ich gar nicht bemerkt habe. Auch ähnliche Situationen im Restaurant, auch gleich. Ich hatte wieder nachgegeben bei einem anderen Freund und wir saßen dann wieder nicht da in dem Restaurant, wo ich wollte. Ja. Und im Nachgang stellte sich aber heraus, wie oft er nachgegeben hatte. Denn ich saß an dem Platz, wo ich den Sonnenuntergang sehen konnte. Er hatte tatsächlich einen anderen Tisch ausgewählt. Wir sind aber an den Tisch gegangen, den ich wollte. Sachen, die ich gar nicht wahrgenommen habe. Und dann ist mir aufgefallen, dass so viele Menschen tagtäglich oder jeder Mensch tagtäglich nachgibt und der andere das gar nicht unbedingt so direkt spürt und wahrnimmt. Das heißt, mein Nachgeben kann oft auch einfach sein, dass der andere aber auch schon oft was nachgegeben hat und ich es einfach nur nicht gemerkt habe. Und das relativiert mein Nachgeben und macht es eigentlich ein bisschen kleiner und macht das Gefühl von, naja, eigentlich habe ich nicht mehr getan als der andere vielleicht heute auch.
1: Ich finde das Wahnsinn, wie du eigentlich, ich würde fast schon sagen, irgendwie so voll Overthinking, dass man da so darüber nachdenkt, was dieser Mensch wohl heute schon alles erlebt hat und dass man fast schon so rücksichtsvoll dann ist und sagt, ja komm, hast wahrscheinlich auch keinen leichten Tag gehabt, ich will es dir heute Abend nicht noch schwerer machen mit der Entscheidung, wo wir essen so gehen, ungefähr. Genau. In die Richtung. Genau. Ich finde das interessant, ja.
0: Das funktioniert bei mir oft, das funktioniert natürlich auch nicht immer, das hat immer was damit zu tun, wie es einem auch einfach gerade geht und wie sehr man gerade emotional vielleicht auch mit einem Thema belastet ist, aber es hilft mir in fast jeder Situation und ich fahre damit ganz gut und habe nicht das Gefühl, dass ich abends noch wach liege und denke, Mist, da hätte ich meine Meinung durchsetzen müssen.
1: Okay, also es quält dich nicht.
0: Nein, überhaupt nicht. Vielleicht ist das auch dem geschuldet vom Beruf. Das kann natürlich auch sein. Und ich glaube, und deine Frage da auch zu beantworten von heute, nein, ich finde, also nachgeben ist alles andere als auf jeden Fall eine Schwäche. Das ist es auf gar keinen Fall. Und ich glaube, ob es eine Stärke ist, das ist eine Auslegungssache. Aber es ist auf gar keinen Fall eine Schwäche. Und,
1: habe ich durch deine Argumentation jetzt schon so rausgehört, dass du das so siehst. Yeah. Super, vielen Dank. Nikolas, schönen Abend dir.
0: Sehr gerne dann.
1: Bis bald.
0: Das wünsche ich dir auch.
1: Tschüss.
0: Bis dann, ciao.
1: So, anrufen dürft ihr auch vom Handy vom Festnetz. Und wir ziehen weiter in die nächste Leitung. Zu wem denn? Muss man gerade gucken. Oh, jetzt habe ich hier gerade die Leitung aus Versehen blockiert. Aber jetzt müsste es wieder gehen. So, wer ist dran mit der Endziffer 61? Hallo.
2: 61, das müsste ich sein. Hi.
1: Hi, ich bin Daniel.
2: Ja, hier ist der Chris, Bude.
1: Chris, woher?
2: Aus dem wunderschönen Odenwald.
1: Aus dem schönen Odenwald. Hatten wir schon mal gesprochen?
2: Ich weiß es nicht. Also ich höre euch oft, aber deine Stimme, logisch, die kenne ich. Also falls, ja, kann sein. Bei
1: kann sein.
2: Thema wahrscheinlich.
1: Du weißt nicht, ob du schon mal angerufen hast bei mir. Okay, ich weiß es auch nicht bei so vielen, aber freue mich, dass du da bist, Chris. Wir reden heute über das Nachgeben. Wie lange hörst du jetzt schon zu? Wie viel hast du schon mitbekommen, was deine Vorredner so gesagt haben?
2: Genau, also schöne Frage von dir. Ich höre jetzt circa eine gute Dreiviertelstunde, 50 Minuten zu.
1: Okay.
2: Ich habe einiges mitbekommen. Das vorletzte Gespräch, glaube ich, war das. Ich muss lügen, vorletzte oder vorvorletzte.
1: Ich sag dir mal so die Highlights der letzten drei Gespräche. Und dann kannst du mir mal deine Sicht auf diese Highlights sagen. Also erstmal, deine ganzen Vorredner sagen, nein, es gibt kein, also nachgeben ist keine Schwäche. Deine Position? Ja, nein.
2: Ja, man sagt ja, ganz der kurz. Klügere gibt nach.
1: Also, ist keine Schwäche.
2: Aber. Ich habe nur ein Aber. Nee, ich habe ein Aber heute Nacht.
1: Du kannst das ja gleich ausführlich machen. Ich will erstmal nur ein kurzes Ja-Nein.
2: Ja, ein gequältes Ja.
1: Ein gequältes Ja? Es ist ein Okay, gut. Gut.
2: Weil, wie es die eine Frau gesagt hat, an erster Stelle, es kommt immer drauf an, um was geht es eigentlich.
1: Ja, das ist klar. Ja? Das ist klar, natürlich.
2: Und zweiter Stelle. Ich habe mich leider in meinem Leben leider viel mit Narzissmus begeben müssen. Das heißt, mit Menschen in Kontakt bin ich da getreten. Mhm. Und ich habe meine Erfahrung mehr als leider sammeln müssen. Und ich habe mich mit dem Thema Narzissmus übelst lange beschäftigt, gelesen. Ich habe gelesen, wie sie fühlen, denken, was sie mit ihr machen, wie sie. Also ich könnte jetzt Stunden Sachen erzählen. Ich habe auch mit Narzissten schon sehr viel Kontakt leider haben müssen im Freundeskreis. Da, wenn du das liest, die alten, ein alter Chef, ein alter Mitarbeiter im Familienkreis, na klar. Also klar, also es ist ein schwieriges, langes Thema. Und ich habe gemerkt, wenn du einem waschechten Narzissten in einem Konflikt, in einem Streit oder vielleicht sogar kurz vor einer Schlägerei nachgibst, der sieht es bei dir aber als Schwäche dann an, weil der denkt, du hast Angst und du willst deine Ruhe. Und dann macht er das jedes Mal wieder mit dir, wenn du mit ihm Kontakt haben musst. Wenn das natürlich jemand ist, den du verlassen kannst, ist es scheißegal. Aber wenn du mit dem Kontakt haben musst, ist das ein ganz großes Problem. Deswegen, nachgeben beim Narzisst ist eigentlich, naja, schwierig. Also,
1: das ist nochmal ein Thema für sich, das Thema Narzissmus. Da haben wir auch schon mal in der Vergangenheit gehabt. Ich bin zum Beispiel ein großer Bewunderer von so Selbstdiagnosen und so weiter. Finde das interessant, aber muss auch sagen, muss man mit Vorsicht genießen. Ne? Also es gibt ganz häufig irgendwelche Unterstellungen, nur weil Menschen gewisse Züge haben, und wir alle haben am Ende des Tages irgendwelche Züge von irgendwelchen Richtungen, aber es heißt nicht automatisch, dass es die Diagnose ist, ne?
2: Ja gut, eine Diagnose, also das hat ja mal ein Polizist zu mir gesagt, weil ich auf die Polizei gegangen bin, da habe ich gesagt, naja, Narzissmus gibt es keine Diagnose. Ja, also klar, ich weiß, was Sie meinen gerade, ja, dass man da sofort ein Urteil irgendwie fällt. Nee,
1: es gibt. Ja, du weißt, es gibt immer so Modewörter, weißt du, die dann so kommen und dann plötzlich sagt man, ja, kenne ich. Ja, da kenne ich ganz viele, die sind so und so. Und das finde ich immer ein bisschen schwierig, das so, ja, einfach zu unterstellen. Macht man sehr, sehr häufig heutzutage. Was ich verstehen kann. Wie gesagt, ich finde das auch sehr spannend, muss aber sagen, ich würde es dann doch lieber mit Vorsicht genießen. Nisa, ich will noch mal ganz kurz zurück dazu. Chris, wir sind ja schon wieder abgekommen davon. Ich wollte ja eigentlich nur ein Ja-Nein und du hast daraus jetzt noch mal eine Story. Aber was wollte ich jetzt von dir? Genau, ich wollte dir ganz kurz die Zusammenfassung geben. Also Caro sagt ja zum Beispiel, ich stimme nicht zu, wenn ich nachgebe. Würdest du sagen, nachgeben ist aber doch irgendwo eine Zustimmung?
2: Genau, ja, macht Sinn.
1: Ja? Findest du?
2: Na ja, auf jeden Fall. Ja, das ist interessant. Ja, sehr. Ja, doch.
1: So, und dann Sonja, die hast du vielleicht noch gehört, die ja gesagt hat, aus ihrer Sicht sind die, die nicht nachgeben können, oft sture und vielleicht auch nicht kluge Menschen.
2: Ja, da ist auch was dran.
1: Ja, wirklich?
2: Also, ja, es kommt halt wie immer drauf an, gell? Also,
1: die nicht nachgeben können. Also nicht heißt wirklich, dass sie eigentlich so gut wie 99% der Fälle nicht nachgeben. Würdest du das als Sturköpfigkeit bezeichnen? Würdest du sagen, das ist eine Charaktersache? Das ist eine, weiß ich nicht, was würdest du sagen?
2: Also wenn jemand absolut nie nachgeben kann, bei jedem Thema, bei jedem Mensch, meinst du das?
1: Ich kenne so Leute, ja. Kennst du bestimmt auch. Immer wollen sie, dass es nach ihnen geht, das kennt man doch. Oder kennt ihr das nicht? Kennt doch jeder, glaube ich.
2: Ja, nee, also da stimme ich nicht zu. Also das finde ich nicht gut.
1: Da findest du nicht gut, nee. Aber ist das Sturköpfigkeit oder ist das Bockigkeit? Was steckt dahinter, deiner Meinung nach?
2: Boah, was steckt da dahinter? Also bockig, stur, das ist eigentlich ein ganz klarer Spiegel vom Charakter oder von ein Charakter, ein Spiegel vom Charakter, was der Mensch eigentlich in dem Leben erlebt hat. Entweder ist er immer damit durchgekommen oder er ist einfach so eingefahren, dass er halt sagt, hey, ich bin hier die Ego-Frau oder der Ego-Mann, das ist nicht meins, fertig.
1: Oder also, ziehst du es gleich mit der Aussage, ein Mensch, der nie nachgeben kann, ist für mich gleich automatisch ein Narzisst? Nein. Oder gehst du so weit?
2: Nein.
1: Das nicht?
2: Okay. Nein, um Gottes Willen.
1: Ja, aber du kennst doch diese Vereinfachungen, die manchmal im Internet sind. Woran erkennt man einen Narzissten? Da wird so eine lange Liste dann aufgezählt. Das sind Menschen, die so und so sind, so und so sind, so und so sind. Und dann sagt man irgendwie, naja gut, irgendein Satz stimmt immer auf irgendeinen Menschen, weißt du? Das passt ja,
2: aber das habe ich damals nicht bei Google nachgelesen oder eingegeben. Ich habe davon wirklich Bücher gelesen oder zum Beispiel auch YouTube-Videos, wo Dozenten also erkennbar machen, woran, wie, wo.
1: Nee, das wollte ich dir gar nicht unterstellen. Ich wollte nur wissen, ob du diesen Satz quasi jetzt dem zuweisen würdest oder sagen würdest, nein, das ist jetzt keine Identififizierung dafür. Na ja, gut. Gut, und den letzten Anrufer hast du ja mitbekommen. Den brauche ich dir nicht zusammenfassen. Da hast du ja mitbekommen, was er da sieht. Wie gehst du denn vor, wenn du merkst, ich bin in einer Situation, die mir schon wichtig ist, wo ich ja nicht nachgeben möchte? Wie gehst du dann vor? Ist das, weiß ich nicht, sagst du dann wirklich, ich mache es abhängig von der Person, die mir gegenüber ist? Und sagt dann, naja, Gott, ich hab dich lieb, ich sag jetzt einfach mal ja zu dir, oder weiß ich nicht, wie gehst du dann vor?
2: Ach so, wenn ich nicht nachgeben möchte unbedingt, genau. Obwohl es eigentlich der Fall wäre.
1: Ja, es ist, du merkst irgendwie, es ist ja eigentlich schon wichtig, aber der Mensch, der dir gerade gegenübersteht, den hast du natürlich lieb. Also jetzt ist die Frage, wie gehst du vor, was machst du jetzt? Sagst du mir, ist der Mensch wichtiger, ich hab ihn lieb, ich will, dass der glücklich ist, also gebe ich nach? Oder sagst du dann irgendwie, nee, du, auch wenn ich Menschen lieb habe, kann ich da ganz klar meine Position behalten und sagen, ich gebe da nicht nach. Sorry, tut mir leid, bin ich.
2: Ja, also klar, das ist natürlich, wenn jetzt meine Tochter zu mir kommt oder jetzt ein Fremder, das ist halt ein großer Unterschied, ja. Aber es ist ja dann auch die Frage, was ist dann richtig und was ist dann falsch, ob ich dann einen jemand glücklich mache mit was Falschem oder... Also das ist halt, ja, das ist ein schönes Thema. Das ist interessant, ja.
1: Also deine Tochter wäre so eine Person, die du ganz klar natürlich lieb hast und wo es dir schwerfällt, dann auch nicht nachzugeben.
2: Ja gut, bei Erziehung muss ich schon streng sein. Sie wird heute 10.
1: Ui! Ist das schon so ein Alter, wo du sagen würdest, ja, die Kinder checken, wie die Eltern funktionieren, die sind manchmal ein bisschen manipulativ, da wird erstmal Papa und Mama ausgefragt und dann, ich kenne auch sowas wie, Papa, darf ich das und das? Mama hat ja gesagt.
2: Ja, genau, ja doch, meine Tochter ist total emotional intelligent, also sie weiß ganz genau, welche Triggerpunkte sie drücken muss, wo die Mama, ne, dann... Ja, also sie weiß, bei wem sie mehr gehen kann und bei wem sie nicht mehr gehen kann. Also ich bin zum Beispiel der lockerere Mensch. Die Mama ist die Strenge, die ganz Strenge.
1: Das Schlaue ist, wenn man danach aber wiederum zur Mama geht, obwohl man mit Mama vorher gar nicht gesprochen hat und sagt, Mama, darf ich das? Papa hat gerade ja gesagt.
2: dann kommt die Mama zu mir und sagt, ja, du bist mir gerade in den Rücken gefallen.
1: Ja, und plötzlich gibt es einen Ehestreit. Nein, Quatsch, hoffentlich nicht.
2: Nee, ich bin getrennt lebend, alles gut.
1: Ach so, okay.
2: Ja, alles gut. Aber nee, schön, das Thema, die hat heute Geburtstag, meine Kleine, die wird heute 10 Jahre alt, genau.
1: Ja, dann gratulieren wir doch mal an dieser Stelle. Wünschen ihr alles Gute.
2: Und vor 10 Jahren, auch wenn es hier keinen interessiert, trotzdem ist es ein geiles Gefühl gewesen. Man sagt ja auch, das Leben ist ein Gefühl. Am 5.5.2016, das war ein Donnerstag und das war Vatertag. Und ich wurde an Vatertag, Vater, ist das geil oder ist das geil?
1: Oh, heute ist 5.5. Heute ist Vatertag? Nein.
2: Nein, damals. Habe ich doch gesagt, vor 10 Jahren.
1: Hä, ist das immer an einem anderen Tag, oder wie?
2: Wie meine Tochter Geburtstag hatte.
1: Ja.
2: Also auf die Welt gekommen ist, Entschuldigung. Ja. Das war am 5.5., es war ein Donnerstag damals, vor 2016. Und das war an Vatertag damals.
1: Also Christi Himmelfahrt war damals vor 10 Jahren der 5. Verschiebt sich das immer so? Okay, kann sein.
2: Der 5.5.2016 war ein Donnerstag und es war Vatertag.
1: Ach komm, okay. Ja, dieses Jahr ist es eine Woche später, ist erst nächste Woche. Hast mir gerade einen Schreck eingejagt.
2: Ja, ja, ich habe gerade versucht, das zu erklären, dass ich an Vatertag Vater geworden bin vor 10 Jahren.
1: Ja, das ist doch schön. Ja. Ist doch gut. Da kann man sich gut merken. Da gibt es wenigstens einen ordentlichen Grund zu feiern.
2: Ja, ja, klar.
1: Ja. Schön, dann ich ziehe weiter, Chris. Ich wünsche dir einen schönen Abend. Pass auf dich auf. Alles Gute dir.
2: Ja, war das jetzt okay für dich, wie wir da gesprochen haben? Oder sagst du, ah, ich weiß nicht? Oder?
1: Du, die Zeugnisse gibt es immer in 3 Wochen. Nee, Quatsch, war alles gut. Alles gut. Alles gut.
2: Ich wollte nur kurz noch klarstellen, ja. Natürlich kennst du mich privat nicht. Ich habe mich aber, wie gesagt, lange mit dem Thema Narzissmus beschäftigt. Nicht, dass du denkst, jemand hat gerade einen Charakterzug wie ein Narzisst. Davon mache ich das nicht abhängig. Ich erlaube mir das aber dann, wenn ich mit jemand lange zu tun hatte und seine Eigenschaften kenne in verschiedenen Hinsichten und wie er mit mir spricht und wie er mich manipulieren will oder kann oder auch Lügengeschichten erfunden hat. Und das ist ja der wahre Charakter von diesem Mensch dann. Das wollte ich noch eigentlich, also ich sage nicht sofort, du bist ein Narzisst oder so, um Gottes Willen.
1: Und genau das war mir wichtig. Das war gar nicht gegen dich gerichtet, sondern das war einfach so allgemein gesprochen, dass ich einfach die Leute darum bitte, das ein bisschen vorsichtiger einzusetzen. Weißt du, weil es passiert ganz häufig, dass man irgendwie sagt, irgendwelche so Selbstdiagnosen. Wir hatten das Thema schon mal gehabt und es passiert leider heute immer noch sehr, sehr häufig.
2: Ja, leider, brutal. Also, ja.
1: Ich ziehe weiter. Schönen Abend dir, Chris. Bis bald. Ja. Tschüss.
2: Mach's gut.
1: Tja. So, wir ziehen weiter und wir gucken mal, wer in der nächsten Leitung ist. Und ich stelle fest, ich habe schon wieder vergessen, die Umfrage aufzulösen. Ich würde sagen, das machen wir gleich. Dann habt ihr nochmal die Gelegenheit, eure Stimme abzugeben. Klickt euch rein in unseren WhatsApp-Kanal unter Night Lounge, findet ihr den. Den Link dazu auf Insta und auf Facebook unter Night Lounge. Ich weiß gar nicht, ob man den inzwischen offiziell findet. Ich glaube, der geht nur über den Link. So, wen haben wir in der nächsten Leitung? Da haben wir, wen haben wir dran? Anastasia ist da. Grüß dich aus Dieldorf.
3: Hallo Daniel.
1: Hallo Anastasia.
3: Ich muss erstmal direkt sagen, ich bin noch nicht so lange, also ich höre noch nicht so lange zu, sondern erst seit dem Nikolas, seit dem vorletzten Redner. Und ich muss ehrlich sagen, ich bewundere diesen Mann und ich hätte gerne die Fähigkeit, wie er, einfach zurückzustecken und nachzugeben. Weil bei mir ist das leider das komplette Gegenteil. Mir fällt es sehr, sehr, sehr schwer nachzugeben. Und ich bin da ein bisschen, ich sehe es zwar jetzt auch nicht unbedingt als, eher Schwäche nachzugeben oder als Stärke, sondern, also es ist so neutral, aber ich persönlich habe halt nicht das Talent dazu. Ich bin leider sehr stur und es gibt Situationen, in denen muss ich nachgeben, aber das tue ich sehr, sehr ungern. Und danach fühle ich mich auch wirklich nicht wohl damit, in den allermeisten Fällen.
1: Gibt es ein Beispiel aus dem Alltag, über das du reden kannst, weil es schon lange her ist, wo du einfach sagst, das war so ein typischer Moment, wo ich mir heute auch denke, warum habe ich mich da so verrückt gemacht? Aber ich konnte einfach nicht anders, ich musste da einfach so standhaft bleiben und konnte nicht nachgeben.
3: Also bei mir ist das auch immer noch ein großes Thema und das ist es leider auch sehr oft, ist halt das Thema Veganismus, weil ich bin vegan und viele Menschen verstehen einfach absolut nicht, warum und wie und reden das dann teilweise auch schlecht und so. Und da stehe ich dann halt einfach meinen Mann sozusagen und dann sage ich halt, dass ich das mache, weil es halt gut ist, weil es gut für die Umwelt ist, gut für die Tiere, gut für meinen Körper. Und dazu stehe ich halt dann 100%. Und da möchte ich dann auch nicht nachgeben. In manchen Situationen mache ich es. Zum Beispiel, wenn ich mit meinen Eltern rede, die sind halt auch alle, also beide aus einer Zeit, wo sowas überhaupt komplett in Frage gestellt wurde. Die sind halt beide 62 und das ist für die halt was ganz, ganz Komisches, dass das so ein großes Thema ist und dass sich ein Mensch so viele Gedanken um das Wohl eines Tieres macht oder generell der Welt, Umwelt, was auch immer so.
1: Das heißt, ja, ich könnte mir vorstellen, du tust dich auch jetzt schwer mit der Frage, ist Nachgeben ein Zeichen von Schwäche? Man will ja nicht sagen, ich bin schwach oder ich bin nicht schwach oder so. Wie würdest du es denn beantworten mit Ja, Nein?
3: Also ich würde sagen,
1: zu was tendierst du? Es geht ja nicht darum, dass man sagt, das ist jetzt ein Stein gemeißelt, sondern ich tendiere, mein Bauchgefühl sagt mir eher in die Richtung oder in die.
3: Mein Bauchgefühl sagt mir, dass Nachgeben eine Schwäche ist.
1: Und das begründet auf der Tatsache, dass es einfach viel zu wichtige Dinge gibt oder weil es für dich viel zu wichtige Dinge gibt, die andere nicht verstehen?
3: Weil es erstens wichtige Dinge gibt und für die jeweilige Person wichtige Dinge gibt. Und ich habe einfach das Gefühl, bei einem Thema, wo ich jetzt nicht weiß, okay, ich gebe auf im Sinne von, ja, wenn ich jetzt Unrecht hatte zum Beispiel und dann ab und zu so aus Spaß oder so sage ich dann so, nein, das stimmt nicht, nein, nein, ich habe recht. Sowas, da gebe ich dann schon auch nach, weil da ist halt der Stein eingefallen sozusagen. Aber wenn es halt um Themen geht, die man einfach verteidigt und die sich auch zu verteidigen gehören, dann sehe ich Nachgeben als Schwäche, weil man bei so Themen meiner Meinung nach immer so ein Stück von seinem Charakter und von seinen Eigenschaften so hergibt, abgibt oder wegbricht sozusagen, weil man dann das Wohl oder das Gefühl von jemand anderem über das, was man eigentlich fühlt oder denkt, stellt. Und das ist ziemlich schlecht.
1: Kann man seinen Erfolg, ich weiß nicht, ob das das richtige Wort ist, aber kann man, du weißt hoffentlich, wie ich das meine, kann man seinen Erfolg irgendwie genießen, wenn man am Ende nicht nachgegeben hat und ja, man bleibt bei seiner Position oder was auch immer das jetzt ist, aber auf jeden Fall bleibt man dabei und alle anderen ziehen aber jetzt ein komisches Gesicht irgendwie und du merkst so richtig, dass es denen eigentlich voll stinkt und gar nicht passt.
3: Ich verstehe nicht ganz, wie du das meinst.
1: Naja, es ist ja manchmal so, dass wenn man, ich kenne nur die andere Seite, die Nachgeben-Seite, weil ich mir in dem Moment denke, so, das ist halt auch nicht immer so zufriedenstellend. Weißt du, manchmal gibst du nach und machst irgendwie das, was die anderen wollen und denkst irgendwie, Hauptsache alle sind zufrieden und am Ende sind trotzdem alle nicht zufrieden. Und ich denke mir so, wow, super. Weißt du, jetzt habe ich schon nachgegeben und trotzdem sind nicht irgendwie alle happy. Wäre ich doch bloß mal bei meiner Position geblieben. Andererseits denke ich mir, wenn man jetzt seine Position vertritt und es richtet sich jetzt nach dir als Beispiel, dann könntest du ja sagen, boah, ich bin jetzt eigentlich happy. Mir wiederum fällt es aber schwer, also mir persönlich würde es schwer fallen, glücklich zu sein, wenn ich weiß, dass dadurch alle anderen irgendwie so, ja, so mittelmäßig glücklich sind. Weißt du, wie ich meine? Weil ich will immer irgendwie, dass alle happy sind. Aber das ist natürlich auch wieder Quatsch. Also egal, wie du es machst, am Ende ist es schwierig irgendwie.
3: Ja, also ich bin jemand, der sehr stark, also ich bin in der Phase, und das bin ich auch schon länger eigentlich, in der ich halt sehr viel darüber nachdenke, wie sehr ich zu meinen Werten und zu meinem Ich stehe und wie wichtig ich mir selbst bin im Vergleich zu anderen. Und klar, es gibt Menschen, die mich mein Leben lang begleiten und die meine Familie sind oder sei es jetzt leiblich oder nicht leiblich, aber die ich als meine Familie sehe und für die ich dann, also bei denen ich nicht sage, okay, ich muss jetzt an allererster Stelle stehen, aber bei sehr, sehr, sehr vielen anderen Menschen, da sehe ich mich erstmal als wichtig an und dann erst die jeweils andere Person. Deshalb ist für mich nicht so wichtig, dass alle happy sind. Für mich ist vor allem wichtig in vielen Situationen, dass ich happy bin und dass ich eben ja einfach mich nicht zurückstecken und nicht verstellen muss.
1: Gehst du ähnlich vor wie Nikolas? Weil der Nikolas stellt sich ja auch die innere Frage, wie groß ist mein, ne? Also wirklich auf ihn selbst bezogen, wie groß ist mein Leidensdruck? Also wie wichtig ist mir eigentlich diese Entscheidung? Und jetzt könnte man ja sagen, nee, mir geht es ja einfach ums Prinzip, die ist mir wichtig, weil ich sie jetzt einfach getroffen habe. Oder sagst du irgendwie, nein, hier geht es nicht darum, dass sie mir wichtig ist, weil ich sie für mich getroffen habe, sondern es muss wirklich auch wirklich einen Grund haben. Ich muss mich vor mir selbst irgendwo rechtfertigen können für diese Entscheidung.
3: Nee, ich denke, ich muss mich selbst nicht rechtfertigen. Also
1: vor dir selbst, nicht für anderen. Ja. Anderen musst du dich sowieso nicht rechtfertigen, aber vor dir selbst, dass du irgendwie sagst, okay, ich will das jetzt aber so und dass du dir selber die Frage stellst, will ich das wirklich so oder geht es mir einfach nur gerade darum, hier den Kampf zu gewinnen, weißt du, dieses Duell zu gewinnen?
3: Okay, das ist eine gute Frage, da bin ich mir gar nicht so sicher, weil ich bin auch ein Schurermann, aber ich weiß gar nicht. ob es jetzt direkt so, klar, es geht auch irgendwann ums Prinzip, das ist zum Beispiel wie dieses, ich hab schon eingesehen, ich habe Unrecht, aber ich sage trotzdem nicht, dass ich Unrecht habe. Also,
1: so bist du? Auch.
3: Ja, aber viele verstehen das auch. Also mein direkter Umfeld versteht das als, okay, ja, sie hat es eingesehen, aber sie gibt es nicht zu, weil meine Mimik ändert sich dann oder keine Ahnung. Also es ist jetzt nicht so, dass ich felsenfest weiterhin davon überzeugt bin. Ja, aber ich gebe nicht zu, dass ich Unrecht habe.
1: Das erinnert mich gerade an das Gespräch von vorhin mit, ich glaube, es war Lebend, bin mir gerade nicht sicher, der erzählt hat, dass, auf jeden Fall einer von dem erzählt, dass seine Frau, selbst wenn sie einen Fehler gemacht hat, sich nicht entschuldigt. Sie würde auch niemals nachträglich sich entschuldigen. Bist du auch so?
3: Nee, entschuldigt. Also bei Fehlern, die ich gemacht habe, aber dann ist es halt meistens entweder was Verbales, Beleidigendes oder was generell halt was Verletzendes. Wenn es was Verletzendes ist, dann entschuldige ich mich auf jeden Fall.
1: Nee, muss ja gar nicht verletzend sein, sondern einfach so, ich habe jetzt aber Lust, kann ja eine Kleinigkeit sein, ich habe jetzt Lust darauf und so weiter und dann im Nachgang war es aber voll die Enttäuschung. Dass du dann sagst, ja, okay, sorry, Leute, ich weiß, ich habe mich mal wieder durchgesetzt. Das nächste Mal geht's nach euch, dann darf er anders entscheiden.
3: Ich habe mir abgewöhnt, große Entscheidungen zu treffen.
1: Was? Warum hast du dir das abgewöhnt? Wem überlässt du denn die großen Entscheidungen des Lebens?
3: Also wenn es so um eine Gruppe an Menschen geht, dann treffe ich da relativ wenig Entscheidungen, weil ich weiß nicht, das ist bei mir schon oft gefloppt, muss ich ehrlich sagen. Wenn ich gesagt habe, ja, lasst uns mal zum Beispiel hier nach, keine Ahnung, Koblenz feiern oder sowas, dann ist das leider oft, wenn ich dann einen Club ausgesucht habe, irgendwie komisch geworden und seitdem mache ich das einfach nicht mehr.
1: Ich muss gerade an eine andere Person denken. Die sagt immer, die wichtigen Entscheidungen überlasse ich immer der magischen Miesmuschel. Sag ich bitte, was? Was machst du? Der was? So, ja, die magische Miesmuschel, kennst du die nicht? Und dann habe ich gesagt, nee, kenne ich nicht, was ist das denn? Hat er mir so eine App auf dem Handy gezeigt und stellt eine Frage und fragt die magische Miesmuschel und die gibt ihm die Antwort fürs Leben.
3: Ja,
1: so kann man es auch. Du kennst es sogar.
3: Ja, ich kenne die.
1: Das ist doch toll, wenn man so sein Leben führt.
3: Ja, sollte ich vielleicht auch mal einführen.
1: Ich weiß auch, früher war das auch so, dass viele Entscheidungen, also ich kenne das noch so von meinen Eltern, so ganz, ganz früher, als ich noch klein war, da gab es wirklich so Entscheidungen, da wurde man erstmal morgens in die Zeitung geschaut und zwar ins Tageshoroskop. Was sagen denn die Sterne? Wenn die Sterne gesagt haben, sie sollten heute keine Entscheidung treffen, weil der Planet Merkur im Planet was weiß ich was ist, dann wurde das auch wirklich befolgt.
3: Ja, nee, also so extrem jetzt auch nicht. Aber ich lese übrigens auch ab und zu meine Horoskope.
1: Die stimmen nicht. Frag lieber die magische Miesmuschel. Naja, gut. Ja, Anastasia, dann vielen Dank für deine Beispiele. Wir bleiben bei einem Jahr. Interessant, jetzt haben wir schon zwei Jahres. Aber es geht ja noch weiter. Insofern, dir einen schönen Abend erstmal.
3: Dankeschön.
1: Bis dann, tschüss. So, anrufen dürft ihr auch. So, wen haben wir? Achso, nee, jetzt machen wir unsere Auflösung hier vom Online-Voting, sonst vergesse ich das komplett. Frage Nummer 1, die ich euch gestellt habe, ist, also online in unserem WhatsApp-Kanal, ist Nachgeben ein Zeichen von Schwäche? Das Ergebnis... 13,3% sagen ja und 86,7% sagen nein. Top-Antwort also ist nein. Zweite Frage. Wie fühlst du dich meistens, nachdem du nachgegeben hast? Hier geht es um eure Emotionen. Und das Ergebnis lautet wie folgt. Ich fühle mich erleichtert, sagen nur 9,7%. Nur 9,7% sind erleichtert. Naja, ich reagiere danach meistens, oder ich fühle mich meistens verständlich und fair, sagen nur 32,3%. Das heißt, nur ein Drittel sagt irgendwie, das war jetzt eine faire Geschichte. Dann, ich bin innerlich unzufrieden, 51,6%. Das ist die Top-Antwort heute Abend. 51,6%. Und dann noch komplett ausgenutzt, das sagen 6,5. Also so heftig ist es dann doch nicht. Aber innerlich unzufrieden, 51,6%. Dritte Frage, wenn du nachgibst, warum machst du das dann meistens? Um Streit zu vermeiden, sagen 56,7%. Weil mir Menschen wichtiger sind als das Thema selbst, sagen 33,3%. Weil ich später eh nachdenken und auch einlenken würde, sagen 6,7%. Und weil ich mich in dem Moment nicht traue, ganz klar zu bleiben, sagen 3,3%. Also der Hauptgrund für euch, die Top-Antwort, man macht es einfach, um Streit zu vermeiden. Ist das immer die richtige Lösung? Vielleicht können wir das nochmal kurz eruieren in den nächsten paar Minuten. Oh, ich merke gerade, die Zeit läuft mir davon. Haben wir noch eine Frage hier? Achso, genau, eine Frage habe ich noch gestellt, aber da gebe ich jetzt noch ein paar Antworten. Wann hast du in deinem Leben einmal nachgegeben, obwohl du eigentlich nicht wolltest? Hier ein paar Stories von euch. Wenn mir der Mensch wichtiger ist als die Meinung oder Haltung zu einem Thema, beruflich und privat, muss ich aber feststellen, dass man es bei Personen, bei denen man es öfter aus gutem Willen tut, mittelfristig oft bereut und enttäuscht wird. So, dann hat eine Person geschrieben, ich gebe nicht nur einmal in meiner Ehe nach, genau wie meine Ehefrau auch. Was? Ich gebe nicht nur einmal in meiner Ehe nach, genau wie meine Ehefrau auch, denn nur so funktioniert aus meiner Sicht eine gute Ehe. Ach so, also gegenseitiges, oder? Und dann schreibt noch jemand, sehr oft in vielerlei Hinsicht zweite Chance gegeben, obwohl nicht verdient. Heute stehe ich für mich ein und stelle Menschen auch vor vollendete Tatsachen. So, vielen Dank. Jetzt gehen wir weiter in die nächste Leitung. Und wen haben wir dran? Gucken wir doch mal. Jemand ruft an mit der Endziffer 8. Hallo.
4: Hallo Daniel, ich bin Seki.
1: Seki, welche Ecke nochmal war das?
4: Mainz
1: war das.
4: Stadt von Rheinland-Pfalz.
1: Ah, schön. Seki, erzähl doch mal, ist Nachgeben ein Zeichen von Schwäche für dich?
4: Nein, eigentlich nicht.
1: Eigentlich nicht,
4: sagst du. Ich finde, überhaupt nicht. Ich bin der Person so.
1: Wann hast du das letzte Mal nachgegeben und dir im Nachhinein aber dich darüber geärgert?
4: Ärgern tue ich mich darüber nicht. Wenn derjenige, wo ich mich mit ihm unterhalte, nicht einsichtig ist oder der hat andere Meinung, dann akzeptiere ich seine Meinung. Er für sich, ich für mich. Weil am besten ist es, wenn man immer kooperiert. Das ist die beste Lösung. Das andere streiten. Du hast recht, ich habe recht. Was ich gesagt habe, ist richtig. Was du gesagt hast, ist falsch. Das bringt doch nichts, wenn derjenige das nicht verstehen möchte.
1: Akzeptierst du seine Meinung oder tolerierst du seine Meinung?
4: Ich toleriere. Also ich sage dann, okay, wenn du so denkst, ist deine Sache. Und ist dann die Sache für mich erledigt. Warum soll ich meinen Atem dafür verbrauchen?
1: Mhm. Naja, ich frage jetzt ganz gezielt nach, weil ich hab den Eindruck, dass man immer irgendwie eigentlich Akzeptanz fordert. Und im Endeffekt ist es aber nur Toleranz, die dahinter gesteckt.
4: Ja, wenn ich mit meiner, was ich sage, nicht ihm überzeugen kann, dann tut es mir leid. Und dann hat sich die Sache für mich dann erledigt. Und außerdem kommt drauf an, mit wem man sich unterhält. Ja? Ob derjenige mich kennt oder nicht, wie schätzt der mich ein, was ich sage. Mhm. Ja? Man muss da immer quasi Möglichkeiten geben für jeden, beiderseitig.
1: Verstehe. So, und jetzt fällt dir gar keine Situation ein, in der du dich schon mal... Du hast dich noch nie im Nachhinein geärgert, dass du nachgegeben hast. Das kennst du gar nicht.
4: Wenn es im Streitfall ist, das ist wieder was anderes. Aber wenn es so eine Sache ist, wo man sagt, hier, das muss so gemacht werden, so, ja, warum soll ich mich darüber ärgern?
1: Ach so, das heißt, wenn es zu einem Streit eskaliert, dann ist das deine Taktik, um den Streit sofort zu beenden. Du gibst ihn einfach nach.
4: Ja, auch, ja.
1: Weil du den Streit einfach so schnell wie möglich beenden willst und deswegen ist das die Taktik. Okay.
4: Ja, Gewalt hat doch nie was gebracht.
1: Ja, das
4: wir
1: sowieso
4: sehen das
1: nicht.
4: Ja überall. Ja, eben.
1: Ist das aber, ist dieses Nachgeben im Streit, ne? Also jetzt wirklich bei so einer extremen Situation, ist das dann mit Zustimmung oder ohne Zustimmung?
4: Von dem Gegner oder was?
1: Nee, von dir, das Nachgeben.
4: Von mir?
1: Ja. Sagst du, du, weißt du was, lassen wir jetzt einfach sein, so ungefähr? Oder sagst du dann tatsächlich, du hast recht?
4: Es kann sein, dass ich sage, dass du recht hast.
1: Obwohl du dir innerlich denkst, hast du nicht.
4: Nee, ja, mach ich ja so.
1: Also nicht ehrlich,
4: Siki. Warum sprichst du über den über denjenigen ärgern, mich verrückt machen.
1: Naja, aber ja, verstehe ich. Aber warum lügst du diese Person in dem Moment an? Das ist die Frage, die ich wissen möchte.
4: Ob ich den Person?
1: Warum du die Person in dem Moment anlügst?
4: Was heißt anlügst? Ich vermeide den Streit.
1: Ja, du vermeidest, aber gleichzeitig kombinierst du es ja auch mit einer Lüge, nämlich, okay, du hast recht.
4: Ja, er glaubt so oder so. Wenn es Lüge ist von mir, dann ist es eine Lüge.
1: Ja, das stimmt schon. Ja, aber du könntest ja trotzdem die Formulierung ändern, indem du einfach sagst, weißt du was, wir machen es jetzt so, wie du gesagt hast.
4: Ja, okay.
1: Du hast aber nicht zugestimmt. Du hast einfach nur gesagt, weißt du was, wir machen es einfach so, wie du
4: ja,
1: gesagt
4: eben.
1: Hast.
4: Ja, eben. Ich sage, ist okay, machen wir so, wie du es möchtest. Ja. Damit hat sich die Sache erledigt.
1: Ja.
4: Dann in kurzer Zeit ist das Problem gelöst. Für ihn und für mich.
1: Ja.
4: Das Allerbeste. Hast du deine Ruhe? Was willst du mit Menschen auseinandersetzen, wenn die schon so Scheuklappe haben? Was okay. bringt das? Gar nicht.
1: Gar nichts, okay. Und damit fährst du im Moment auch ganz gut, sagst du?
4: Bis jetzt, ja, klar.
1: Ja, das ist doch die Hauptsache.
4: Wenn er nicht lernfähig ist, die Wahrheit zu akzeptieren, ist seine Sache. Hat er Pech gehabt. Mhm. Dann bleibt er immer so, wie er sein Intelligenzniveau ist. Hat nichts Neues dazu gelernt.
1: Oh, das heißt, man lernt dazu, wenn man nachgibt?
4: Klar, wenn ich die Wahrheit sage oder er sagt die Wahrheit, sage ich okay. Mhm. Dann habe ich was dazugelernt.
1: Wie blickst du eigentlich heute zurück auf diesen Moment, wo dieser Streit war? Sagst du irgendwie, ach, ich verstehe gar nicht, warum ich da überhaupt mich auf diesen Streit eingelassen habe? Oder sagst du, nö, wenn ich da heute drüber nachdenke, rege ich mich eigentlich schon wieder auf?
4: Für mich ist die Sache vergessen. Warum soll ich mich jetzt noch darüber aufregen?
1: Aber ich muss ganz ehrlich sagen, es gibt wirklich Situationen, klar, ich vergesse sie auch, so wie du. Aber wenn ich sie dann wirklich nochmal in Erinnerung hole und merke, okay, das fand ich eigentlich keine faire Sache, dann kann es sein, dass ich dann wirklich wieder emotional werde und mir dann denke, boah, das gibt's nicht. Frechheit.
4: Ich bin kein nachtragender Mensch, Daniel.
1: Okay.
4: Ich behalte nicht eine Sache ewig oder jahrelang. Es gibt Leute, wenn du nach 20 Jahren, dann kommt er zu dir und sagt, du hast so und so gemacht. Für mich ist die Sache dann vergessen, ja. Ganz einfach. Warum soll ich mir meine Zeit damit vertreiben? Was soll denn das? Es gibt wichtigere Dinge im Leben. Oder?
1: Es gibt natürlich wichtige Dinge im Leben, das stimmt. Siki, dir einen schönen Abend. Alles Gute.
4: Dankeschön.
1: Bleib gesund.
4: Wünsche ich dir
1: dann.
4: Auch.
1: Tschüss.
4: Ja, du auch. Ciao.
1: So, wir haben in der nächsten Leitung mit der Endziffer 0. Hallo. Wer hat die 0?
5: Hallo.
1: Hi, wer ist da?
5: Der Leon aus Durlach.
1: Leon aus?
5: Durlach.
1: Durlach, jetzt habe ich es verstanden. Ich habe erstmal Pirlach verstanden, dachte mir, das kenne ich gar nicht. Durlach kenne ich. Schön, dass du da bist, Leon. Was sagst du, ist Nachgeben ein Zeichen von Schwäche?
5: Tatsächlich nein, ich bin dafür, dass tatsächlich Nachgeben eine Schwäche ist, weil ich finde, wenn ich nachgebe, habe ich im Endeffekt im Nachhinein meine Ruhe. Also wenn ich mich mit einer Person streite, dann ich dann nachgebe, dann habe ich im Endeffekt meine Ruhe, weil ich dann im Streit in der Hinsicht dann seinen Faden verloren.
1: Ja, aber ist das jetzt ein Ja oder Nein? Das habe ich jetzt nicht verstanden.
5: Also für mich ist es keine Schwäche, nein.
1: Keine Schwäche, okay. Du gibst nach, weil du deine Ruhe willst. Aber du gibst damit ja aber auch deine Position auf.
5: Ja, weil ich bin ein Mensch, der möchte den Streit einfach aus dem Weg gehen. Ich bin kein Mensch, der gerne streitet.
1: Gibt es Positionen, bei denen du sagst, die sind mir aber wichtig, die gebe ich nicht auf. Da komme was wolle. Es kann ja nicht sein, dass du bei allem immer nachgibst.
5: Nicht bei allem, es kommt auf das Streitthema drauf an.
1: Ja, und ich will wissen, bei welchem du nicht nachgibst.
5: Also will ich auf gar keinen Fall nachgeben, wenn es um Streit um die Familie geht. Für mich ganz, ganz wichtig. Genau, aber wenn ich jetzt zum Beispiel mit Freunden über ein irrsinniges Thema streite, dann ist es mir eigentlich egal. So, dann sage ich zu den meisten, du hast recht, wenn ich um meine Ruhe.
1: Okay, und wenn es um Familie geht, Das musst du mir jetzt, also familienintern Gespräche oder meinst du jetzt gerade mit Freunden über Familie oder hä?
0: Familienintern.
1: Und wenn es da, mach mal ein Beispiel, muss ja nicht echt sein, das Beispiel.
0: Ja, wenn zum Beispiel mein ältester Bruder jetzt zum Beispiel zu meiner Mutter rennen wird und sagt, ich würde ihn schlagen, was gar nicht stimmt, dann sage ich halt auch, das stimmt nicht und vertrete dann da meine Position.
1: Ach so.
0: Aber wenn ich jetzt zum Beispiel mit meinem besten Freund mich jetzt streiten würde, der jetzt zu jemand anderes sagen würde, ich hätte ihn geschlagen, dann wäre es mir auch egal. Dann gesagt, okay, dann glaubt es, dann ist es deine Sache.
1: Hä, gut, aber das ich verstehe schon irgendwo, dass das Beispiel habe ich jetzt zwar verstanden, aber bei einer Freundschaft wäre ich eigentlich auch ziemlich enttäuscht und würde sagen so, okay, ne, ich glaube, diesen Freund mal austauschen.
0: Ja, in
1: der Familie ist anders.
0: Wenn es um ein ernstes Thema gehen würde, dann natürlich, weil wenn man sich verstreitet, dann geht man sich 2 Tage aus dem Weg, man ruft bei ihm an, sagt, können wir reden, dann klärt man das.
1: Also wenn du sagst, in puncto Familie bin ich jemand, der nicht nachgibt, bist du dann jemand, der häufig mit Familienmitgliedern irgendwie mal im Clinch ist, weil es da Meinungsverschiedenheiten gibt? Er überlegt.
0: Nochmal, ich hab's ganz verstanden.
1: ob du oftmals in der Familie derjenige bist, der Meinungsverschiedenheit mit den anderen hat, weil du ja quasi in der Familie nicht nachgibst.
0: Ja, sehr.
1: Sehr sogar.
0: Sehr, tatsächlich. Ich streite mich sehr viel mit meiner Familie.
1: Okay, und würdest du sagen, diese Streitigkeiten, jetzt bist du wie alt? Jetzt bist du
0: 18.
1: 18, okay. Die Streitigkeiten, die du vor einem Jahr hattest, vor 2 Jahren hattest, sind die rückblickend wirklich so wichtig gewesen oder sagst du, na, war schon ziemlich viel unnötiger Quatsch dabei?
0: Viel unnötig tatsächlich. Also wenn ich jetzt zurückblicke zu heute, war es damals unnötig wie heute.
1: Was hält dich davon ab, die gleichen, oder das ist die gleichen nicht, aber ähnliche Fehler nicht auch heute zu machen, wo du sagst so, hey, ich merke, da ist so ein Muster dahinter, weißt du, ich bin schon wieder nicht nachgiebig und dabei ist es Quatsch, dass ich jetzt gerade hier so auf meine Position poche oder dass ich mich jetzt gerade mit Dad oder mit Mom streite.
0: Ja, man hat sich ja erst richtig zerstritten, da habe ich auch nachgegeben, da habe ich gesagt, weißt du was, ich gehe einfach und bin ich zu Hause raus und seitdem bin ich auch nicht mehr zu Hause, eigene Wohnung, passt.
1: Ach so, das heißt, seit du alleine wohnst, merkst du auch, da ist dieser Druck raus, es ist entspannter, das Verhältnis zur Family. Oder hast du jetzt gar kein Verhältnis mehr zur Family?
0: Gar kein Verhältnis mehr, nein.
1: Oh nein, das ist aber nicht schön. Was ist passiert? Also wirklich wegen diesen Differenzen, wegen diesen Meinungsverschiedenheiten?
0: Ja, genau.
1: Wow, bin ja voll ins Fettnäpfchen getreten, das tut mir leid. Ich wollte dich da nicht triggern mit irgendwas.
0: Alles gut.
1: Ist halt so schwierig.
0: Das ist...
1: Jetzt bin ich baff. Ich will hier nicht irgendwie bohren, weißt du? Das ist ein bisschen schwierig. Aber das natürlich ist es interessant, weil man sich schon die Frage stellt, was muss passieren, dass man nur wegen Streitigkeiten und Differenzen wirklich so weit auseinander geht, dass man sagt, ich will mit euch gar nichts mehr zu tun haben.
0: Da sind viele Sachen passiert auf jeden Fall, die ich jetzt nicht öffentlich preisgeben möchte.
1: Nee, musst du auch gar nicht.
0: Und dann habe ich gesagt, für mich geht es in dieser Familie nicht mehr weiter. Ich suche mein eigenes Leben.
1: Hältst du es für möglich, dass du irgendwann wieder einen Schritt auf sie zugehst? Oder sagst du, nö, wenn, dann müssen die einen Schritt auf mich zugehen?
0: Am besten von gar keinen Seiten.
1: Du willst es gar nicht mehr?
0: Gar nicht mehr, nein.
1: Okay. Glaubst du, dass diese Dinge, wie gesagt, wir wissen ja nicht, um was es geht, aber diese Enttäuschungen, nenne ich sie mal, ne, sich in anderen Lebensbereichen zeigen könnten? Freundschaft, Partnerschaft, Arbeit? Oder sagst du, nee, die Sachen werden sich in den Bereichen...
0: Wir enttäuschen mich da von der Familie. Auch wenn zum Beispiel der Wunsch auf eigene Familiengründung geht, ist schon die Enttäuschung in der Partnerschaft sehr groß. Und auf der Arbeit macht es auch bemerkbar.
1: Ich bin als, weißt du, ich vertrete so diesen Gedanken, dass die Lektionen, die an das Leben manchmal gibt, die Aufgaben, die echt knifflig manchmal sind, dass man sie irgendwie lösen muss. Und wenn man sie nicht schafft zu lösen, dann kriegt man sie vom Leben wirklich immer wieder vorgeführt. Also man kommt immer wieder in dieselbe ähnliche Situation, gleiche Aufgabe und im Prinzip so lange, bis du sie irgendwann gelöst hast. Du fühlst dich verfolgt, denkst irgendwie, alle um dich herum sind so, aber im Endeffekt ist es so das Leben, das dir diese Lektion beibringen will.
0: Ja, das stimmt auch.
6: Aber ich finde auch, durch den Streit kann ich mich halt auch ablenken. Also durch mein eigenes Leben, das ich jetzt gerade führe, kann ich mich, lenke ich sozusagen im Kopf ein wenig Streitigkeiten von der Familie ab.
1: Mhm. Okay, also in allen anderen, also Familie, wie gesagt, nein. Was war das denn?
6: Fremdes Auto.
1: Fremdes Auto? Die hupen schon nach dir.
6: Ich weiß es nicht. Nee, ich kenne nicht. Ich bin gerade auch erschrocken.
1: So, was wollte ich jetzt gerade fragen? Hat mich jetzt gerade abgelenkt, die Frage. Achso, genau. Ich wollte die Frage noch zum Abschließen stellen, die ich allen anderen gestellt habe. Wenn man nachgibt, ne, würdest du sagen, dass es eine stille Zustimmung ist?
6: Ja.
1: Ja? Kann man nicht also nachgeben ohne Zustimmung?
6: Halt, finde ich für mich, okay, ich habe alles richtig gemacht. Wenn ich nachgebe, habe ich die Vermutung so, ja, ich habe alles richtig gemacht.
1: Okay. Ja, gut. Weiß ja nicht, ob das bei deinem Gegenüber genauso ankommt.
6: Ja, sagen wir mal.
1: Auch wieder ein kleines Beziehungsbeispiel. Schaffen wir das noch von der Zeit her? Ja, kleines Beziehungsbeispiel. Du gibst nach und sagst irgendwie, okay, Schatz, machen wir es so, wie du willst. Und dann, ja nee, jetzt passt mir auch nicht mehr. Weißt du, dass du dann plötzlich so merkst, so, hä, jetzt habe ich doch nachgegeben und jetzt ist es anscheinend doch nicht richtig so. Weißt du, wo du denkst, so, hä, was ist denn das jetzt?
6: Oft so, dass meine Partnerin sagt, ja, nee, dann sage ich auch, ja, doch. Und irgendwann habe ich auch keine Lust mehr zu streiten, dann sage ich auch, ja, dann hast du halt einfach recht und ich habe meine Ruhe.
1: Ja, aber das ist genau dieser Satz, den ich ja vor dem schon angeprangert habe, weil ich der Meinung bin, der ist nicht immer hilfreich. Das kann auch dazu führen, dass die Person sagt, ja, nee, das ist jetzt nicht das, was ich hören wollte.
6: Ja, es kommt auf das Thema an, um was sich gestritten wird. Dann sage ich schon auch, das ist mir egal, was du darüber denkst. Also entweder du hast recht oder dann denk, was du möchtest. Ich will meine Ruhe.
1: Und das ist am Ende das Wichtigste für den eben. Leon. Sehr gut. Leon, ich lasse dich jetzt auch in Ruhe. Schönen Abend dir. Bis bald.
6: Dankeschön, bis bald.
1: Tschüss. Und euch da draußen, ja, vielen Dank fürs Zuhören, fürs Mailschreiben, fürs Posten. Heute das Thema gewesen, ist Nachgeben ein Zeichen von Schwäche? Und ich würde schon sagen, mit einer großen Mehrheit haben wir ja hier ein Nein bekommen von euch. Ich glaube, es waren 86%. Die Frage müssen wir uns erstmal nicht mehr stellen, aber vielleicht irgendwann mal wieder. Erstmal vielen Dank fürs Zuhören, fürs Mailschreiben, fürs Posten. Wir hören uns wieder ab 12 Uhr mit einem neuen Thema und wieder tollen Geschichten. Bleibt gesund. Und bis bald. Macht's gut. Ciao, ciao.

0: Sehr, sehr guter Mann. Somber kennen wir unter anderem von diesem Song hier, Undressed. Und sehr, sehr guter Mann, nicht nur, weil er ein großartiger Sänger ist, sondern auch, weil er vor kurzem folgende Aussage rausgehauen hat.
1: It like genuinely does taste like grass. I don't like matcha.
0: I don't like matcha.
2: Das ist ja lustig.
0: Kann ich sehr, sehr gut nachvollziehen. Ich finde das auch gruselig. Es schmeckt scheiße und ich verstehe definitiv den Trend überhaupt nicht.
2: Ja, aber ich habe gerade zum Beispiel gelesen, ist ganz lustig, es gibt jetzt eine Studie von japanischen Forschern und die sagen, wenn man Matcha-Extrakt in hohen Dosen trinkt, dann hilft das gegen Heuschnupfen.
3: Oh.
2: Und das ist schon ein krasser Gamechanger. Ja, weil das ist ja grüne aus grünem Tee.
0: Ja, aber ja? Diese grüne Teeschmotze, um jetzt mal ganz ehrlich zu sein, angeblich soll die ja gegen alles helfen.
2: Ja, aber
0: und alle drehen durch wegen der Nummer.
2: Ja, warte mal. Die blockiert, das blockiert halt die Nervenzellen und deswegen reagieren die nicht mehr.
0: Ja,
2: auf
0: genau. Können alles heilen.
2: Also drei Liter Matcha am Tag, let's go. Also schon, kann man schon machen.
0: Okay, wir werden uns beim Thema Matcha nicht einig, aber wir werden uns vielleicht beim Thema Somber einig, wenn wir sagen, dass das einer der unfassbarsten Künstler unserer Zeit ist.
3: Ja, Mann.
0: Hier zum Beispiel live.
4: Sing it.
3: Mann, Alter, FOMO kickt.
0: Das war live beim Coachella. Boah, geil. Guck mal, live so geil. Und das alles ohne Matcha.
2: Ja, und stell dir mal vor, du bist da mit einer richtig krassen Pollenallergie.
0: Hey, Sommer und Homewrecker. Jetzt hier in Deutschlands wichtigster Morning Show.
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0: Timberland, One Republic und Apologize. Hier ist Big FM in Deutschlands Big Star Morning Show an diesem Mittwoch. Hey, mit Enida.
1: Guten Morgen.
0: Wolf, hey.
1: Hi.
0: Schön, dass ihr alle mit am Start seid. Das ist doch toll.
1: Ganz gemütlich heute hierher gekommen. Es ist,
0: es ist super.
1: Ich sehe dich noch nicht ganz. Meine Augen sind noch ein bisschen geschlossen.
0: Ja, aber. Ja, das kriegen wir auch. Ich hatte übrigens heute Morgen voll den geilen Aha-Moment.
1: Aha.
0: Ich hatte einen Aha-Moment.
1: Aha, okay. Erleuchtung.
0: Auch für euch. Auch für euch. Nächste Woche ist ja nochmal Feiertag.
1: Aha. Aha.
0: Ja, Donnerstag.
1: Aha.
0: Christ Heaven Drive, glaube ich.
1: What?
0: Christi Himmelfahrt.
1: Christ Heaven Drive.
0: Ich glaube, es ist Christi Himmelfahrt. Ich weiß es nicht. Aber ich glaube schon. Auf jeden Fall ist nächste Woche Donnerstag ist auf jeden Fall wieder Freitag. Es ist eine kleine Service-Info jetzt mal um die Uhr.
1: Christ Heaven Drive.
0: Könnt ihr euch schon mal drauf einstellen. So, Topic, Robin Schulz, Nico Santos und auch noch Paul van Dyk. Hier ist in your arms.

0: gute Nacht.
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0: sehr guter Song. Neu von Sane, Side Effects.
1: Sehr schön, sehr ruhig. Also ich finde, da hört man auch wieder raus, wie schön seine Stimme eigentlich ist, ne?
0: Ja.
1: Voll beruhigend so.
0: Voll beruhigend.
1: Ja, Mann, immer.
0: Weißt du, voll beruhigend.
1: Muss ein bisschen mehr Musik machen, der Mann.
0: Gottes Willen. Deutschlands Mix the Morning Show ist hier, Big FM. Wir legen gleich komplett los.
1: Ja.
0: Mit der Show, die Kollegin Jana aus den News. Checkt schon für euch alle Ticker dieser Welt.
1: Yes.
0: Und guckt, was ihr euch zusammenklöppelt. Außerdem starten wir dann noch rein mit dem 6 Uhr Song. Auch das wird wild.
1: Ja, wie immer.
0: Wie immer. Jetzt aber erstmal noch I Run. Hier ist Haven und Caitlin Aragon.

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1: Rein da in diesen Mittwoch, es ist 5.56 Uhr. Hey!
2: Hi!
1: In Nida ist für euch in der Redaktion.
2: Guten Morgen!
1: Dann haben wir Jana in den News.
3: Einen wunderschönen guten Morgen.
1: Und ich bin Rolf, guten Morgen. Ihr wisst, was Phase ist.
2: Ja.
1: Also für alle, die schon länger hören, für alle, die das erste Mal dabei sind. Ich erkläre es nochmal ganz kurz, gar kein Problem. Wir starten immer in die Show rein mit dem 6 Uhr Song. Das heißt, es ist ein Song, der kommt von euch, wo ihr sagt, den brauchen wir, um einen guten Start in den Tag zu haben.
2: Ja.
1: Ihr könnt ihn aber auch jederzeit abbrechen. Gestern klang das so.
2: Ja, Mann.
1: Hier ist Big FM. Guten Morgen, wer bist du? Was machen wir?
4: Guten Morgen. Ella Sabatia, abbrechen bitte.
1: Haben wir abgebrochen. Ja, Ella fand das nicht so geil. Was willst du denn heute hören, Ella?
4: Von Queen, Bohemian and Rhapsody.
2: Okay.
1: Jetzt, ob der Song abgebrochen wird, ich weiß es nicht. Aber ihr könnt es natürlich trotzdem jederzeit machen. 08900901 ruft an.

0: Das ging schnell. 08.909.01. Wer bist du? Was machen wir?
1: Ja, hallo, Dennis aus Mainz. Abbrechen bitte.
0: Oh, Dennis, das war nicht dein Song, Dennis.
1: Ja, ist langweilig, da schließt man ja ein.
0: Ja, das wollen wir nicht. Sehr gut, dann bleibst du dran. Du kannst dir den 6 Uhr Song für morgen wünschen. Eine gute Fahrt noch, gell?
1: Dankeschön.
0: Jo, und rüber geht's direkt zu Jana. Was trendet heute Morgen auf den Socials?
2: Das ist so verrückt, Leute.
3: Meine Haare.
4: Oh Gott.
0: Aura.
2: Aber dieser doch eigentlich relativ schlechte Song aus meiner Perspektive von Leni Bös ist jetzt auf Platz 6 in YouTube-Charts. Er ist ja bei TikTok viral gegangen. Er bleibt einfach im Kopf offensichtlich jetzt bei YouTube in den Charts. What the hell?
0: News. Ja, ich, es ist, also ich bin seit Wochen mit diesem Song oder vielleicht sogar schon seit Monaten mit diesem Song ist man hier konfrontiert. Ja. Familie Wös ist das.
2: Ja, genau,
0: das ist,
2: Bruder ist so eine, und Schwester, glaube
0: genau,
2: ich.
0: Genau, die machen auch YouTube, lustigerweise, und zack, fertig.
2: Ja, und dann haben sie diesen Song rausgehauen und man denkt sich so, ja, ist es nicht so was Krasses? Aber auch jedes Mal, wenn jemand Aura sagt, muss ich auch immer daran denken, also es ist ganz schrecklich. Naja.
0: Aura. Was ist denn heute Morgen sonst noch für uns wichtig?
2: Ja, unsere Regierung glänzt gerade nicht unbedingt mit Zusammenhalt. Heute ist sie genau ein Jahr im Amt und Bundeskanzler Merz hat jetzt aber nochmal alle Spekulationen über ein vorzeitiges Ende der Koalition mit der SPD aus dem Weg geräumt. Neuwahlen oder eine Minderheitsregierung schließt er aus, wie er auf einer CDU-Tagung klarmachte, denn er sagt, Neuwahlen würden für Deutschland eine wochenlange Handlungsunfähigkeit mit sich ziehen und das brauchen wir, glaube ich, gerade überhaupt nicht. US-Präsident Donald Trump will den Einsatz der USA für sichere Schiffsrouten durch die Straße von Hormuz erstmal pausieren, während dieser kurzen Pause von Projekt Freiheit, so heißt es anscheinend, soll geprüft werden, ob die USA und der Iran doch noch ein Abkommen unterschreiben können. Erst Anfang der Woche hatten die USA die Aktion ja gestartet. Damit sollten Schiffe unterstützt werden, die in der Straße von Hormuz festsaßen. Laut den USA hat der Iran danach mehrere Angriffe gestartet.
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2: Einfach mal bei einem Musikvideo Statist sein.
0: Das ist Tokyo Hotel.
2: Ja, die brauchen anscheinend Leute bei ihrem neuen Musikvideo oder für ihr neues Musikvideo, damit die da mitspielen. Und die haben da auch einen Insta-Post zugemacht. Und man kann sich noch bis einschließlich heute bei denen bewerben. Die E-Mail steht unten in dem Post drin. Und nein, ihr müsst dafür natürlich nicht nach L.A. fliegen, sondern der Dreh findet tatsächlich in Berlin statt. Also heute noch bewerben und dann ist der Drehtag am 11., also nächste Woche Montag.
0: Okay, danke schön, Jana, für den Moment. Aktuelles wieder in einer knappen halben Stunde.
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7: In Niedersachsen, Bremen und Hamburg bleibt der Tag durchgehend verregnet, denn dichte Wolken ziehen jetzt über den Norden. Bis zum Nachmittag bleibt es im Süden trüb mit Regen. Der Nebel dämpft die Sicht erheblich. Die Temperaturen steigen nur auf 11 Grad. Morgen ist es ähnlich kühl mit Regen, der einfach nicht weichen will. Gerade sieht's so aus. In Hamburg am Övel-Goenner Strand sind es aktuell 10 Grad. In Bremen am Domsheide ebenfalls 10 Grad und in Goslar an der Kaiserpfalz ganze 10 Grad. Bleibt dran und lasst euch nicht unterkriegen.
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7: Aufgepasst, Freunde der Straße, auf der A1 von Bremen Richtung Osnabrück staut es sich zwischen Obhusen, Bremen-Mahndorf und Bremen-Arsten für 2 Kilometer. Das kostet euch etwa 5 Minuten mehr in die Gegenrichtung Richtung Bremen. Zwischen Bremen-Brinkum und Bremen-Hemelingen stehen 3 Kilometer Stau und das kostet euch 10 Minuten extra. A2 Braunschweig Richtung Hannover zwischen Peine und Lehrte staut es sich 3 Kilometer lang. Das bedeutet einen Zeitverlust von 5 Minuten.

0: Taylor Swift. Es ist 6:08. Hier ist Big FM.
1: Oh, was kommt
0: in Deutschlands wächst der Morning Show. Ja, Freunde, wir machen eine kleine Geschichtsstunde.
1: Okay, bitte, hau raus.
0: Und reisen für diese Geschichte 11 Jahre zurück.
1: Okay.
0: Vor 11 Jahren gab es ein wunderschönes Festival in Miami, das Ultra Music Festival.
1: Oh, ja.
0: Und aufgelegt hat the one and only Martin Garrix.
1: Ja.
0: Und er hatte einen Song gespielt zum allerersten Mal und die Fans sind durchgedreht.
1: Warte mal kurz.
0: Das ist der Song. Und vielleicht erkennt man diese Stimme.
1: Ich wollte schon sagen, hä?
0: Ja, Ed Sheeran ist das, the one and only. Und die Fans waren damals so heiß auf diesen Song, dass sie Martin Garrix und Ed Sheeran gesagt haben, jetzt bring doch diesen Song raus.
1: Ja.
0: Jetzt gab es aber ein ganz kleines Problem. Ed Sheeran hatte die Rechte nicht mehr an dem, was er da gesungen hat. So, jahrelang wollte man das die ganze Zeit. Dann, vor 2 Wochen, hat Martin Garrix in einem Livestream auf einmal das hier gemacht. Aus seinem Studio.
1: Oh nein.
0: Und hat den Song noch

0: in dieser Version. Und natürlich, logischerweise, sind alle durchgedreht und haben gesagt, ja, Moment jetzt mal, 11 Jahre später kommt der Song jetzt hoffentlich endlich raus. Aber immer noch nicht.
1: Nein, jetzt komm on, Digga.
0: Und gestern hat Martin Garrix dann noch einen TikTok gemacht, das rausgekommen ist. Man sieht ihn, wie er versucht, Ed Sheeran zu facetimen. Und es steht oben drüber, nach 12 Jahren, lass uns doch endlich mal diesen Song rausbringen. Und dann hat Ed Sheeran auch noch kommentiert, du, sorry, Bro, ich konnte gerade nicht, ich war auf einem Fußballspiel. So, das ist die aktuelle Geschichte dazu. Jetzt könnte es natürlich sein, dass wir vielleicht in dieser, vielleicht in der nächsten Woche oder bald tatsächlich den neuen Release feiern können von Martin Garrix und Animals. Es wäre ein schönes Ende der Geschichte auf jeden Fall. Bis wir dahin kommen, feiern wir noch den Klassiker von Martin Garrix, Animals, jetzt in der Show. Und gleich noch David Guetta, Teddy Swims und Townes and I, Gone, Gone, Gone.

0: Geiler Song von Gedda, Teddy Swims und Tones and I. Viertel nach sechs, Big FM ist hier in Deutschlands Big Star Morning Show. Das hier ist Fabi.
1: What?
0: Ja, das ist tatsächlich Fabi.
1: Okay, Fabi, ich hoffe, es geht dir gut.
0: Ja, der Mann wird. Und zwar in der neuen Folge von What the Fabi Daily. Warum könnt ihr euch fragen? Berechtigte Frage, die Antwort gibt es um 6.35 Uhr. Und das hier ist Wiz DMC.
1: Wizzy.
0: At the Party. Guter Song, machen wir gleich noch außerdem. Dave and Tams mit Rain Dance. Das ist die Show an diesem Mittwoch, 6. Mai. Guten Morgen.
1: Guten Morgen.
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0: 6.26 Uhr ist es. Rüber geht's zu Jana in die News. Was trendet heute Morgen auf den Socials?
1: Ja, heute Abend entscheidet sich, wer gegen den FC Arsenal im Champions League-Finale spielen wird. Wird es A, Paris Saint-Germain sein oder B, der FC Bayern?
0: Ja.
1: Spiel zwischen den beiden Letzteren startet heute Abend um 21 Uhr. Trendet auf TikTok und auf Google. Riesenthema.
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0: Und was ist heute Morgen sonst noch für uns wichtig?
1: Zusammenhalt ist ja wichtig, auch in der Politik. Und unsere Regierung glänzt damit gerade nicht unbedingt. Heute ist sie genau ein Jahr im Amt, also unsere Regierung. Und Bundeskanzler Merz hat jetzt aber nochmal alle Spekulationen über ein vorzeitiges Ende der Koalition mit der SPD aus dem Weg geräumt.
0: Ja.
1: Neuwahlen oder eine Minderheitsregierung schließt er aus, wie er auf einer CDU-Tagung klarmachte. Denn er sagt, Neuwahlen würden für Deutschland eine wochenlange Handlungsunfähigkeit mit sich ziehen. Heute Nacht konnte man bei uns in Deutschland keine Internetseiten mit dem Ende.de erreichen.
0: Mhm.
1: Der Grund, es gab wohl technische Probleme bei der Registrierungsstelle Dennek. Die sind dafür verantwortlich, dass es zum Beispiel jede Internetseite nur einmal gibt. Gab also technische Probleme. Und das Problem haben sie dann aber behoben, haben sie mitgeteilt. Warum genau das passiert ist, wird aktuell noch überprüft.
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1: Wir mussten diese herzzerreißende Entscheidung leider treffen.
0: Pussycat Dolls?
1: Ja, die Pussycat Dolls, die hatten ja eigentlich eine riesige Welttournee geplant.
0: Ja.
1: Jetzt aber haben sie viele Konzerte nach ihrem Comeback im März abgesagt.
3: Nein.
1: Zumindest in Nordamerika und vereinzelt auch auf die Welt verteilt. Anscheinend ist der Plan einfach nicht aufgegangen, hat Sängerin Nicole Scherzinger auf Instagram gesagt. Aber für alle, die sich schon auf diesen Throwback gefreut haben, zumindest die Auftritte im September bei uns in Deutschland, in München und Düsseldorf, die finden noch statt.
0: Ah, das wäre nämlich jetzt meine nächste Frage gewesen.
1: Ja.
0: Okay, die sind am Start. Heißt es, die haben nicht genug Tickets verkauft?
1: Ich möchte da jetzt nicht spekulieren.
0: Ach so, gut.
1: Ja, aber der Plan ist nicht aufgegangen. So.
0: Okay.
1: Deswegen,
0: hey ja, Jana, danke schön für den Moment. Aktuell ist wieder in einer knappen halben Stunde.
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5: In Niedersachsen, Bremen und Hamburg ist heute der Regen das große Thema. Der Vormittag bleibt trüb mit leichtem Regen und bedecktem Himmel. Temperaturen erreichen frische 8 bis 11 Grad, im Untereichsfeld sogar bis zu 16 Grad. Am Nachmittag bleibt es regnerisch, der Wind weht in Böen frisch und es kann gelegentlich neblig werden. Bleibt also trocken und kuschelt euch schön auf dem Sofa ein. In Hamburg im Treppenviertel sind es aktuell 9 Grad, in Bremen am Speicherquartier 10 Grad und in Soltau am Heidepark 7 Grad. Genießt den Tag.
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5: Hier ist dein Verkehrsupdate. A1 Bremen Richtung Osnabrück zwischen Ophusen, Bremen-Mahndorf und Bremen-Arsten. Es sind 5 Kilometer stockend, das kostet dich etwa 15 Minuten. Osnabrück Richtung Bremen habt ihr 4 Kilometer Stau zwischen Delmenhorst-Ost und Bremen-Arsten mit ebenfalls 15 Minuten Verlust. Auf der A2 von Braunschweig nach Hannover zwischen Peine und Raststätte Lehrter See Nord stehen 4 Kilometer Stau, etwa 10 Minuten langsamer, bleib staufrei.
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0: Geiler Song jetzt. Entschuldigung. Hey, Alex Bowman und Fever Dream. Hier ist Deutschlands Bigste Morning Show, Big FM um 6.29 Uhr. Guten Morgen.
1: Morgen.

0: Big FM um 6.35 Uhr und hier ist Fabi.
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2: Ja.
3: Tja, Leute, es gibt ja viele bekannte Pilgerstätten auf dieser Welt. Ja. Die Christen haben den Vatikan, die Muslime Mekka, A-Promis die Met Gala, Mittelalter Live-Action Roleplay-Fans die Met Gala.
2: Okay, wow.
3: Und für eine kleine Gruppe Menschen mit weißen Sneakern, Blueberry Ice Vape und Red Bull Mundgeruch ist halt gestern aber wieder die OMR in Hamburg die heilige Stätte. Eines der größten Digital-Events in Europa, wo sich Agentur Andis, Marketing Maris und Online-Ottos auf die Suche machen nach dem richtigen Mindset und tollem Networking.
2: Ja.
3: Networking oder wie man in der Branche sonst sagt, koksen, weil irgendein Podcaster ist ihr Messias, ihre Bibel heißt Canva und die Apostel nennen sich Entrepreneure. Mm. Entrepreneur ist übrigens französisch und bedeutet so viel wie arbeitslos. Apropos Frankreich und Pilgerstätten. Fußballfans richten heute gebannt ihre Blicke nach München in die Allianz Arena, wo der FC Bayern München im Halbfinale der Champions League auf Paris Saint-Germain trifft. Bier gegen Rotwein, Weißwurst gegen Croissant, arrogante Menschen mit komischer Sprache gegen arrogante Menschen mit komischer Sprache.
2: Yeah.
3: Schon allein das Hinspiel war ein absoluter Leckerbissen mit 5-4 für Paris. Das beste Spiel der Saison. Das bisherige Highlight des Sportjahres. Hm. Nach der deutschen Meisterschaft im Hobbyhorsing am letzten Wochenende.
2: Okay, wow.
3: Ich glaube, mich tritt ein Steckenpferd.
2: Mm.
3: Aua! Naja, Anpfiff im Rückspiel der Champions League ist heute Abend jedenfalls um 21 Uhr. Live zu sehen gibt's das Ganze auf der Zone. Das im Endeffekt auch nichts anderes ist als die OMR. Schweineteuer plus komische Experten in weißen Sneakern.
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3: Und das machen wir gleich noch. David Guetta zusammen mit Jennifer Lopez.
4: Ja, oder auch Salvame Hoy. J-Lo hat ein Video repostet von der Page On The J-Lo auf Instagram. Und zwar von einer spanischen Version von Save Me Tonight. Und das würde dann halt Salvame Hoy heißen.
3: Okay, cool. Wild. Save Me Tonight spielen wir euch gleich außerdem. DJ Snake und Bipolar Sunshine mit Paradise. Das alles noch innerhalb der nächsten 10 Minuten.
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0: Trend-Update. Es ist 6.57 Uhr, rüber geht's zu Jana. Was trendet heute Morgen auf den Socials?
1: Auf TikTok fragt man sich. Dieser Sound von Zara Larsson von 2025 ist auf TikTok jetzt gerade voll im Trend. Ihr macht Videos von Outfits, aber auch, wenn ihr was Krasses geschafft habt.
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0: Und was ist heute Morgen sonst noch für uns wichtig?
1: Heute vor genau einem Jahr ist unsere aktuelle Regierung an den Start gegangen. Ja, und jetzt ein Jahr später glauben viele Deutsche nicht daran, dass die Koalition bestehen bleibt. In einer YouGov-Umfrage sagten, dass 55% der Befragten, Bundeskanzler Merz hat am Abend schmerzhaft erfahren, wie unbeliebt seine Regierung ist. Selbst bei einem eigentlichen Heimspiel, seinem Auftritt bei einer CDU-Tagung, hat kaum jemand applaudiert. Er merkt also, was da los ist, hat aber trotzdem klar gemacht, er will, dass diese Regierung bis 2029 bleibt. Seit mehreren Wochen gibt es ja ziemliche Uneinigkeit zwischen den Parteien. Im Ukraine-Krieg gilt seit der Nacht eine einseitige Waffenruhe. Einseitig, weil nur die Ukraine die Kämpfe aussetzen will, solange Russland auch nicht angreift, heißt es aus Kiew. Von russischer Seite hat Putin ebenfalls eine Waffenruhe gefordert, aber nur fürs Wochenende, weil da der Tag des Sieges gefeiert wird. Die Waffenruhen sind also zeitlich verschoben.
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1: Heute Abend heißt es für viele wieder lange wach bleiben, denn ab 21 Uhr geht's ins Champions League Halbfinale zwischen dem FC Bayern und Paris Saint-Germain. Ja, und wer dieses Spiel gewinnt, wird am Ende im Finale stehen, welches ja am 30.05. stattfinden wird. Auch auf TikTok und Instagram ist ein Riesenthema, weil es heute Abend für beide Clubs wirklich um alles geht. Der Gewinner wird dann gegen den FC Arsenal spielen. Der hat es nämlich schon ins Finale geschafft.
0: Dankeschön, Jana. Aktuell ist für euch wieder in einer knappen halben Stunde.
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4: In Niedersachsen, Bremen und Hamburg regnet es weiter. Packt die Gummistiefel ein, Regenschirme nicht vergessen, vielleicht auch ein Ersatz-Regencape. Morgens sind es 8 bis 10 Grad, nicht gerade Spaziergangswetter. Später steigen die Temperaturen auf 11 Grad, also Pulliwetter statt Flipflops. Der Nordostwind bringt keine Entlastung vom Grau. Aktuell sind es in Hamburg 10 Grad, in Bremerhaven 9 Grad und in Luneburg 8 Grad. Macht's euch gemütlich, das Wetter bleibt grau und hey, lasst euch von den Wolken nicht die Laune vermiesen.
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4: A1 Hamburg Richtung Osnabrück, Stau zwischen Bremer Kreuz und Bremen-Arsten auf 6 Kilometern 25 Minuten. In der Gegenrichtung von Osnabrück nach Bremen 6 Kilometer zwischen Delmenhorst Ost und Bremen-Arsten 30 Minuten. A2 Braunschweig Richtung Hannover, Stau zwischen Peine und Raststätte Leerter See Nord auf 7 Kilometern 15 Minuten. A25 Gestacht Richtung Hamburg, 3 Kilometer zwischen Hamburg-Nettelnburg und Hamburg-Allermöhe.
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0: An diesem Mittwoch ist es Punkt 7 Uhr. Hey, schön, dass ihr mit am Start seid. Eben Nieder ist für euch in der Redaktion.
1: Morgen.
0: Und Jana in den News.
1: Morgen.
0: Und der Mann, der besonders schlecht verlieren kann, das bin ich. Eben Rolf. Guten Morgen. Und es ist tatsächlich so, ich hasse es.
1: Ja.
0: Ich liebe Quiz, aber ich hasse es zu verlieren.
1: Der Mann ist grauenvoll darin. Aber wenn ihr gegen Rolf antreten wollt und zu einem Quiz, in dem ihr gut seid, weil ihr sucht das Thema aus, dann könnt ihr euch jetzt anmelden unter der 08900901 auf der Website bigfm.de oder in der Big FM App.
0: Alle gegen Rolf hat die Kollegen oder haben die Kollegen aus der Redaktion das Ganze genannt. Und wir spielen gleich eine neue Runde und zwar na

0: FM ist hier, 8:08. Ich bin ein richtig beschissener Verlierer und ich liebe Quiz.
1: Ja, das stimmt.
0: Deshalb hat sich die Redaktion was ausgedacht.
1: Exactly. Und zu gewinnen gibt es Socken.
0: FM-Socken.
2: Einer gegen alle.
0: Ja.
2: Woo. Alle gegen Rolf.
0: Genau, sieht's aus. Und das Schöne ist, ihr sucht euch die Kategorie aus. Kevin ist jetzt bei uns in der Show. Guten Morgen.
3: Guten Morgen.
1: Hey. Morgen.
0: So, Kevin, bist du auch ein schlechter Verlierer?
3: Übel. Meine Freundin merkt es seit ein paar Jahren.
0: Ja, geil.
3: Aber ich zieh dich jetzt noch schnell ab und dann kann ich beruhigt schaffen gehen.
0: Was ist denn dein Thema? Also, was ist denn dein Themengebiet im Quiz, wo du sagst, da bist du absoluter Pro drin?
3: Die Fußball-Bundesliga.
0: Oh, scheiße.
1: Oh, Leute. Let's go, Alter. Leute.
0: Also ich habe früher mit meinem Vater ein bisschen Fußball geschaut, weil er mich samstags dazu gezwungen hat, Bundesliga zu gucken. Aber danach war nicht mehr viel mit Fußballfan am Start. Dementsprechend, ich bin jetzt sehr gespannt, was passiert.
1: So, ich erkläre auch gerne mal direkt die Regeln. Also, ich habe hier drei Fragen. Und ich stelle dir zuerst die Frage, Rolf, bevor ich sie dem Experten stelle.
0: Damit ich nicht abgucke.
1: Exactly.
0: So, okay, alles klar.
1: Seid ihr bereit?
0: Ja.
3: Ich bin bereit.
0: Yes.
1: Erste Frage, Rolf. Welcher Spieler hält den Rekord für die meisten Tore in einer Bundesliga-Saison? A. Gerd Müller. B. Harry Kane. Oder C.

0: Robert Lewandowski.
1: Ich würde sagen, weil mir der Name was sagt und weil ich da irgendwie hinten links irgendwie habe, dass er recht erfolgreich ist, würde ich sagen, Harry Kane.
0: Okay. Was sagst du, Kevin?
2: Nein, das war Gerd Müller.
0: Oh, okay. Das ist interessant.
1: Warum?
0: Das ist tatsächlich Robert Lewandowski.
1: Ach so.
2: Echt?
0: Ja, Mann, er hat in der Saison von 2020-2021 41 Tore geschossen.
2: Scheiße.
0: Oh, Mensch.
1: 0-0,
0: I guess.
1: Okay.
0: Egal.
1: Next
0: Nächste
1: one.
0: Frage. Wer hatte die meisten Einsätze in der Bundesliga? A. Manuel Neuer, B. Karl-Heinz Köbel oder C. Thomas Müller?
1: Karl-Heinz Köbel habe ich in meinem Leben noch nicht gehört. Ich würde sagen Thomas Müller.
0: Okay, was sagst du, Kevin?
2: Ich würde mal B schätzen, denn Karl-Heinz.
0: Alles klar. Es ist tatsächlich B. Karl-Heinz Köbel, über den du nicht so lustig machst.
1: Wer ist das?
0: Er hat insgesamt 602 Einsätze in der Bundesliga gehabt. Alle für Eintracht Frankfurt.
2: Ja, Manuel Neuer kann es nicht sein, der war übel lang verletzt. Und Müller,
0: ja,
2: weiß
0: das
2: nicht.
0: Stimmt.
1: 1-0 für dich, mein Freund.
0: Let's go. Und die nächste Frage ist eine Schätzfrage.
1: Ja.
0: Also, wann startete die erste Saison der Bundesliga, Rolf? Der Blick wandert in die Leere.
1: Oh, also ich würde sagen 1956.
0: Okay. Kevin, weißt du's?
2: Boah, ich war jetzt... So 64 ungefähr, 1964, ja, 1964, 65 vielleicht.
0: Okay, und damit liegt Kevin am nächsten, es war 1963.
1: Ach
2: du Scheiße,
0: Kevin, damit gewinnst du, das waren zwei richtige Antworten. Herzlichen Glückwunsch, du bekommst Socken, Alter.
1: Ja, absolut.
2: Also geht perfekt auf.
1: Ja, jetzt kannst du schlafen gehen.
2: Und schaffen gehen jetzt.
1: Ja.
3: 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Alle gegen Rolf.

0: 17 Minuten nach 7. Trader Zoe Wees gleich noch und
1: Harry Styles.
0: Lieben wir. Wir lieben den Song. Heißt American Girls. Definitiv noch vor den News.
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0: geil von Destiny's Child, Lose My Breath. Hier ist Big FM, 7.27 Uhr und rüber geht's zu Jana. Was trendet heute Morgen auf den Socials?
1: Wir verlassen X. Dieser Hashtag trendet gerade auf der Plattform, denn die Grünen, die Linken und die SPD haben angekündigt, ihre Accounts zu kicken. Haben sie ja schon öfter und länger überlegt.
0: Ja.
1: Der Grund für das Ganze sei einfach zu viel Desinformation und davon wollte man sich distanzieren.
0: Okay.
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0: Und was ist heute Morgen sonst noch für uns wichtig?
1: Unsere Regierung gibt es seit einem Jahr. Vor einem Jahr ist sie an den Start gegangen. Ja, und jetzt, ein Jahr später, glauben viele Deutsche nicht daran, dass die Koalition bestehen bleibt. In einer YouGov-Umfrage sagten das 55% der Befragten. Bundeskanzler Merz hat am Abend schmerzhaft erfahren, wie unbeliebt seine Regierung ist. Denn selbst bei einem eigentlichen Heimspiel, seinem Auftritt bei einer CDU-Tagung, hat kaum jemand applaudiert. Er merkt also, was da los ist und hat aber trotzdem klargemacht, er will, dass diese Regierung bis 2029 bleibt. Seit mehreren Wochen gibt es Uneinigkeit zwischen den Parteien. US-Präsident Donald Trump will den Einsatz der USA für sichere Schiffsrouten durch die Straße von Hormuz erstmal pausieren. Während dieser kurzen Pause von Projekt Freiheit soll geprüft werden, ob die USA und der Iran doch noch ein Abkommen unterschreiben können. Erst Anfang der Woche hatten die USA die Aktion ja gestartet. Damit sollten Schiffe unterstützt werden, die in der Straße von Hormuz festsaßen. Laut den USA hat der Iran danach mehrere Angriffe gestartet. In Nordrhein-Westfalen laufen seit dem frühen Morgen in mehreren Städten Durchsuchungen bei mutmaßlichen Rechtsextremisten. Es gäbe 10 Beschuldigte, hieß es in Sicherheitskreisen. Die Maßnahmen richteten sich gegen die Gruppe Jung und Stark, denn seit 2024 häufen sich die Gewalttaten von teils sehr jungen Nets und Neonazis, etwa bei Angriffen auf Paraden zum Christopher Street Day.
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1: Leute, habt ihr Bock, bei meinem Musikvideo mal Statist zu sein?
0: Tokyo Hotel.
1: Zum Beispiel bei Tokyo Hotel.
0: Ja.
1: Die brauchen nämlich neue Leute bei ihrem Musikvideo. Die haben den Insta-Post dazu gemacht und man kann sich noch bis einschließlich heute bei denen bewerben. Die E-Mail steht auch im Post drin. Und nein, ihr müsst dafür natürlich nicht nach L.A. fliegen, sondern der Dreh findet tatsächlich in Berlin statt. Also heute noch bewerben und dann ist der Drehtag am 11., also nächste Woche Montag schon.
0: Dankeschön, Jana, für den Moment.
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4: In Niedersachsen, Bremen und Hamburg bleibt es vormittags bedeckt und regnerisch. Im Süden kommt kräftiger Regen runter. Die Brise aus Nordosten bringt aktuell 6 bis 10 Grad, später kaum mehr als 11. Auch am Nachmittag bleibt es nass, maximal 14 Grad im Süden. Am Abend zieht sich das Regenband durch. Der Wind bleibt frisch, morgen früh wieder bewölkt mit Regen. Temperaturen nachts bei 8 bis 12 Grad. Hamburg im Tierpark, Hagenbeck 9 Grad, Bremerhaven am Zoo am Meer 9 Grad, Oldenburg am Schlossgarten 9 Grad.
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4: A1 Hamburg Richtung Osnabrück. Zwischen Bremer Kreuz und Bremen-Arsten 8 Kilometer Stau, 20 Minuten. A1 Osnabrück Richtung Bremen zwischen Delmenhorst Ost und Bremen-Hemelingen 7 Kilometer Stau, 40 Minuten. A2 Braunschweig Richtung Hannover zwischen Peine Ost und Raststätte. Lehrter See Nord 9 Kilometer Stau, 25 Minuten. A27 Bremen Richtung Bremerhaven zwischen Stotel und Bremerhaven Mitte 3 Kilometer Stau, 15 Minuten.
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0: So, sorry für alle, die uns gerade in Baden-Württemberg hören. Wir hatten ein kurzes technisches Problem, aber wir sind schon dabei, das zusammenzuklöppeln. So, für alle anderen in Deutschland. Hey, ihr hört Deutschlands Bigste Morning Show. Schönen guten Morgen.
1: Morgen.

0: Big FM ist hier in Deutschlands Big Morning Show. Das hier sind BTS. Und auch das hier sind BTS. Und auch das hier sind BTS.
1: Die haben gute Musik, die
0: Jungs. Hier zum Beispiel zusammen mit Coldplay, My Universe. Sie mussten eine Pause machen, die Jungs von BTS, weil sie zum Militär mussten.
1: Ja.
0: Und sind jetzt dieses Jahr wieder zurückgekommen mit einem riesengroßen Netflix-Special.
1: Ja, Mann.
0: Das über mehrere Wochen tatsächlich ganz weit oben in den Netflix-Charts war. Und nicht nur das, es gab auch ein neues Album. Seit dem 20. März ist das draußen, heißt Arang. Und natürlich auch diese eine neue Single. Wollen wir sie jetzt feiern in
1: ja,
0: der
1: bitte,
0: Show?
1: Ja, bitte, come on.
0: Dann hören wir jetzt BTS und Swim in Deutschlands Big Morning Show. Swim.

0: Ja, aber das lieben wir doch.
1: Sehr schön.
0: Wenn Kygo live on stage ist, solltet ihr euch das unbedingt mal reinfahren, ja, weil der Mann macht eine bombastische Show zusammen mit Khalid und Griffin. Die aktuelle Single heißt Save My Love. Spielen wir euch gleich noch aus. Hey.
1: Teddy!
0: Was ein geiler Typ und was für eine geile Nummer auch.
1: Ohne
0: Mr. Know-It-All.
1: Ohne Witz, sehr geil.
0: Das lieben wir und das spielen wir euch auch noch innerhalb der nächsten 20 Minuten. 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
1: Leute, das ist so verrückt. Meine Haare.
2: Aura.
1: Aber dieser doch eigentlich echt relativ schlechte Song von Leni Wöst ist jetzt auf Platz 6 in den YouTube-Charts. Ja, es ist erst TikTok viral gegangen und jetzt ist er da. Der bleibt einfach im Kopf.
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4: Relativ schlecht. Das war jetzt noch sehr positiv ausgedrückt.
1: Ja, hier muss ja auch ein bisschen neutral sein hier in den News.
0: Ja, genau. Nö, musst du nicht. Also an dem Fall bei den Social Trends musst du das nicht. Dann darfst du auch sagen, wenn den Song...
1: Ich finde ihn scheiße.
0: Cool, danke. So, jetzt kommen wir zu dem, was heute Morgen sonst noch so für uns wichtig ist.
1: Ja, Bundeskanzler Merz hatte am Abend einen Auftritt beim CDU-Wirtschaftsrat. Eigentlich ja ein Heimspiel, weil es ist ja seine eigene Partei. Aber auch an dieser geht die schlechte Stimmung in der Regierungskoalition nicht vorbei. Es gab wenig Applaus für den Kanzler und er merkt es selber, sagte zum Beispiel in seiner Rede den Satz, meine Damen und Herren oder, wenn ich es so sagen darf, liebe Freundinnen und Freunde. Er merkt, was los ist und verteidigt aber trotzdem die Regierung, denn sowas wie Neuwahlen wären schlecht für Deutschland, denn das Land wäre dann für eine lange Zeit erstmal handlungsunfähig. Außerdem müsste er sich, wenn die Regierung auseinanderbricht, Mehrheiten mit der AfD und den Linken suchen und das sei für ihn unvorstellbar. In NRW läuft seit diesem Morgen eine fette Razzia auf und zwar auf dem ganzen, im ganzen Bundesland verteilt, und zwar gegen mutmaßliche Neonazis. Es gäbe 10 Beschuldigte, heißt es, aus Sicherheitskreisen. Die Durchsuchungen richten sich gegen die Gruppe Jung und Stark. Laut BKA häufen sich nämlich seit 2024 die Gewalttaten im Rahmen zum Beispiel des Christopher Street Days. Und vor allem, das sagt ja auch schon der Name dieser Gruppierung, vor allem sind die Leute, die dabei sind, extrem jung. Heute Nacht konnte man bei uns in Deutschland keine Internetseiten mit dem Ende .de erreichen. Ja. Der Grund, es gab wohl technische Probleme bei der Registrierungsstelle DENIC. Die sind dafür verantwortlich, dass es jede Internetseite nur einmal gibt. Das Problem ist aber wieder behoben. Warum genau es passiert ist, das wird aktuell noch geprüft.
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1: Ja, und eine Gruppierung musste eine herzzerreißende Entscheidung treffen.
0: Pussycat Dolls.
1: Genau, die Pussycat Dolls. Die hatten ja eigentlich eine riesige Welttournee geplant. Jetzt aber haben sie viele Konzerte nach ihrem Comeback im März abgesagt. Zumindest auch in Nordamerika anscheinend. Ist der Plan nicht so richtig aufgegangen, hat Nicole Scherzinger auf Instagram gesagt. Rolf, wir hatten heute Morgen schon uns gefragt, ob einfach zu wenig Tickets verkauft wurden.
0: Davon würde ich jetzt mal ausgehen, ja.
1: Ja, aber für alle, die sich schon auf diesen Throwback gefreut haben, die Auftritte im September bei uns sind noch da.
0: In Deutschland kommen sie.
1: Ja, München und Düsseldorf.
3: Sehr schön. 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
6: In Niedersachsen, Bremen und Hamburg hängen heute dichte Wolken am Himmel. Leichter bis mäßiger Regen begleitet den Tag. In Cuxland auch kräftiger Regen und zwischendurch Nebel. Die Temperaturen klettern nur bis auf 11 Grad. Der Wind aus Nordost verstärkt die kühle Stimmung deutlich. Am Abend bleibt das Grau bei 11 Grad. Morgen sieht es ähnlich aus mit weiterem Regen und knapp 12 Grad. Aktuell sind es in Hamburg am Fischmarkt 10 Grad, Bremen am Blumenthaler Marktplatz 9 Grad und Celle am Schloss 8 Grad. Wirklich ideal für eine Tasse heißen Tee.
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6: Achtung, es wird haarig. Auf der A1 von Osnabrück Richtung Bremen herrscht zwischen Delmenhorst Ost und Bremen Arsten Stress. 9 Kilometer Stau plant bis zu einer Stunde extra ein. Auf der A2 von Braunschweig Richtung Hannover sieht's zwischen Peine Ost und Raststätte Lerthersee Nord ähnlich aus. 10 Kilometer, rund 40 Minuten mehr. A7 Kassel Richtung Hannover zwischen Dreieck Salzgitter und Hildesheim 20 Minuten extra. Bleibt staufrei und immer schön die Ruhe bewahren, Leute.
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0: Und mittlerweile Punkt 8 in Nieder ist für euch in der Redaktion.
1: Guten Morgen.
0: Jana ist in den News.
1: Morgen.
0: Und ich bin Rolf. Guten Morgen. Und ich möchte nicht, dass es euch passiert.
4: Oh Gott, was?
1: Das lieb.
4: Was soll nicht passieren?
0: Dass eine wichtige Beziehung in eurem Leben richtig in die Brüche geht.
1: Oh, okay.
4: Oh Gott, was
0: ist mir fast passiert vor 2 Jahren.
1: Aha.
0: Denn ich habe dummerweise ein Datum vergessen.
1: Oh ja, ja, ja, gut. Das ist...
4: Nein!
0: Und habe nicht telefoniert und keine Blumen geschickt. Deshalb Service-Info an dieser Stelle nur für euch. Am Sonntag ist Muttertag.

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0: vor allen Dingen, also ich finde die Lieder lustigen Tänze dazu, die es da auf TikTok und Co. gibt, großartig.
1: Ich verdiene auf jeden Fall wirklich jeden Hype, den es bekommt. Ich finde auch schön, die Message dahinter, let me be, weißt du, was das ist?
0: Und so bitte.
1: Eine Redewendung für, lass mich in Ruhe, gib mir Raum,
0: so.
1: Let's go.
0: The Second Voice ist neu bei uns auf der Playlist 08900901, wenn wir gerade beim Thema Social Trends sind. Christian, hast du gerade einen Social Trend, den du feierst?
2: Auf jeden Fall, Bergfest.
1: Christian, was hast du losgetreten?
2: Ich revidiere, heute ist Mittelfinger-Mittwoch.
1: Oh,

0: Viertel nach acht. So, Deutschlands nächste Morning Show gleich noch mit Wizzy and C. Aktuelle yes. Single heißt At the Party.
1: Das hier ist Calvin Harris.
0: Nice.
1: Teasert auf seinem Instagram seinen neuen Song an, heißt Satisfy. Klingt schon geil, ne?
0: Wissen wir schon, wann es rauskommt?
1: Nee, noch nicht.
0: Okay.
1: Aber er ist angeteasert. Hoffentlich bald.
0: Hoffe, er macht uns nicht zu lange heiß. Bis dahin feiern wir die aktuelle Single von Calvin Harris zusammen mit Jessie Reyes. Ocean. Yes. Definitiv noch vor den News. 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

0: Es ist 8.26 Uhr. Rüber geht's zu Jana in die News. Was trendet heute Morgen auf den Socials?
1: Auf TikTok geht heute ein Sound von Sarah Larsson viral. Und zwar aus dem Jahr 2025. Heißt Pretty Ugly. Und tatsächlich tanzen jetzt ganz viele dazu zu den Videos und schreiben unter anderem, was sie krasses geschafft haben. Weil es eher so ein Push-Song ist, würde ich sagen.
2: Geil.
0: News. Ist auch wirklich ein sehr, sehr nicer Song von Sarah Larsson. Für alle, die ihn gerade nicht mehr im Kopf haben. Ist ein geiler Song.
1: Ja, ist eine sehr, geile sehr, Nummer. Ja. Auch kurz zum Joggen vielleicht.
0: Was ist denn heute Morgen sonst noch für uns wichtig?
1: Ja, Bundeskanzler Merz hatte am Abend einen Auftritt beim CDU-Wirtschaftsrat. Eigentlich ja ein Heimspiel, weil es ist ja auch seine eigene Partei. Aber auch an dieser geht die schlechte Stimmung in der Regierungskoalition nicht vorbei. Es gab wenig Applaus für den Kanzler und er merkte es selber, sagte zum Beispiel in seiner Rede den Satz, meine Damen und Herren oder, wenn ich es so sagen darf, liebe Freundinnen und Freunde. Er merkte, was los ist und verteidigte aber trotzdem die Regierung, denn sowas wie Neuwahlen wären schlecht für Deutschland, denn das Land wäre dann in einer langen Zeit handlungsunfähig. Außerdem müsste er sich, wenn die Regierung auseinanderbricht, Mehrheiten mit der AfD oder den Linken suchen und das sei unvorstellbar für ihn. Wir haben das in letzter Zeit öfter gehört, dass die Gewinne von großen deutschen Unternehmen einbrechen. Bei Daimler Truck waren es laut Unternehmen im ersten Quartal 80%.
0: Wow,
1: das ist schon, sehr, sehr krass. Ja, ja. Daimler Truck ist ja ein Nutzfahrzeughersteller.
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1: Heute Abend heißt es für viele wieder lange wach bleiben, denn ab 21 Uhr geht's in die Champions League und zwar ins Halbfinale zwischen dem FC Bayern und Paris Saint-Germain. Und jetzt, wer dieses Spiel gewinnt, der wird am Ende im Finale stehen, welches ja am 30.05. stattfinden wird. Auch auf TikTok und Instagram ist das ein Riesenthema, weil es tatsächlich für die Clubs ja um alles geht heute. Und der Gewinner wird dann gegen den FC Arsenal spielen. Der hat's nämlich schon ins Finale geschafft.
0: Ja,
1: ich kann jetzt auch gucken. Ich werde lange wach sein und morgen sterben. Aber egal. Ist okay für mich.
0: Wir sind gespannt, ob du es morgen ins Studio schaffst. Mehr übrigens genau zu diesem Thema auch gleich in der neuen Folge What the Fabi Daily noch innerhalb der nächsten 10 Minuten.
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4: In Niedersachsen, Bremen und Hamburg steht uns ein Regenfestival bevor. Der Himmel zeigt sich durchgehend grau. Mäßiger Regen begleitet euch von morgens bis abends. In Hamburg könnt ihr mit maximal 11 Grad rechnen. Der Nachmittag bleibt ebenfalls nass mit Temperaturen um die 8 Grad. Abends kann im Süden vereinzelt Nebel auftreten und hier die aktuellen Werte. In Hamburg im Altonaer Volkspark, in Bremen am Osterdeich und in Delmenhorst am Wasserturm sind es jeweils 9 Grad. Perfektes Wetter, um es sich drinnen gemütlich zu machen.
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4: A1 Neue Elbbrücken Richtung Mascherner Kreuz. Zwischen Mascherner Kreuz und Dreieck Norderelbe sind es 12 Kilometer stockend unterwegs. Also plant mal 20 Minuten extra ein. Weiter auf der A1 von Osnabrück Richtung Bremen zwischen Delmenhorst Ost und Bremen-Arsten gibt's gute 10 Kilometer Stau. Hier müsst ihr mit einer Stunde mehr rechnen. A2 von Braunschweig Richtung Hannover zwischen Peine Ost und Lehrter See Nord staut sich auf 10 Kilometern. Da dauert's 40 Minuten. Das war euer Check. Bleibt ruhig und sicher unterwegs.
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0: Deutschlands Bigste Morning Show. Es ist 8.30 Uhr an diesem Mittwoch. Schön, dass ihr alle mit am Start seid. Guten Morgen.
5: Morgen.

0: Ja.
1: Tja, Leute, es gibt ja viele bekannte Pilgerstätten auf dieser Welt. Die Christen haben den Vatikan, die Muslime Mekka, A-Promis die Met-Gala, Mittelalter-Live-Action-Roleplay-Fans die Met-Gala. Okay, und für eine kleine Gruppe Menschen mit weißen Sneakern, Blueberry Ice Vape und Red Bull Mundgeruch ist seit gestern aber wieder die OMR in Hamburg die heilige Stätte. Eines der größten Digital-Events in Europa, wo sich Agentur Andis, Marketing Maries und Online-Ottos auf die Suche machen nach dem richtigen Mindset und tollem Networking. Ja. Networking oder wie man in der Branche sonst sagt, Koksen. Irgendein Podcaster ist ihr Messias, ihre Bibel heißt Canva und die Apostel nennen sich Entrepreneure. Entrepreneur ist übrigens französisch und bedeutet so viel wie arbeitslos. Apropos Frankreich und Pilgerstätten. Fußballfans richten heute gebannt ihre Blicke nach München in die Allianz Arena, wo der FC Bayern München im Halbfinale der Champions League auf Paris Saint-Germain trifft. Bier gegen Rotwein, Weißwurst gegen Croissant, arrogante Menschen mit komischer Sprache gegen arrogante Menschen mit komischer Sprache. Schon allein das Hinspiel war ein absoluter Leckerbissen mit 5-4 für Paris. Das beste Spiel der Saison, das bisherige Highlight des Sportjahres. Nach der deutschen Meisterschaft im Hobbyhorsing am letzten Wochenende. Ich glaube, ich tritt ein Steckenpferd. Anpfiff im Rückspiel der Champions League ist heute Abend jedenfalls um 21 Uhr. Live zu sehen gibt's das Ganze auf der Zone, das im Endeffekt auch nichts anderes ist als die OMR. Schweineteuer plus komische Experten in weißen Sneakern.
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4: danke Fabi.
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0: Und das war Enida. Hey,
1: hey, guten Morgen.
0: Wir sind Topic Fireboy DML und Nico Santos mit Bob Day.
1: Ja, Mann!
0: Und das ballern wir doch gleich noch. Die Black Eyed Peas und Pump It. Und dann haben wir einen sehr, sehr geilen neuen Song von Joel Corey.
1: Das wollte ich sagen. Ein sehr, sehr attraktiven Mann.
0: Yes, genau sieht's aus. Der gute Mann pumpt auch ganz gerne. Sieht man auf seinen Socials. Die neue Devotion spielen wir euch auch noch gleich.
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1: So, Freunde, dann lass uns doch reinstarten in 45 Minuten. Biggste Beats, keine yes. Werbung. Natürlich mit euch ganz Deutschland. Hey, guten Morgen.
2: Guten Morgen.
1: Und Jan hat uns noch etwas Wichtiges mitzuteilen. Denn für alle, die es heute noch nicht wussten,
3: heute ist Mittwoch.

0: Und ich weiß nicht, wie der gute Mann das hinkriegt, aber immer wenn ich diese Songs höre, kriege ich instant gute Laune.
1: Ja, safe. Ich weiß auch, irgendwas macht er so in seine Songs, so eine kleine Prise von Koks oder so, ich weiß es nicht, aber es ist geil.
0: Okay, wow.
1: Gut, willkommen zu Big FM.
0: Kommen wir mal zu Joel Corys Privatleben, denn er hat verraten in einem Interview, dass seine Mutti noch eine ganz wichtige Aufgabe in seinem Leben hat.
1: Ja, Mann.
0: Achtung.
2: I still get my mom to do my washing, to be honest.
1: Oh, nein.
0: Ja, also seine Mutti wäscht noch schön die Wäsche.
1: Oh nein, wie süß. Ja, nee.
0: Gut,
1: weiß ich nicht.
0: Aber ich sag mal so, der Mann ist auf der ganzen Welt unterwegs.
1: Er ist busy, aber trotzdem. Nicht die Mutti.
0: Ich würde es auch nicht machen. Aber gut. Joel Corey hat auf jeden Fall eine neue Single und die heißt Devotion und die spielen wir euch jetzt hier in 45 Minuten Big The Beats. Keine Werbung. Power.

0: Mann.
1: Ja, Mann.
2: Ja, Mann.
1: Big FM ist hier. Und das haben wir gleich noch. Turn the lights off. Deutschlands Big The Morning Show, außerdem mit Tate McRae. Just keep watching heißt der Song. Und dann haben wir noch ein Update für euch. Alles, was wichtig ist heute Morgen von der Kollegin Jana in den News in knapp 2 Minuten. 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
12: Statistisch gesehen lügen Menschen alle 4,8 Minuten.
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1: 9.26 Uhr, Jana, was trendet auf den Socials?
0: Wir verlassen X. Dieser Hashtag trendet gerade auf der Plattform X. Denn die Grünen, die Linken und die SPD haben angekündigt, ihre Accounts zu kicken, also zu löschen und nicht mehr quasi zu befüllen. Grund dafür ist zu viel Desinformation.
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1: Und was ist sonst noch für uns wichtig?
0: Also mit den eigenen Verwandten reden, also Freunde und Mutter, Vater und so weiter. Oder doch lieber mit der KI.
1: Ach so.
0: 40% der jungen Menschen unter 30 sagen, lieber mit der KI. Das ist krass. Das zeigt jetzt eine Umfrage der Krankenkassen Pronova BKK. Und grundsätzlich 70% generell halten die Chatbots für einen guten Gesprächspartner, unabhängig davon, ob sie es jetzt nutzen oder nicht.
1: Mhm.
0: Aber die Krankenkassen warnen oder die Krankenkasse warnt, denn wenn eine KI dir Antworten gibt zu persönlichen Problemen zum Beispiel, vermeidet sie meistens Kritik, Reibungspunkte und Unsicherheiten, aber daran wachsen wir ja auch. Heute vor genau einem Jahr ist unsere aktuelle Regierung an den Start gegangen. Viele Deutsche glauben aktuell nicht daran, dass die Koalition bestehen bleibt. Bundeskanzler Merz meinte dann bei einer CDU-Tagung, aber er will, dass die Bundesregierung nicht zerbricht. Seit heute Morgen werden Paketzustellerfirmen in ganz Deutschland gefilzt. Tausende Zollbeamte kontrollieren da gerade, berichtet das Hauptzollamt in Köln. Vor allem Fahrer hätte man auf dem Schirm. Deswegen hat man heute Morgen früh angefangen, um die Leute persönlich zu treffen. Denn diese Zusteller werden oft um ihren Mindestlohn gebracht. Deswegen konzentriert man sich auf die Fahrer. Ja. So ist zumindest der Verdacht. Und zwar, weil Pausen oder Leerfahrten nicht mit einberechnet werden. Und deswegen sollen auch die Buchhaltungen der Unternehmen jetzt erstmal gecheckt werden.
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0: Ja, und im Kampf gegen illegales Sportstreaming haben The Zone und die Deutsche Fußballliga jetzt einen Erfolg vor Gericht gehabt. Denn das hat entschieden, dass die Website Live TV SX gesperrt werden muss. Das ist tatsächlich die größte illegale Streaming-Plattform bei uns in Deutschland.
1: Okay.
0: Und die wird jetzt quasi gekickt. Es sei ein wichtiger Meilenstein, sagten The Zone und die DFL. Übrigens, heute Abend spielen ja der FC Bayern. Bayern gegen Paris Saint-Germain in der Champions League im Halbfinale. Der Gewinner wird dann am 30.05. gegen den FC Arsenal im Finale spielen. Los geht's um 21 Uhr, falls ihr jetzt keine Möglichkeit mehr habt, das zu gucken.
1: Ich wollte mir gerade die Website merken und dachte so, ist das so das Kinox.to für Fußballfans?
0: Mhm. Ja, oder für Sport generell.
1: Ja, für Sport.
2: Also, sehr schlecht, das darf man auf gar keinen Fall benutzen.
1: Also nein, bitte nicht benutzen.
0: Hey. Der geht jetzt auch nicht mehr.
1: Dankeschön, Jana.
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17: In Niedersachsen, Bremen und Hamburg zeigt sich der Vormittag grau in grau. Dichte Wolken und anhaltender Regen bestimmen das Bild. Im Süden und Osten gelegentlich Nebel. Nachmittags bleibt es ähnlich mit etwas Regen und einer Brise aus Nordost. Höchstwerte erreichen maximal 14 Grad im Süden. Die Nacht bringt weiteren Regen und Nebel im Süden. Morgen setzt sich das bewölkte Wetter mit Regen fort. Gerade sieht's so aus, in Hamburg am Boberger See haben wir 10 Grad, in Bremen am Europahafen 8 Grad und in Lingen am Marktplatz ebenfalls 8 Grad.
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17: A1 Lübeck Richtung Hamburg zwischen Hamburg-Billstedt und Dreieck Norderelbe. 5 Kilometer Stau, 25 Minuten Zeitverlust. A1 Osnabrück Richtung Bremen zwischen Delmenhorst Ost und Bremen-Aßen. 10 Kilometer Stau, 1 Stunde Verzögerung. A2 Braunschweig Richtung Hannover zwischen Peine Ost und Raststätte Lerthersee Nord. 9 Kilometer Stau, 30 Minuten Zeitverlust. A7 Hannover Richtung Flensburg zwischen Hamburg-Heimfeld und Hamburg-Othmarschen. 7 Kilometer Stau, 25 Minuten Zeitverlust.
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1: Es ist 9.30 Uhr, halb 10.
18: Alarm!
1: Ja, Mauro hat nämlich was gesehen.
18: Pass auf, schwerer Unfall. Ich glaube, die tun die Autobahn sperren. 81 von Stuttgart nach Heilbronn. Das zieht sich schon knappe 10 Kilometer hin.
1: Mauro, vielen Dank für deine Meldung.

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2: Wenn ihr Lust habt, Songs aus den 90ern und 2000ern mitzusingen, dann kommt rum und zwar morgen im Café Glocksee in Hannover. Da ist Sing Along, das große Mitsing-Event. Ihr könnt rumkommen und werdet dann vor Ort auch eingeteilt in die verschiedenen Gruppen. Es gibt eine riesengroße Leinwand, da stehen dann auch die Songtexte drauf. Ja, und dann könnt ihr loslegen. 19 Euro kostet das Ganze morgen.
0: Was geht noch ab in Niedersachsen, Bremen und Hamburg?
1: Sag uns Bescheid.

0: Lost Frequencies zusammen mit Tom Odell. Großartiger Song, heißt Black Friday Pretty Like the Sun. Geht auch gleich weiter.
1: Taylor!
0: Ihres Zeichens Swift. Song heißt Elizabeth
1: Taylor.
0: Gleich. Und das hier ist Teddy
1: Swift.
0: Mr. Know-It-All. Und außerdem Kelly
1: Clarkson.
0: Since you've been gone.
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1: 9:48 hier nieder für euch am Start in der Redaktion.
2: Guten Morgen.
1: Jana klöppelt für uns heute Morgen die News zusammen.
3: Ja, morgen mal.
1: Hey, und ich bin Rolf. Und Jana, du hast uns in den Nachrichten erzählt, großes Spiel heute für alle Fußballfans.
3: Ja, genau. FC Bayern, Paris Saint-Germain ab 21 Uhr. Champions League Halbfinale.
1: Mhm.
3: Oh, das ist schon krass, muss ich sagen. Also, ich bin sehr gespannt, was da passieren wird. Weil Hinspiel war ja schon. Und da ging es ja 5:4 für Paris aus. Also,
2: das Spiel war crazy.
1: Ja. Sascha dazu, WhatsApp-Sprachnachricht 08000 900901.
4: Ich freue mich so auf das Spiel. Ich habe noch eine Karte ergattert gegen Bayern. Werde euch da auch ein paar Infos geben, wenn ich dort bin. Fahre jetzt dann auch gleich los. Dann geht's ab, hoffe, dass die Deutsche ins Finale kommen.
1: Ist da ja, vielleicht jemand neidisch, Jana?
3: Ja, ich sag mal so. Also ich bin jetzt schon neidisch,
1: ja,
3: weil das ist natürlich das krasseste Spiel überhaupt. Ja? Mhm. Also ich glaube, eine Handvoll von den Playern vom FC Bayern haben das schon mal erlebt, so ein Spiel.
1: Okay.
3: So eine Scheidung.
2: Ich glaube aber auch, das Spiel jetzt wird einfach besser als das Finale, weil ich glaube, geiler als das wird es nicht mehr.
3: Aber ich kann auch gönnen. Ja?
1: Okay, sehr schön. Sehr gut.

0: Das war Oliver Heldens, das ist Big FM und das war die Show.
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0: Ich möchte nicht, dass es euch passiert.
3: Oh Gott, was?
0: Dass eine wichtige Beziehung in eurem Leben richtig in die Brüche geht.
3: Oh, okay.
4: Oh Gott, was
0: ist mir fast passiert vor 2 Jahren.
3: Aha.
0: Denn ich habe dummerweise ein Datum vergessen und keine Blumen geschickt. Deshalb Service-Info an dieser Stelle nur für euch. Am Sonntag ist Muttertag.
5: Meine Haare.
3: Aura.
0: Ja.
4: Dieser doch eigentlich echt relativ schlechte Song von Leni Wöst ist jetzt auf Platz 6 in den YouTube-Charts, ja.
3: Relativ schlecht. Das war jetzt noch sehr positiv ausgedrückt.
4: Ja, ich muss ja auch ein bisschen neutral sein hier. Den
0: Nö, musst du nicht.
4: Ich finde ihn scheiße.
3: Cool, danke.
0: Das ist so ein unfassbar geiler Song.
3: Oh, ist so schön, ey.
0: Vor allen Dingen, also ich finde die lila lustigen Tänze dazu, die es da auf TikTok und Co. gibt, großartig.
3: Ich verdiene auf jeden Fall wirklich jeden Hype, den es bekommt.
0: Christian, hast du gerade einen Social Trend, den du feierst?
6: Auf jeden Fall. Bergfest.
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6: Guten Morgen.
3: Hey. Guten Morgen.
0: So, Kevin, was ist denn dein Themengebiet im Quiz?
6: Die Fußball-Bundesliga.
0: Oh, scheiße.
3: Oh,
0: Leute.
3: Let's go, Alter.
0: Leute.
6: Ich zieh dich jetzt noch schnell ab und dann kann ich beruhigt schaffen gehen.
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0: Hat er übrigens auch und hat deshalb wunderschöne Big FM-Socken von uns bekommen. Ihr könnt auch mit dabei sein und gegen mich antreten. 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Dominik?
7: Hey Rolf, hey. 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
1: Teddy Swims, Mr. Know-It-All.

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1: Hey Friends, hier ist Max. Vielleicht überlegt ihr auch gerade, in die Pflege zu gehen. Seid euch aber nicht sicher, weil es ja auch kritische Stimmen über den Beruf gibt. Wie in jedem Job gibt's auch bei Pflegeberufen Mythen und Vorurteile. Und nicht alles, was man hört, trifft auch zu. Ein Mythos ist zum Beispiel, dass ihr in der Pflege immer viele Überstunden machen müsst. Pflegekräfte arbeiten manchmal phasenweise länger. Das liegt aber auch am Fachkräftemangel. Und ob das dann bei euch der Fall ist, in eurer Einrichtung, das könnt ihr schon im Vorstellungsgespräch erfahren. Fragt mal nach der Dienstplanung zum Beispiel. Und wer Angst hat, nicht so viel Kohle zu verdienen, der kann beruhigt sein. In den Pflegejobs sind die Gehälter in vielen Bereichen inzwischen echt solide und wettbewerbsfähig. Was es sonst noch für Mythen und Vorurteile gibt, findet ihr zusammengefasst auf bigkarriere.de. 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
9: Es ist 10.27 Uhr. Jana, was trendet auf den Socials?
10: Ich verstehe es einfach immer noch nicht.
11: Meine Haare.
9: Aura.
10: Ich verstehe es auch nicht. Wie kann denn dieser eher durchschnittliche TikTok-Song auf Platz 6 jetzt plötzlich in den YouTube-Charts gerutscht sein? Aura von Leni Wüst. Ich weiß nicht, irgendwie, keine Ahnung.
9: Weil er halt auffällt.
10: Ja.
12: Weil er scheiße ist.
10: Ah ja, gut.
9: Vielleicht, weil er ja auch bewusst so produziert wurde.
10: Ja,
9: kann
10: safe,
9: ja sein, ne?
10: Safe,
9: so.
10: Safe,
9: und dann regen sich alle drüber auf und trotzdem ist es ein Ohrwurm und
10: ich,
9: bitter.
10: Zum Beispiel.
9: Ja. Was ist denn? Gibt es noch Sachen, über die man sich aufregen muss heute Morgen?
10: Jede Menge tatsächlich, ja. Aber tatsächlich ist das eine Sache, die kann jeder irgendwie auch selbst entscheiden. Denn die Frage ist, redet man eher mit den eigenen Verwandten oder lieber mit KI? Und tatsächlich 40% der jungen Menschen unter 30 sagen, ich rede lieber mit KI oder gerne mit KI. Das zeigt jetzt eine Umfrage der Krankenkasse Pronova BKK. Und 70% generell halten die Chatbots für einen guten Gesprächspartner, unabhängig davon, ob sie es jetzt nutzen oder nicht. Aber die Krankenkasse warnt, denn wenn eine KI die Antworten gibt, zu persönlichen Themen zum Beispiel, das Kummer ist so, glaube ich, das Top-Thema, dann vermeidet sie meistens Kritik, Reibungspunkte und Unsicherheiten, aber genau daran wachsen wir. Also wenn der Freund dir mal sagt oder die Freundin dir mal sagt, ey, Alter, jetzt reiß dich mal zusammen, kriegt deinen Arsch hoch, das wird die KI wahrscheinlich eher nicht sagen.
9: Tut sie auch nicht,
10: nee. In Nordrhein-Westfalen laufen seit dem frühen Morgen in mehreren Städten Durchsuchungen bei mutmaßlichen Rechtsextremisten. Es gäbe 10 Beschuldigte, hieß es in Sicherheitskreisen. Die Maßnahmen richteten sich gegen die Gruppe Jung und Stark. Seit 2024 häufen sich die Gewalttaten von teils sehr jungen Neonazis, etwa zum Beispiel bei Angriffen auf Paraden zum Christopher Street Day.
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10: Obwohl alles so teuer geworden ist, die Menschen in Deutschland haben letztes Jahr anscheinend so viel Geld wie noch nie für Fairtrade-Produkte ausgegeben.
9: Okay.
10: Das zeigt der neue Jahresbericht von Fairtrade Deutschland. Zum ersten Mal haben Produkte mit dem Fairtrade-Siegel mehr als 3 Milliarden Euro Umsatz gemacht. Das sind fast 9% mehr als im Jahr davor. Und laut Fairtrade liegt das auch an den gestiegenen Preisen. Also der Umsatz ist dann natürlich auch gestiegen.
9: Mhm.
10: Trotzdem spricht die Organisation von einem sehr starken Ergebnis, obwohl viele Menschen gerade halt eher wenig Geld haben.
9: Okay, dankeschön, Jana.
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13: In Niedersachsen, Bremen und Hamburg bleibt das Wetter heute ungemütlich. Denn dicke Wolken und Regen sind angesagt. Dazu kommt ein frischer Wind aus Nordost. Die Temperaturen steigen maximal auf 12 Grad. Ziemlich frisch. Am Abend bleibt es trüb und grau. Morgen sind die Wolken genauso hartnäckig. Und der Regen bleibt uns ebenfalls erhalten. Im Jenischpark in Hamburg sind es aktuell 10 Grad. In Bremen am Woltmershauser Strand 9 Grad. Und in Hann, Münden am Weserstein 12 Grad. Perfektes Wetter, um es sich drinnen gemütlich zu machen. Traffic. A1 Bremen Richtung Neue Elbbrücken. Zwischen Maschner Kreuz und Dreieck Norderelbe 6 Kilometer Stau, 15 Minuten länger. A1 Bremen Richtung Osnabrück. Zwischen Groß-Ippener und Dreieck Ahlhorner Heide 5 Kilometer Stau, 20 Minuten. A1 Osnabrück Richtung Bremen. Zwischen Groß-Ippener und Bremen-Hemelingen 12 Kilometer Stau. Plane 50 Minuten extra. A2 Braunschweig Richtung Hannover. Zwischen Peine-Ost und Lehrter See 9 Kilometer Stau, 30 Minuten länger.
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9: Sorry, Papi. So heißt die neue Single von Topic und Becky G. Spielen wir euch gleich noch. Und außerdem ab Viertel vor ist Max am Start.

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2: In der Markthalle 8 in Bremen ist für euch morgen Quiztronauten am Start. Das ist ein Musikquiz und zwar in der Markthalle. Alle Genres werden abgefragt, von ABBA bis Apache, und ihr könnt euer Musikwissen testen. Lernt dazu und quizt. Außerdem gibt es Food und Drinks und 10 € kostet das Ganze. Los geht's da übrigens morgen Abend um 19 Uhr, Markthalle

0: für alle Glücksspieler. Bei einer Lottoziehung wurden 1999 die 5 richtigen Zahlen 2, 3, 4, 5, 6 von 38.000 Spielern getippt. Sie erhielten jeweils 380 Mark. Hast du nicht gewusst, oder? Naja, wir sagen es dir ja.
1: Das ist Mr. Malzsmith, genau das Richtige für den Mittwoch. Ich packe uns Stay auf die Playlist. Und ich habe Maroon 5 am Start. Ach, richtig nice Nostalgie auf dem Mittwoch mit Big FM. Das ist Maps. Machen wir gleich.
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3: Schönen Mittwoch. Ey, ich bin komplett in einem Rabbit Hole gefangen, wie halb Deutschland. Das ist richtig krass. Es gibt einen Typen, der läuft gerade 600 Kilometer in 96 Stunden. Was ist mit dem Typen nicht richtig? Krass. Gibt's das Livestream und wirklich halb Deutschland guckt den Bums gerade. Müsst ihr einfach mal googeln. 600 Kilometer in 96 Stunden, dann findet ihr das schnell. Ich habe mich ja sofort gefragt, der Typ hat garantiert Kopfhörer drin. Was hört der denn beim Laufen? Und dann ist es mir eingefallen. Klar, das hier. Damit würde ich auch die 600 knacken, auf jeden Fall, Alter. Oder aber, wir machen einfach Big FM für ihn auf dem Kopfhörer an. Warum denn eigentlich nicht? Gleich wie versprochen, Miles Smith und Maroon 5 Glockenbach sind auch noch mit am Start. Damit läuft es sich richtig nice auf dem Mittwoch.

45 Minuten, Bigs the Beats, keine Werbung, Big FM ist an. Ey, die Charts in Deutschland sind kaputt. Die Top 3 sind momentan nur alte Songs. Auf der 3 ist Sarah Larsson. Lush Life aus 2015 ist ein absolutes Vollbrett und am liebsten würde ich Sarah Larsson heiraten. Ja, absolut geil, mega. Aber Platz 2 ist auch schon ein Jahr alt. Tame Impala, Dracula, a.k.a. der Pablo Escobar-Song, Trend bei TikTok, deswegen auf der 2. Aber die 1 unserer deutschen Singlecharts, das ist ein absolutes Phänomen. Wieder ganz weit oben, wegen dem Auftritt beim Coachella. Jetzt schon absolut legendär. Diesen absoluten Vollbrecher brauchen wir für den Mittwoch. Die 1 der Singlecharts, das ist Justin Bieber und Beauty and the Beast.

0: Every time. Gänsehaut mit Big FM und Travis Scott. Wir machen uns einen richtig nicen Mittwoch gleich mit Olivia Dean. Ach, so easy to fall in love. Wir haben Usher mit am Start und David Guetta sitzt auch noch hier und wartet auf euch. Und Fabi ist auch noch da.
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2: Ja. Tja, Leute, es gibt ja viele bekannte Pilgerstätten auf dieser Welt. Die Christen haben den Vatikan, die Muslime Mekka. Und für eine kleine Gruppe Menschen mit weißen Sneakern, Blueberry Ice Vape und Red Bull Mundgeruch ist seit gestern aber wieder die OMR in Hamburg die heilige Stätte. Eines der größten Digital-Events in Europa, wo sich Agentur Andis, Marketing Maris und Online-Ottos auf die Suche machen nach dem richtigen Mindset und tollem Networking. Networking oder wie man in der Branche sonst sagt, Koksen. Irgendein Podcaster ist ihr Messias, ihre Bibel heißt Canva und die Apostel nennen sich Entrepreneure. Entrepreneur ist übrigens französisch und bedeutet so viel wie arbeitslos. Apropos Frankreich und Pilgerstätten. Fußballfans richten heute gebannt ihre Blicke nach München in die Allianz Arena, wo der FC Bayern München im Halbfinale der Champions League auf Paris Saint-Germain trifft. Bier gegen Rotwein, Weißwurst gegen Croissant, arrogante Menschen mit komischer Sprache gegen arrogante Menschen mit komischer Sprache.
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2: Ja.

0: The Second Voice.
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0: Neu auf der Big FM Playlist The Second Voice und Let Me Be. Und das machen wir gleich. Alex Warren, das ist Fever Dream. Feier ich richtig hart ab den Song. Ach toll. Und wir haben noch DJ Snake dabei. Zusammen mit Bipolar Sunshine Paradise. Für ganz entspannten Mittag auf dem Mittwoch. Machen wir gleich bei Big FM.
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0: Jetzt die News mit Jana Allgeier. Jana, was trendet auf Social Media gerade? Irgendwie funktioniert dein Mikrofon gerade nicht. Wir wissen auch nicht genau, warum. Naja, Mensch, dann machen wir halt nicht. Willst du denn doch vielleicht einfach vielleicht später, oder? Ja, ist besser. Machen wir später. Warum eigentlich nicht? Dann machen wir jetzt lieber Wetter und Verkehr, supported von KI.
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8: In Niedersachsen, Bremen und Hamburg bleibt es heute grau, Regen und Wolken dominieren. Erwartet leichten bis mäßigen Regen bei bedecktem Himmel, Höchsttemperaturen von 9 bis 14 Grad, Spitzenwert bis 15 Grad im Leinetal. Der Wind weht frisch aus Nordost, morgen ähnlich, Regen, Wolken und ein paar trockene Momente. Insgesamt bleibt es trüb und kühl, aktuell in Hamburg in Bergedorf am Schloss 10 Grad, in Bremen am Wegesacker Hafen ebenfalls 10 Grad, in Göttingen am Gernsee-Liesel 14 Grad, Regenschirme bereithalten.
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8: Unterwegs im Berufsverkehr? Das hier solltet ihr wissen. Auf der A1 Richtung Neue Elbbrücken zwischen Hamburg-Harburg und Dreieck Norderelbe steckt ihr 3 Kilometer im Stau, macht 15 Minuten extra. Die A1 Richtung Bremen bei Osnabrück, stockender Verkehr über 10 Kilometer zwischen Wildeshausen Nord und Dreieck Ahlhorner Heide, 20 Minuten Verzögerung, Gegenrichtung auf der A1 zwischen Groß-Ibner und Bremen-Arsten, 14 Kilometer Stau, etwa eine Stunde obendrauf. Bleibt staufrei.
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2: Sing Along im Café Glocksee in Hannover. Ein richtig großes Mit-Sing-Events mit allen geilen Tracks aus den 90ern und den 2000ern. Die Songtexte werden da auf eine Leinwand projiziert und dann ist es am Ende ein richtig großes gemeinsames Karaoke-Singen. Ich find's saugeil. Lass einfach zusammen zu Britney Spears und Us 5 richtig, richtig schief mitsingen im Café Glocksee in Hannover.

0: deinem Arbeitskollegen gerade Tschüss gesagt und jetzt läuft er in die gleiche Richtung? Hier ein Fun-Fact, mit dem der Weg nicht ganz so unangenehm wird.
1: Der Reporter Jack Unterweger interviewte Polizeiermittler zu Morden, die er selbst begangen hatte.
2: Das machen wir gleich. Harrison und All the Things She Said aus Heated Rivalry, meiner Serie des Jahres. Leute, wenn ihr Heated Rivalry noch nicht gesehen habt, macht das. Es lohnt sich so krank. Ich find's saugeil. Apropos saugeil. Das ist Harry Styles und American Girls. Neu auf der Big FM Playlist. Machen wir gleich. So wird aus einem saugeilen Mittelfinger-Mittwoch ein sehr, sehr, sehr geiler Mittwoch mit Big FM.
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3: Der ist doch komplett bekloppt, Alter. Fußballkommentator Corny Küpper ist komplett, weiß ich nicht, an der lichterloh brennenden Hanfplantage vorbeigelaufen. Der hat im Podcast mit Kevin Großkreuz erzählt, wie er schläft.
4: Meine Art und Weise zu schlafen ist die einzig richtige, Leute. T-Shirt an und unten ohne.
3: Was? T-Shirt an und unten ohne? Digga, wer schläft denn so? Big FM Community, wie findet ihr das und wie schlaft ihr? Was habt ihr an? Hotline zu mir 08900901.

0: 45 Minuten, Big the Beats, keine Werbung, hier ist Big FM mit Harry Styles, die neue Single American Girls. Und das machen wir gleich. Sean Paul und Dua Lipa zum Hüftenschwingen. Richtig geil mit No Lie. Und der Mann hier ist auch da. Jason Derulo, die neue Sexy For Me. Machen wir gleich. Kollegin Enida hat bei dem Song besondere Gefühle.
1: Ich fühle mich nackt, wenn ich diesen Song höre. Er macht mich an, dieser Mann.
0: Ja, Enida, benimm dich bitte, ja? Das ist mir aber wichtig. Wir machen jetzt erstmal zum entspannt durch den Mittwoch kommen. Thin Liquor, Because You Move. Und dann machen wir uns gleich alle richtig sexy mit Jason Derulo. Ich bin Max, Big FM ist an. Schönen Mittwoch.

5, 9, brown eyes. Nice Mittwoch, Big FM ist an. Ich bin Max, Fußballkommentator Corny Küpper. Ist ein richtig bekloppter Typ. Der hat im Podcast mit Kevin Großkreuz erzählt, wie er schläft. Und ich find's wild. Obenrum T-Shirt, untenrum gar nichts und baumeln lassen. What? Alter, wer ist so bescheuert? Big FM Community.

0: Ey, wenn ihr gerade im Auto sitzt, gibt's was Geileres, als mit so einem Soundtrack easy die City cruisen? Ich glaube nicht. Das ist Agassi. Power Monkey machen wir gleich. Und die neue von Dominik Feig habe ich auch. White Keys zum ganz entspannt durch den Mittwochmittag kommen. Aber keine Sorge, es rumst gleich auch wieder bei Big FM. Ich habe noch Weiß und Flowrider auf der Playlist.
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0: Jetzt die News mit Sarah Keil-Holz. Sarah, was trendet auf Social Media gerade?
8: Model Bhavati Mandava ist jetzt auf Instagram viral gegangen mit dem wohl most iconic Pick von der Met Gala, einem Klo-Spiegel-Selfie. Mit dabei sind unter anderem Musikerin Rosé, Schauspielerin Margot Robbie und Sängerin Crazy Abrams. 3,1 Millionen Likes.
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0: Und was ist sonst noch wichtig in der Welt?
8: Rechtsextreme sind heute Thema in Deutschland. Die Polizei, die hat seit heute Morgen nämlich in 12 Bundesländern mit Razzien gegen 2 Gruppen mutmaßlicher Rechtsextremisten vorgegangen. Besonders 36 Leute stehen da auf der Liste der Polizei. Die werden als Anführer eingestuft und gegen sie gibt es Ermittlungen wegen Bildung einer kriminellen Vereinigung. Laut dem BKA haben Gewalttaten von teilweise ziemlich jungen Neonazis seit Mitte 2024 signifikant zugenommen in Deutschland. In der Straße von Hormuz, dieser wichtigen Wasserstraße am Iran, wurde jetzt ein französisches Containerschiff attackiert. Die französische Reederei sagt, dass dabei auch mehrere Crewmitglieder verletzt wurden. Wir wissen aber noch nicht, wer für diesen Angriff verantwortlich sein soll. Russland ignoriert die Feuerpause, das sagt die Ukraine gerade. Die haben gestern angekündigt, dass sie heute Nacht um Mitternacht eine Feuerpause starten. An die halte sich Russland jetzt aber nicht, so Kiew. Moskau aber hat gestern auch gesagt, dass ihre Waffenruhe erst übermorgen startet.
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8: In den USA passiert gerade was, bei dem ich mir nicht sicher bin, ob ich das jetzt beeindruckend oder komplett Banane finde. Extremsportler Arda Sachi ist gerade dabei, 600 Kilometer durch die Wüste Nevadas zu laufen in 96 Stunden. Sachi kommt aus Berlin und war mit seiner letzten Aktion schon in den News, weil er da durch ganz Japan gejoggt ist. Jetzt ist er seit ca. 15 Stunden unterwegs und über seinem YouTube-Kanal kann man sich das Ganze live reinziehen. Vorhin hat er einem Helfer gefragt, ob er ihm einen Cup Instant Noodles machen kann. Das wiederum verstehe ich sehr gut.
0: Ey, was zum Henker ist mit diesem Mann los? Weißt du, normalerweise Ü30 läufst du Marathon, ne?
8: Ja.
0: Aber er ist ja wirklich Marathon sein Vater, Alter.
8: Ja. Ja.
0: What the fuck?
8: Next fucking level.
0: Gut, danke.
8: Genau, soweit von mir.
0: Die nächsten News dann wieder in einer knappen Stunde.
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9: In Niedersachsen, Bremen und Hamburg bleibt heute der Regenschirm euer bester Freund. Dichte Wolken und Regen prägen hier den ganzen Tag. Die Temperaturen liegen aktuell bei frischen 8 bis 15 Grad. Besonders im Leinetal wird es etwas milder. Ein mäßiger Wind weht aus Nordost, was für kühle Momente sorgt. Abends bleibt es grau und nass. Morgen kaum Besserung, weiter Wolken und Schauer. Hier sind die aktuellen Werte. In Hamburg in Blankenese am Treppenviertel 11 Grad, in Bremen am Speicherquartier 10 Grad und in Soltau am Heidepark 8 Grad.
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9: Auf der A1 von Bremen Richtung Osnabrück zwischen Groß-Ibner und Dreieck Ahlhorner Heide stehst du in 12 Kilometern Stau mit einem Zeitverlust von 30 Minuten. In der Gegenrichtung von Osnabrück Richtung Bremen läuft es zwischen Delmenhorst Ost und Bremen-Arsten auf 10 Kilometern ebenfalls stockend, ebenfalls rund 30 Minuten mehr einplanen. A2 Braunschweig Richtung Hannover 9 Kilometer Stau zwischen Peine Ost und Raststätte Lehrter See Nord, 20 Minuten länger unterwegs.
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2: 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Ja? 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Geil.
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0: Damit hauen wir gleich die gute Laune und das Mittagstief auf den Mittwoch mal so richtig in die Fresse. Justine, Jackstar und John, turn the lights off. Und weil so eine Mittagspause wirklich nicht was fürs Portemonnaie ist, machen wir gleich No Broke Boys. Heute wird sich richtig gegönnt, vor allem musikalisch. Disco Lines gleich auf Big FM. So wird der Mittwoch richtig nice.
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4: Das war das krasseste und beste Fußballspiel aller Zeiten. TikTok und Insta sind sich einig. Creator Ron zum Beispiel sagt zum Champions League Hinspiel zwischen Bayern und Paris das hier.
5: Ich bin 22 Jahre alt und ich bin mir gerade sehr sicher, dass ich so mindestens hoffentlich so 60 Jahre noch vor mir habe, wo ich nie wieder ein Fußballspiel sehen werde, was so geil war wie das, was ich seit 90 Minuten sehen durfte. Ne?
4: Heute dann das Rückspiel. Big FM Community, seid ihr schon hooked? Lass mal quatschen. 08900901, Hotline zu mir.
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45 Minuten, Big the Beats, keine Werbung mit Big FM. Ich bin Max und das machen wir gleich. Lost Frequencies mit Callum Scott, Where Are You Now? Und es rumst gleich richtig. Mit Baby Rexha und Faceless. Das ist die neue Single New Religion. Und das Ding klatscht uns auf Mittwochmittag so richtig hart nach vorne. Ich feier's hart. Das machen wir gleich. Vorher gönnen wir uns richtig harte Nostalgie-Vibes mit Sheryl Cole. Das ist Fight for This Love. Big FM ist an. Hi.

0: Das ist James Arthur und Blindside. Nice Mittwoch, Big FM ist an, ich bin Max. Heute Abend wird's legendär, Teil 2 vom vielleicht besten Fußballspiel aller Zeiten. Das Hinspiel ist jetzt schon historisch. Bayern gegen Paris Saint-Germain. Champions League Halbfinale heute Abend. 08900901 Bayern-Fan Max an der Big FM Hotline. Bist du hooked für heute Abend?
1: Ja, auf jeden Fall. Das wird so ziemlich das krasseste Spiel dieser Saison wahrscheinlich.

0: getippt gehabt und da bin ich davon ausgegangen, dass das heute Abend nochmal so eine wilde Nummer wird. Da habe ich 5-3 für Bayern getippt.
1: Boah, Alter! Ja. Also jetzt gehen wir mal vom absolut Positivsten aus und die Bayern gewinnen das heute Abend. Braucht der FC Bayern München ab morgen dann ein neues Stadion, weil es halt angezündet und abgerissen ist, glaubst du?
0: Ich glaube, dann brauchen wir heute Abend schon ein neues.

0: Das ist Nicky Jor und Sunroof. Richtig nice. Und das machen wir gleich. Die aktuelle von J-Lo und David Guetta. Save Me Tonight gibt mir saugeile Festival-Vibes. Ey, da krieg ich direkt Bock auf Dosenbier und Dosen-Ravioli. Und richtig gute Mucke. Dann holen wir uns doch gleich ein bisschen Festival zu uns ins Büro, ins Auto und nach Hause. Und DJ Snake und Justin Bieber sind auch noch da. Let me love you. Für die ganz entspannten Vibes auf so einem Mittelfinger-Mittwoch, wie wir heute Morgen schon in Deutschlands Big Star Morning Show gelernt haben. Big FM ist an.
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0: Jetzt die News mit Sarah Keidewald. Sarah, was trendet auf Social Media gerade?
7: Der neue Trend in der Food-Bubble auf Instagram und Co. ist gerade Mango-Sticky-Oats. Also eine Art Porridge mit Haferflocken, aber halt einer, der schmeckt wie der Mango-Sticky-Rice-Nachtisch bei unserem Lieblings-Thailänder. Die Rezeptvideos dazu, die sammeln gerade Millionen an Likes.
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0: Jetzt habe ich Hunger, Sarah. Was ist sonst noch wichtig in der Welt?
7: Ein Social-Media-Verbot, bis man mindestens 14 Jahre alt ist, das findet tatsächlich eine Mehrheit der Jugendlichen gut. Jedenfalls zeigt das eine Umfrage von UNICEF. Bei der haben 54%, also knapp über die Hälfte der befragten Jugendlichen, gesagt, dass sie so ein Verbot sinnvoll finden. 88% von denen glauben aber auch, dass Leute sowieso einen Weg finden, sich um so eine Altersgrenze dann rumzudrücken. US-Präsident Trump, der hat jetzt die US-Einsätze in der Straße von Hormuz wieder gestoppt. Ungefähr einen Tag lang haben die USA jetzt versucht, Schiffe, die in dieser wichtigen Wasserstraße feststecken, wegen des Iran-Kriegs, zu befreien, damit die dann weiter tuckern können. Jetzt hat Trump online aber gepostet, dass die Militäraktion kurz ausgesetzt wird. Währenddessen soll gecheckt werden, ob man nicht einen Deal finden kann mit dem Iran, so Trump. Heute hat unsere aktuelle Regierung Geburtstag. Die schwarz-rote Koalition unter Merz, die ist heute genau 1 Jahr lang im Amt. Bundeskanzler Merz hat jetzt gesagt, dass er mit seiner Koalition auch weitermachen will, bis zum Ende der Legislaturperiode in 3 Jahren. Neuwahlen oder eine Minderheitsregierung schließt Merz aus.
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7: Dass Rausgehen in den Wald uns gut tut, das sind keine News, aber eine neue Studie hat jetzt rausgefunden, dass uns heimischer Wald besonders gut tut. Also Wald, mit dessen Geräuschen wir besonders vertraut sind. Die Unis Jena, Leipzig, Halle und Freiburg, die haben gemeinsam untersucht, wie Waldgeräusche auf unsere Psyche wirken. Und rauskam, dass wer in Deutschland lebt, mehr entspannt, wenn er Klänge aus Wäldern in Deutschland oder Polen hört, als wie wenn er Aufnahmen aus dem tropischen Panama zu hören bekommt. Soweit so viel. Die nächsten News wieder hier in knapp einer Stunde.
0: Danke, Sarah.
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10: In Niedersachsen, Bremen und Hamburg dominiert der Regen am Nachmittag. Dichte Wolken bringen leichten bis mäßigen Regen. Im Süden sogar stark. Maximal 13 Grad und frischer Nordostwind machen es kühl. Der Himmel ist bedeckt, Sonne nicht in Sicht. Am Abend zieht sich der Regen etwas zurück. Morgen bleibt es mit 8 bis 14 Grad ähnlich kühl, wieder mit Wolken und etwas Regen. Die aktuellen Werte in Hamburg am Harburger Binnenhafen sind es 11 Grad, in Bremerhaven am Klimahaus 13 Grad und in Lüneburg am Alten Kran 9 Grad.
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10: A1 Bremen Richtung Osnabrück steht zwischen Groß-Ippener und dem Dreieck Aalhorner Heide auf 10 Kilometern bis zu einer Stunde. In der Gegenrichtung Osnabrück nach Bremen staut es zwischen Delmenhorst Ost und Bremen-Arsten auf 9 Kilometern. A2 von Braunschweig Richtung Hannover zwischen Peine Ost und der Raststätte Lehrtersee Nord 10 Kilometer 40 Minuten. A30 Bad Oeynhausen Richtung Rheine zwischen Nartbergen und Osnabrück-Hellern 6 Kilometer Stau 50 Minuten.
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2: Sing Along im Café Glocksee in Hannover. Ein richtig großes Mit-Sing-Events mit allen geilen Tracks aus den 90ern und den 2000ern. Die Songtexte werden da auf eine Leinwand projiziert und dann ist es am Ende ein richtig großes gemeinsames Karaoke-Singen. Ich find's saugeil. Lass einfach zusammen zu Britney Spears und Us 5 richtig, richtig schief mitsingen im Café Glocksee in Hannover. Geil.
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0: an durch den Mittwoch mit Wiz, The MC und At The Party. Und jeder Mittwoch wird besser mit ihr hier. Elizabeth Taylor, a.k.a. Taylor Swift. Den Song Elizabeth Taylor, den packen wir uns gleich auf Deutschlands Biggste Playlist. Dann wird's richtig nice. Und wir sliden ganz entspannt in den Mittwochnachmittag. Big FM ist an.
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12: Meine Art und Weise zu schlafen ist die einzig richtige, Leute. T-Shirt an und unten ohne.
0: Sagt Fußballkommentator Corny Küpper im Podcast mit Kevin Großkreuz. What the fuck? Obenrum T-Shirt und untenrum baumeln lassen. Was ist mit dem Mann? Das kann doch nicht sein. Big FM Community. Wie schlaft ihr? Hotline zu mir. 08900 901.

0: 45 Minuten Bigs the Beats, keine Werbung, Big FM ist an. Ich bin Max und Rest in Peace kurz an meinen Mundinnenraum. Ich habe gerade ein extrem scharf belegtes Brötchen gegessen. Ich muss jetzt erstmal, glaube ich, 3/4 Liter Wasser trinken. Rest in Peace auch an Hessen und Niedersachsen. Heute wird Mathe-Abitur geschrieben. Um Gottes Willen, haltet durch. Nach den Abi-Klausuren kommt die geilste Zeit. Dann ist jeden Tag Mittelfinger-Mittwoch. Und ihr könnt euren Lehrern endlich sagen:
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0: Obenrum nur ein T-Shirt und untenrum baumeln lassen. So schläft Fußballkommentator Corny Küppers, hat er im Podcast mit Kevin Großkreuz erzählt. Ich find's komplett wild. Das ist doch kein Outfit zum Pennen. Was los? Big FM Community, wie seht ihr das? Wie schlaft ihr? Mit was an?
1: Boah, ich sag euch ehrlich, so nackt schlafen ist einfach am besten.
2: Ich bin auch ein PJ-Fan, also ich ziehe auch gerne Seidenpyjamas an. Aber so ein großes T-Shirt, ein Thong oder gar nichts unten geht auch.
3: Ich kann das nicht mit irgendwie Pyjama-Hose oder so. Die wird dann früher oder später ausgezogen.
4: Einfach so einen langen, schönen Schlafanzug.
5: Mit Unterhose und T-Shirt.
6: Also bei mir ist Bequemlichkeit vor Schönheit. Aber beides, also oben und unten.

0: von Ed zu Alex. Das ist Mr. Alex Warren, Fever Dream. Packen wir gleich auf Deutschlands Bigster Playlist. Und von Alex jetzt zu Harry. Die neue von Harry Styles, American Girls, gönnen wir uns gleich bei Big FM. Ich feiere den Song richtig hart. Das ist genau das Richtige für so einen sehr geilen Mittwochnachmittag.
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0: Hey Friends, hier ist Max. Vielleicht überlegt ihr auch gerade, in die Pflege zu gehen. Seid euch aber nicht sicher, weil es ja auch kritische Stimmen über den Beruf gibt. Wie in jedem Job gibt's auch bei Pflegeberufen Mythen und Vorurteile. Und nicht alles, was man hört, trifft auch zu. Ein Mythos ist zum Beispiel, dass ihr in der Pflege immer viele Überstunden machen müsst. Pflegekräfte arbeiten manchmal phasenweise länger. Das liegt aber auch am Fachkräftemangel. Und ob das dann bei euch der Fall ist in eurer Einrichtung, das könnt ihr schon im Vorstellungsgespräch erfahren. Fragt mal nach der Dienstplanung zum Beispiel. Und wer Angst hat, nicht so viel Kohle zu verdienen, der kann beruhigt sein. In den Pflegejobs sind die Gehälter in vielen Bereichen inzwischen echt solide und wettbewerbsfähig. Was es sonst noch für Mythen und Vorurteile gibt, findet ihr zusammengefasst auf bigkarriere.de. Klickt euch rein.
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0: Jetzt die News mit Sarah Kaidowald. Sarah, was trendet auf Social Media gerade?
16: Ein TikToker ist jetzt viral gegangen wegen Käserinde. 1,4 Millionen Views hat Berkan gesammelt mit seinem TikTok, in dem er zugibt, dass er 26 Jahre alt werden musste, um zu raffen, dass man die Rinde von seinem geliebten Gouda Mittelaltscheiben nicht mitessen kann.
0: Nicht dein Ernst?
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0: Ja, was ist mit
16: hart.
0: Dem? Alter. Stark. Was ist sonst noch wichtig auf der Welt?
16: Die Spritpreise, die sind in den letzten 7 Tagen gesunken, sagt der ADAC. Aber nicht so viel, wie eigentlich drin wäre mit dem Tankrabatt der Regierung, der jetzt fast eine Woche lang gilt, sagt der ADAC. Laut denen war E10 gestern im Tagesdurchschnitt bei rund 2,03 Euro pro Liter. Das waren 7,8 Cent weniger als vor einer Woche noch. Und Diesel ist 10,5 Cent billiger geworden. Der Tankrabatt, der sollte aber bis zu 17 Cent für uns gut machen an der Zapfsäule. Die Ukraine, die hat für letzte Nacht eine Waffenruhe ausgerufen und Russland aufgefordert, sich anzuschließen. Laut dem ukrainischen Präsidenten Selenskyj ignoriert Russland die Feuerpause aber. Bisher hat Kiew fast 2000 Verstöße gezählt, schreibt Selenskyj auf den Socials. Moskau hat gestern allerdings erklärt, dass sie nur Freitag und Samstag die Woche eine Waffenruhe machen. Der Kopf unseres Staates, Bundespräsident Steinmeier, der ist gerade zu Besuch in Schweden. Da geht es um die NATO. Und Steinmeier hat das zum Anlass genommen, Richtung USA zu sagen, wir brauchen euch und zwar als verlässlichen Partner in der NATO.
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16: In Warschau ist gerade Ausnahmezustand wegen Enten. Jedes Jahr im Frühling watscheln da geschützte Enten mit ihrem neuen Nachwuchs quer durch die Stadt und dafür wird auch der Berufsverkehr gestoppt. Die Enten, die brüten nämlich in alten Baumhöhlen im Schlosspark, müssen dann nach dem Schlüpfen aber zur Weichsel, dem Fluss in Warschau, weil es da einfach mehr Futter gibt. Und der Weg vom Schlosspark zur Weichsel geht eben direkt über eine 6-spurige Schnellstraße. Und wenn die ersten Enten beginnen zu watscheln, dann rückt deswegen die Polizei in Warschau aus und stoppt den Verkehr, damit alle Küken sicher zum Fluss kommen. Das war's von mir. Die nächsten News gibt's wieder hier in knapp einer Stunde.
0: Danke, Sarah.
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18: In Niedersachsen, Bremen und Hamburg liegt heute eine dicke Wolkendecke über allem. Unwetterwarnung. Leichter bis mäßiger Regen ist den ganzen Tag angesagt. Besonders im Süden auch stärker. Später steigen die Temperaturen auf maximal 13 Grad bei Nordostwind. In der Nacht geht der Regen weiter. Im Süden auch Nebel. Morgen bleibt es bewölkt mit Regen. Vor allem in den südlichen und östlichen Teilen. Aktuell in Hamburg im Tierpark Hagenbeck sind es 12 Grad. In Bremerhaven am Zoo am Meer 13 Grad und in Oldenburg am Schlossgarten 10 Grad.
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18: A1 Hamburg Richtung Osnabrück zwischen Posthausen und Bremen-Arsten. 8 Kilometer Stau, eine Stunde. A1 von Delmenhorst Ost Richtung Bremen ebenfalls 8 Kilometer Stau, eine Stunde Zeitverlust. A7 Kassel Richtung Hannover zwischen Dreieck Salzgitter und Laatzen. 9 Kilometer Stau, 40 Minuten. A30 Bad Oeynhausen Richtung Rheine zwischen Talbrücke Bissendorf und Osnabrück Hellern. 7 Kilometer und 50 Minuten Verzögerung. Bleibt staufrei.
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2: Friends, was geht ab? Happy Wednesday.
3: Yes! Hey, geil! Die Hälfte der Woche, die haben wir auch schon fast schon wieder geschafft. Das Busy Shizzy kriegen wir auch noch rum.
2: So
3: und dann rieche ich schon das Wochenende.
2: Ja, und damit starten wir gleich rein. Escapism auf der Playlist. Ray ist das, 08.909.01. Phyllis und Reese hier, wer bist du?
4: Annika, hallo.
2: Hallo Annika, es gibt eine wichtige Frage, die wir dir gerne stellen würden. Hör mal zu.
5: Heute ist Bergfest oder Mittelfingermittwoch.
2: Was ist es für dich, Mittelfingermittwoch oder Bergfest?
4: Bergfest!
3: Yeah. Big FM Community, was ist es für euch? Die 08.900.901, das ist eure Hotline, direkt zu uns ins Studio. Wir freuen uns, ruft an.
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0: Also wie Taylor Swift, dieses es gibt hier so diese Leichtigkeit, die wir brauchen für den Tag. 08900901, das ist die Big FM Hotline.
1: Daria.
2: Hallo. Daria.
0: Was geht, Cutie?
1: Hallo. Hab jetzt Feierabend.
2: Das ist wunderschön, Daria. Was? Ja, auch noch keinen Feierabend. Gedanklich, ja. Ein paar, wir sind noch da. Daria, was arbeitest du?
1: Ich bin Referendarin, also Lehramt habe ich studiert und ja, jetzt arbeite ich in der Schule.
0: Geil. Oh. Und bist du froh, dass du das gemacht hast bisher oder denkst du, scheiße?
1: Ich würde sagen, es gibt so und so Tage.
0: Ich check's, Alter. Das ist auch nicht so einfach. Und welche Schulklassen, mit welchen Schulklassen bist du unterwegs?
1: Also ich habe jetzt gerade meine 5er in Mathe, noch 8er in Mathe und jetzt fange ich bei den 12ern in Ethik an und die 6er und 7er habe ich auch in Ethik.
2: Guck mal, das ist eine ordentliche Palette. Daria, was würdest du sagen, ist das Geilste an deinem Job?
1: Geilste? Die Pausen.
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0: Zeit geht. Einfach weg damit. Weg, weg. Die haben in München nichts verloren, die Pariser.
1: Ich höre, du bist so ausländerfeindlich einfach.
0: Nee, gar nicht.
2: Rede ja auch mit uns.
1: Du redest mit zwei Ausländern, Bruder. Wenn es um Fußball geht, dann verstehen wir keinen Spaß, ne?
0: Doch, verstehe ich gar keinen Spaß.

0: Ja. Stormberg gibt's gleich hier auf Big FM in voller Länge mit Homewrecker.
1: Ey, es ist richtig cool. Fun Fact über den Bruder. Der hat ein Boomerang-Mikrofon. Das ist so ein spezieller Mikrofonständer, den hat er entworfen. Den kann er dann wie so ein Boomerang werfen und wieder auffangen. So ein macht er immer bei seinen Live-Shows.
0: Ja. Können wir nächstes Jahr sehen. Kommt im Frühjahr 2027 nach Good Old Germany.
1: Vielleicht wirft er dann mal.
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15: Wusstest du schon? Ein Plattfisch hat beide Augen auf einer Körperseite. Er schlüpft aber als symmetrischer Rundfisch. Erst später wandert ein Auge auf die andere Seite. Und Schnabeltiere werden mit Zähnen geboren, verlieren sie aber, wenn sie erwachsen.
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2: 15.29 Uhr in die News zu sagen. Hallo White, was haben wir denn auf den Socials?
4: Model Babita Mandava ist jetzt auf Instagram viral gegangen mit einem ziemlich ikonischen Bild von der Met Gala. Einem Klo-Spiegel-Selfie. Der gefließte Raum sieht einfach so aus wie ein Klo an jeder x-beliebigen Schule, nur dass da halt auch Gracie Abrams und Margot Robbie pinkeln gehen. 3,1 Millionen Likes.
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2: Da geht was. Was haben wir noch auf der Welt?
4: Vapes, also diese Einweg-E-Zigaretten, die gehen gar nicht. Das hat jetzt der Umweltminister von Brandenburg gesagt und der von NRW auch. Die beiden, die wollen gemeinsam deswegen jetzt auch einen Antrag stellen bei der kommenden Umweltministerkonferenz. Mit dem Ziel, diese Einweg-Vapes, also wo man weder die Flüssigkeit noch die Batterie austauschen kann, zu verbieten. Der Bundesrat, der hat da auch schon mehrmals gesagt, dass sie das richtig fänden. Und die Bundesregierung hat auch schon bereits erklärt, dass sie prinzipiell bereit wäre. Einen konkreten Plan gibt es aber noch nicht. US-Präsident Trump hat jetzt die US-Einsätze in der Straße von Hormuz wieder gestoppt. Ungefähr einen Tag lang haben die USA jetzt versucht, Schiffe, die in dieser wichtigen Wasserstraße feststecken, zu befreien, damit die weiter tuckern können. Jetzt hat Trump aber online gepostet, dass die Militäraktion kurz ausgesetzt wird. Währenddessen soll aber gecheckt werden, ob man nicht einen Deal finden kann mit dem Iran, so Trump. Heute hat unsere aktuelle Regierung Geburtstag. Die schwarz-rote Koalition unter Merz, die ist heute genau ein Jahr lang im Amt. Bundeskanzler Merz hat jetzt gesagt, dass er mit seiner Koalition auch weitermachen will, bis zum Ende der Legislaturperiode in 3 Jahren. Neuwahlen oder eine Minderheitsregierung schließt Merz aus.
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4: In den USA passiert gerade was, bei dem ich mir nicht sicher bin, ob ich es beeindruckend finde oder komplett Banane. Extremsportler Adra Sachi ist gerade dabei, 600 Kilometer durch die Wüste von Nevada zu laufen in 96 Stunden. Sachi kommt aus Berlin und war mit seiner letzten Aktion schon in den News, weil er da durch ganz Japan gejoggt ist. Jetzt ist er jedenfalls seit circa 19 Stunden unterwegs und er ist aktuell Jans Jude der Zeit. Über seinen YouTube-Kanal kann man sich das Ganze live reinziehen.
3: Ja, das sind auch immer so Sachen, die ich mir auch überlegt zu machen. So.
4: Ja, okay. Yeah, yeah.
3: 600 Kilometer könnte ich eigentlich
2: machen. Komm mal am Samstag mit, ich gehe da eben.
3: Ja, machst du? Ja, 600, oder?
2: Machen wir am Samstag. Machen wir kurz runter. Danke, Sarah.
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6: In Niedersachsen, Bremen und Hamburg erwarten uns dichte Wolken und kontinuierlicher Regen. Der Himmel bleibt bis in den Abend hinein bedeckt und der Regen wechselt von leicht bis mäßig. 10 Grad im Norden, 8 Grad in der Mitte. Später zieht sich der Regen etwas zurück, aber bleibt trostlos bewölkt. Der Wind weht aus nordöstlicher Richtung und frischt gelegentlich auf. Morgen ist es weiterhin kühl. Aktuell in Hamburg, in Altona am Fischmarkt 13 Grad, in Bremen am Blumenthaler Markt

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4: Hi, hier ist Zoe Weiss und ich singe jetzt meinen Song Control hier bei Big FM.

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2: So, Friends, da sind wir auch schon wieder Mittwochnachmittag auf Big FM. Gleich Liam Payne, A Boogie with a Hoodie. Stack it up auf der Playlist.
3: Wie nochmal?
2: A Boogie with a Hoodie.
3: Das klingt so cool, weil du Amerikaner bist. Sag nochmal.
2: A Boogie with a Hoodie.
3: Hm, kannst du nochmal so flowen?
2: Nee.
3: Okay.
2: Ja, New Religion, BB Rex of Faithless gibt's auch noch.
3: 08900901. Sandra, was geht ab bei dir?
4: Gerade kam ich vom Zahnarzt und tatsächlich spüre ich im Moment sogar schon meine Nippe wieder. Ich bin total happy. Und du?
3: Deine Nippel?
4: Meine Lippe.
3: Ach
4: ja,
3: so.
4: Fast ein wenig Buchstaben.
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0: Nico Santos ist das hier auf Big FM 08900901. Ich weiß, die Männerwelt ist schon hart im Fußballfieber. Alle warten. Bayern gegen Paris Saint-Germain. Mustafa, bist du Fan?
1: Nee, überhaupt nicht.
2: Ich auch nicht.
0: 0,0. Du bist bei den Richtigen heute.
2: Okay, wovon? Was ist so das, wo, was dich am meisten interessiert aktuell?
1: Autos.
2: Oh.
0: Was?
2: Autos.
0: Autos?
1: Ja.
0: Weil du einen neuen willst oder generell mit Autos?
1: Nee, ich will keinen neuen. Ich bin generell ein Oldtimer-Liebhaber.
2: Ah.
1: Und ich selber habe auch einen.
2: Echt? Geil.
0: Was hast du für einen?
1: Ich habe einen alten 7er BMW, zwischen E32, Baujahr 94.
0: Sexy.
1: Ich kann auch frei offen sagen, also in meinen Oldtimer habe ich bislang knapp 20.000 Euro reingesteckt.
2: Was sagt deine Frau dazu?
1: Sie feiert es auch, aber so langsam hat sie so die Schnauze voll und sagt, hey, jetzt cutten wir mal das Projekt endlich mal. Machen wir es fertig und dann ist Feierabend.
2: Und lässt du dir das dann von ihr sozusagen...
0: Lässt du es dir verbieten?
2: Ja.
1: Nein.
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0: Of Class 08900901. Phyllis und Reese hier, hallo.
1: Ja, hallo, hier ist Niklas.
2: Ey, Niklas, was geht denn ab, Cutie?
1: Nicht viel, ich bin gerade auf der Arbeit.
0: Was arbeitest du?
1: Küchenmonteur.
2: Oh, und wie läuft's so?
1: Ja, bisher gut.
2: Sehr gut.
1: Küche läuft soweit, steht.
2: Geil. Und habt ihr da auch Spaß an der Arbeit oder eher geht so?
1: Wir haben ständig Spaß. Wir bauen noch viel Scheiß auf der Arbeit.
0: Okay, das sind die guten Sachen, Niklas. Gib uns mal so einen kleinen Abriss. Was macht ihr denn so für Quatsch auf der Arbeit?
1: Wir labern Kacke. Also ziemlich viel Kacke.
0: Das sind die
1: also wir haben sich den Schrank, wo das Kochfeld hin muss. Aha. Und da schreiben wir immer drauf, dass die Herddose ausgeschnitten werden muss.
2: Aha.
1: Und irgendwann war mir immer zu eintönig, immer dasselbe drauf zu schreiben. Dann habe ich irgendwann angefangen, immer was anderes hinzuschreiben. Dann fängst du an mit Cutting à la Dose. Und bei einem Kunden haben wir auch mal dann irgendwie komplett sinnlose Scheiße hingeschrieben. Da haben wir dann gesagt, Nikolai ist Kacke. Weil der hat gesagt, nein, Niklas ist beschissener. Und dann ging irgendwann weiter.
2: Geil. Ja, das sind dann so die Seiten, die man entweder ausschneidet oder halt, die man dann nicht mehr sieht, nachdem sie montiert wurden, oder?
1: Ja, wenn es fertig montiert ist, siehst du es nicht mehr. Aber wenn nochmal die Küche abgebaut wird, dann siehst du, was da steht.
2: Was war das Schlimmste, was ihr jemals geschrieben habt? Sei ehrlich, Bruder.
1: Boah, das war ich jetzt nicht noch so. Also,
2: jugendfrei, oder?
1: Ja, jugendfrei schon, aber war schon sehr beleidigend.

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2: Das ist Dominik Feig gleich hier auf Big FM. Bester Mann, ey.
3: Absolutely. Also, es wird jetzt schwierig. Er ist schon bester Mann, aber man muss sagen, dass er seine erste EP vielleicht im Knast aufgenommen hat, beziehungsweise unter Hausarrest. Das ist schon ein Bad Boy.
2: Alter.
3: Das war jetzt nichts Tragisches, aber es ist schon ein Bad Boy.
2: Aber er hat nichts Schlimmes gemacht?
3: Nein.
2: Bist du sicher?
3: Bin ich mir sicher.
2: Dann ist okay.
3: Okay.
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2: Wortspiele können wir, deswegen gibt es auch wieder die Quiztronauten.
3: Yes, Musikquiz in der Markthalle. Und zwar Markthalle 8 in Bremen. Morgen 19 Uhr euer Date. Kostet einen Zehner. Dafür könnt ihr mal schön abquizzen, was geht.
2: Ja, es ist ein All-Genre-Mix. Das heißt, von ABBA bis Apache wird wirklich alles abgefragt. Und ihr nehmt am besten eure Freunde mit. Dann habt ihr genug Wissen zusammen und könnt da auf jeden Fall ordentlich abrocken.
0: Was geht noch ab in Niedersachsen, Bremen und Hamburg?
1: Sag uns Bescheid.
2: 16.27 Uhr in die News zu Sag Hallo weit. Was haben wir denn aktuell auf den Socials?
4: Der neue Trend in der Food-Bubble auf Instagram und Co. ist gerade Mango Sticky Oats. Also eine Art von Porridge mit Haferflocken, aber halt einer, der schmeckt wie der Mango Sticky Rice bei unserem Lieblings-Thailänder. Die Rezeptvideos auf Instagram und Co., die sammeln Millionen an Likes.
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2: Da geht was. Was haben wir noch auf der Welt?
4: Die Spritpreise, die sind in den letzten 7 Tagen tatsächlich gesunken, sagt der ADAC, aber nicht so viel, wie eigentlich drin wäre mit dem Tankrabatt der Regierung, der ja jetzt seit fast einer Woche lang gilt. Laut denen, also laut dem ADAC, war E10 gestern im Tagesdurchschnitt bei rund 2,03 € pro Liter. Das waren 7,8 Cent weniger als vor einer Woche noch. Und Diesel ist 10,5 Cent billiger geworden. Der Tankrabatt, der sollte aber bis zu 17 Cent für uns gut machen an der Zapfsäule. Die Ukraine, die hat für letzte Nacht eine Waffenruhe ausgerufen und Russland aufgefordert, sich anzuschließen. Laut dem ukrainischen Präsidenten Selenskyj ignoriert Russland diese Feuerpause aber. Bisher hat Kiew fast 2000 Verstöße gezählt, schreibt Selenskyj auf den Socials. Moskau hatte gestern allerdings erklärt, dass sie nur Freitag und Samstag eine Waffenruhe machen. Trump teast gerade mit einem möglichen Ende des Iran-Kriegs. Auf den Socials hatte jetzt gepostet, dass wenn der Iran dem Deal zustimmt, dass dann quasi alles gut wird. Trump droht dem Iran aber auch, wenn Teheran sich nicht einlässt auf diesen neuen Deal, dann werde er wieder bombardieren und zwar heftig. Teheran hat noch nicht offiziell reagiert auf Trumps neueste Ansage.
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4: Dass rausgehen in den Wald uns gut tut, sind jetzt keine News, aber eine neue Studie hat jetzt rausgefunden, dass uns heimischer Wald besonders gut tut, also Wald, mit dessen Geräuschen wir besonders vertraut sind. Die Unis Jena, Leipzig, Halle und Freiburg, die haben gemeinsam untersucht, wie Waldgeräusche auf unsere Psyche wirken und rauskam, dass wer in Deutschland lebt, mehr entspannt, wenn er Klänge aus Wäldern in Deutschland oder Polen hört, als wie wenn er Aufnahmen aus dem tropischen Panama zu hören bekommt.
2: Dankeschön, Sarah.
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6: In Niedersachsen, Bremen und Hamburg dominiert aktuell der Regen. Leichter bis mäßiger Regen begleitet den Mittwochnachmittag, während der Himmel bewölkt bleibt. Die Temperaturen liegen zwischen 9 und 13 Grad. Ein frischer Nordostwind bringt keine Linderung. Am Abend bleibt es regnerisch und bewölkt, im Süden auch neblig. Morgen wird's ähnlich nass. Die Sonne macht weiterhin Urlaub. Aktuelle Werte. In Hamburg im Altonaer Volkspark 13 Grad, in Bremen am Osterdeich 10 Grad, in Delmenhorst am Wasserturm ebenfalls 10 Grad.
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6: A1 Hamburg Richtung Osnabrück. Achtung, Stau zwischen Bremer Kreuz und Bremen-Arsten, 9 Kilometer, 40 Minuten länger. Weiter geht's. A1 Osnabrück nach Bremen, 10 Kilometer Stau zwischen Delmenhorst Ost und Bremen-Arsten, bis zu einer Stunde. Auf der A2 von Braunschweig Richtung Hannover stockt es auch. 14 Kilometer zwischen Braunschweig-Wartenbüttel und Raststätte Lehrtersee Nord, 40 Minuten Verzögerung. Bleibt cool und denkt dran, kein Stress im Stau hilft immer.
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4: Hey, this is Dermot Kennedy on Big FM playing a live unplugged version of my single Power Over Me.
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2: Mitte der Woche, wir drehen gleich auf und zwar auf der Playlist mit dabei. Positions Ariana Grande, Prayer in C von Lilywood. Das ist auch so ein richtiger Sommersong.
3: Sommersong. Wir gönnen uns gleich volle Länge. Und natürlich seid ihr mit am Start an der 08900901, die kostenlose Big FM Hotline. Da gehen wir natürlich immer rein.
2: Vivi, was geht denn?
4: Ich habe heute so eine gute Laune. Sonnenbrille auf dem Balkon setzen so. Und ein geiles Getränk trinken.
2: 10 von 10.
3: Was gibt's bei dir für ein Getränk? Das würde mich jetzt schon noch abholen.
4: Ein Eiskaffee.
3: Oh, geil! Ja, Mann!
4: Ja. Zuckerspeis Vanillesirup.
3: Guck mal, ey, Bibi, ich wäre bei dir sowas von richtig auf dem Balkon.
4: Sehr toll. Ja, komm vorbei.
3: Ja, geil. Das war jetzt auch so richtig erzwungen. Vielen Dank für die Einladung.
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0: Ist der Christian.
1: Hallo Christian.
0: Hier ist der Christian.
2: Hallo Christian.
3: Wer ist da?
0: Hallo. Christian.
3: Sorry, hallo Christian. Ich bin es. Es ist schon zu spät. Langsam drehe ich durch.
1: Muss Feierabend muss kommen. Christian, du hast
0: ja angerufen. Mein Feierabend ist schon da.
3: Jawohl, Mittwoch. So muss das sein.
1: Mal, so muss das laufen. Vor fünf Feierabend ist auf jeden Fall Champions League. Wir machen gleich weiter. Für die Leute, die noch im Büro sitzen, vielleicht und für alle anderen natürlich auch. Lil Wood, The Prick, Robin Schulz.
3: Ja, im Feierabend geil.
1: Ja.

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1: 0890901. Das ist die Big FM Hotline. Big FM Community, ihr könnt uns anrufen und ihr könnt, egal was ihr wollt, im Radio sagen und komplett Deutschland eine Frage stellen. Marco ist dran. Marco, hast du Bock?
2: Ja, bin ich dabei. Ich möchte gerne wissen, oh, das ist jetzt echt gut, ob man das so bringen kann.
3: Man kann es bringen. Versuch es politisch korrekt zu halten.
2: Politisch korrekt zu halten.
3: Halbwegs.
2: Sag mal, formulieren wir die Frage so. Kann es sein, dass Frauen sich in die Menschen verlieben,
3: ja,
2: die sie nicht hatten und wenn sie sie haben, sich wieder in die anderen verlieben wollen?
3: Das ist eine gute Frage.
1: Ich bin gespannt. Also praktisch, man will das, was man nicht haben kann. Und wenn man es dann hat, will man es nicht mehr.
3: Ja.
1: Meinst du, das ist geschlechterabhängig?
3: Ich weiß es nicht. Deswegen, wir spielen die Frage ab. 0890901, kostenlose Big FM Hotline. Ist das tatsächlich so eine Sache?

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2: Yes, ihr könnt das Ganze natürlich mitsingen. 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
2: 17.26 Uhr in den News zu Sag Hallo weit. Was haben wir denn aktuell auf den Socials?
4: Ein TikToker ist jetzt viral gegangen wegen Käserinde. 1,4 Millionen hat Bergmann gesammelt mit seinem TikTok, in dem er zugibt, dass er 26 Jahre alt werden musste, um zu raffen, dass man die Rinde von seinem geliebten Gouda Mittelalt nicht mit essen kann.
3: Echt, ne?
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2: Frage von Phyllis.
4: Kommt halt hart drauf an. Steht aber meistens auf der Packung drauf, ob die Rinde zum Verzehr geeignet ist oder nicht.
3: Manchmal geht's schon.
4: Manchmal
3: ist extra würzig. Okay.
2: So, was haben wir noch?
4: Gut, Vapes, also diese Einweg-E-Zigaretten, bei denen man weder Flüssigkeit noch Batterie austauschen kann, die gehen gar nicht. Das sagen jetzt die Umweltminister von Brandenburg und von NRW. Die wollen deswegen jetzt gemeinsam einen Antrag stellen, mit dem Ziel, diese Einweg-Vapes zu verbieten. Der Bundesrat, der hat auch schon gesagt, dass sie das richtig fänden und die Bundesregierung wäre da prinzipiell auch am Start. Einen konkreten Plan gibt es dafür aber noch nicht. US-Präsident Trump hat jetzt die US-Einsätze in der Straße von Hormuz wieder gestoppt. Ungefähr einen Tag lang haben die USA jetzt versucht, Schiffe, die in dieser wichtigen Wasserstraße feststecken, zu befreien, damit die weiter tuckern können. Jetzt hat Trump online aber gepostet, dass die Militäraktion ausgesetzt wird. Währenddessen soll aber gecheckt werden, ob man nicht einen Deal finden kann mit dem Iran, so Trump. Die Ukraine, die hat für letzte Nacht eine Waffenruhe ausgerufen und Russland aufgefordert, sich anzuschließen. Laut dem ukrainischen Präsidenten Selenskyj ignoriert Russland diese Feuerpause aber. Bisher hat Kiew fast 2000 Verstöße gezählt, schreibt Selenskyj auf den Socials. Moskau hat gestern allerdings erklärt, dass sie nur Freitag und Samstag eine Waffenruhe machen.
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4: In Warschau bestimmen gerade Enten, wie es läuft. Die geschützten Enten, die brüten nämlich jedes Jahr im Warschauer Stadtpark, müssen nach dem Schlüpfen aber schnell zur Weichsel, dem Fluss in Warschau, einfach weil es da mehr Essen gibt. Aber der Entenwatschelweg vom Schlosspark zur Weichsel, der geht halt direkt über eine sechsspurige Schnellstraße. Und deswegen sind da auch dieses Jahr gerade wieder Polizisten im Einsatz, die den Verkehr auf der Straße stoppen, damit alle Küken sicher zum Fluss kommen.
3: Das ist schon sehr süß.
4: Schon hart süß.
3: Der Watschelweg.
2: Quack, quack, danke Sarah.
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5: In Niedersachsen, Bremen und Hamburg regiert der Regen. Heute Abend und in der Nacht bleibt der Himmel überwiegend grau mit leichtem bis mäßigem Regen. Besonders im Süden gibt es mehr Schauer. Der Wind frischt böig auf, es fühlt sich manchmal eisig an. Morgen bleibt es ähnlich trüb mit leichten Wetterbesserungen im Norden. Und hier die aktuellen Werte. In Hamburg am Oewelgoener Strand sind es 13 Grad, in Bremen am Domsheide 10 Grad und in Goslar an der Kaiserpfalz 11 Grad. Aktuell liegen die Maximaltemperaturen bei kühlen 11 Grad.
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5: A1 Bremen Richtung Osnabrück zwischen Dreieck Stur und Dreieck Ahlhorner Heide 14 Kilometer Stau, 40 Minuten. A1 Osnabrück Richtung Bremen zwischen Delmenhorst Ost und Bremen Arsten 10 Kilometer Stau, eine Stunde. A2 Braunschweig Richtung Hannover zwischen Braunschweig, Wartenbüttel und Raststätte Lerthersee Nord 12 Kilometer, 50 Minuten. A30 Bad Oeynhausen Richtung Rheine zwischen Talbrücke Bissendorf und Osnabrück Hellern 7 Kilometer, eine Stunde.
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6: Hallo, ich bin Tanja. An deutschen Flughäfen wurden im April deutlich weniger Passagiere abgefertigt als im Vorjahreszeitraum. Allein der Ausstand der Piloten und Flugbegleiter bei Deutschlands größter Airline hat laut Flughafenverband rund 1 Million Passagiere gekostet. Weitere 400.000 Fluggäste gehen auf das Konto der Nahostkrise. Aber auch die hohen Kerosinpreise schlagen zu Buche. Rund 250.000 Passagiere fehlen, weil deswegen ihre Flüge gestrichen wurden. Und noch der Blick auf den DAX. Der stand zuletzt bei 24.890 Punkten.
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3: So oder so ähnlich verteilt Becky G. Körbe.
4: Genau, weil sie jetzt wieder einen Freund hat und Reese ist traurig.
3: Unter anderem, aber
4: sorry, ich
3: freue mich natürlich auch für sie. Und Topic gibt's gleich in Kombination, ganz nah auf Big FM.
4: Hey, einer der geilsten Songs.
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1: Rein geht's in unseren Mittwoch-Feierabend.
2: Hi, hier ist die Anke.
1: Hallo. Hi, Anke, was geht?
2: Was geht? Ich bin aktuell gerade daheim, bisschen krank, aber ich habe Zeit, um euch zu hören.
3: Oh. What happened? Grippe? Was ist los, Anke?
2: Naja, muss einmal im Jahr sein, dann habe ich es hinter mir. Besser jetzt als vor oder
3: geil.
2: So.
3: Guck, so, das ist so. Ich bin nur einmal im Jahr krank. Und dann bumm weg und dann ist cool.
2: Es reicht auch.
3: Ja,
1: also ich muss sagen, ich bin gerade begeistert darüber. Zum einen, also wie positiv du die Sachen siehst. Das erste ist schon mal, guck mal, dann haben wir es hinter uns. Und das zweite, du hast direkt gesagt, es ist gut, dann kannst du wenigstens Big FM hören.
2: Ja, eben. Ja, rumheulen tun schon genug andere, da muss ich das nicht auch noch.
1: So nämlich.
3: So soll es sein.
1: Anke, darauf erstmal eine gute Besserung, Cutie.
2: Danke, danke.
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0: Calvin Harris, Jesse Reyes hier auf Big FM 08900901. Die kostenlose Big FM Hotline zu uns ins Studio. Phyllis und Reese hier.
1: Guten Tag, hier ist Ben Zach.
2: Bernd?
0: Ben.
1: Bitte?
2: Wie heißt du?
0: Ben.
1: Ben.
2: Achso, ich hab Bernd verstanden.
0: Der Big Ben.
2: Oh.
1: Nee.
2: Würdest du sagen, Big Ben kommt hin, oder?
0: Okay. Wow. Oh.
1: Ja.
0: Ja.
1: Ja.
2: Hey, ich habe an die Körpergröße gedacht. Ich weiß nicht, woran ihr jetzt hier, also.
0: Wenn es kalt ist, 12 Zentimeter, was?

0: Das ist Emery hier auf Big FM. Jetzt gibt's den Mann mit dem anderen Überblick, nämlich Kollegin Fabi.
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2: Ja. Tja, Leute, es gibt ja viele bekannte Pilgerstätten auf dieser Welt. Die Christen haben den Vatikan, die Muslime Mekka, A-Promis die Met-Gala, Mittelalter-Live-Action-Roleplay-Fans die Met-Gala. Und für eine kleine Gruppe Menschen mit weißen Sneakern, Blueberry Ice Vape und Red Bull Mundgeruch ist seit gestern aber wieder die OMR in Hamburg die heilige Stätte. Eines der größten Digital-Events in Europa, wo sich Agentur Andis, Marketing Maris und Online-Ottos auf die Suche machen nach dem richtigen Mindset und tollem Networking. Networking oder wie man in der Branche sonst sagt, koksen. Irgendein Podcaster ist ihr Messias, ihre Bibel heißt Canva und die Apostel nennen sich Entrepreneure. Entrepreneur ist übrigens französisch und bedeutet so viel wie arbeitslos. Apropos Frankreich und Pilgerstätten. Fußballfans richten heute gebannt ihre Blicke nach München in die Allianz Arena, wo der FC Bayern München im Halbfinale der Champions League auf Paris Saint-Germain trifft. Bier gegen Rotwein, Weißwurst gegen Croissant, arrogante Menschen mit komischer Sprache gegen arrogante Menschen mit komischer Sprache. Schon allein das Hinspiel war ein absoluter Leckerbissen mit 5-4 für Paris. Das beste Spiel der Saison, das bisherige Highlight des Sportjahres. Nach der deutschen Meisterschaft im Hobbyhorsing am letzten Wochenende. Ich glaube, mich tritt ein Steckenpferd. Aua! Anpfiff im Rückspiel der Champions League ist heute Abend jedenfalls um 21 Uhr. Live zu sehen gibt's das Ganze auf der Zone, das im Endeffekt auch nichts anderes ist als die OMR. Schweineteuer plus komische Experten in weißen Sneakern.
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2: Ja.

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2: Wortspiele können wir, deswegen gibt es auch wieder die Quiztronauten.
3: Yes, Musikquiz in der Markthalle. Und zwar Markthalle 8 in Bremen, morgen 19 Uhr, euer Date. Kostet einen Zehner, dafür könnt ihr mal schön abquizzen, was geht.
2: Ja, es ist ein All-Genre-Mix, das heißt von ABBA bis Apache wird wirklich alles abgefragt. Und ihr nehmt am besten eure Freunde mit, dann habt ihr genug Wissen zusammen und könnt da auf jeden Fall ordentlich abrocken.
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2: Sarah Keilowaid, was trendet denn aktuell auf Social Media?
4: Der neue Trend in der Foodbubble auf Instagram und Co. ist gerade Mango Sticky Oats. Also eine Art Porridge mit Haferflocken, aber halt einer, der schmeckt wie der Mango Sticky Rice Nachtisch bei unserem Lieblings-Thailänder. Die Rezeptvideos dazu auf Instagram und Co., die sammeln gerade Millionen an Likes.
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2: Und was ist sonst noch wichtig?
4: Die Spritpreise sind in den letzten 7 Tagen bei uns gesunken, sagt der ADAC. Aber nicht so viel, wie eigentlich drin wäre mit dem Tankrabatt der Regierung, der ja jetzt seit fast einer Woche lang gilt. Laut dem ADAC war E10 gestern im Tagesdurchschnitt bei rund 2,03 € pro Liter. Das waren 7,8 Cent weniger als noch eine Woche vorher. Und Diesel ist sogar 10,5 Cent billiger geworden. Der Tankrabatt, der sollte aber bis zu 17 Cent für uns gut machen an der Zapfsäule. Die Ukraine hat für letzte Nacht eine Waffenruhe ausgerufen und Russland aufgefordert, sich anzuschließen. Laut dem ukrainischen Präsidenten Selenskyj ignoriert Russland diese Feuerpause aber. Bisher hat Kiew fast 2000 Verstöße gezählt, schreibt Selenskyj auf den Socials. Moskau hatte gestern allerdings auch erklärt, dass sie nur Freitag und Samstag eine Waffenruhe machen, weil da ein wichtiger Feiertag ist in Russland. Bei uns haben richtig viele Leute keinen Berufsabschluss. Das zeigt jetzt der neue Berufsbildungsbericht vom Bundeskabinett. Laut denen hatten jetzt rund 2,8 Millionen Menschen im Alter von 20 bis 34 Jahren keine abgeschlossene Berufsausbildung oder keinen Hochschulabschluss. Das ist einfach fast jede 5. Person zwischen 20 und 34 Jahren.
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4: Heute ist Rückspiel-Showdown in München. FC Bayern München spielt in der Allianz Arena gegen Paris Saint-Germain. Das Hinspiel letzte Woche, das war ja schon hart spektakulär. Und heute geht es um den Einzug ins Champions-League-Finale. Anpfiff ist um 21 Uhr.
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6: In Niedersachsen, Bremen und Hamburg bleibt die Regenstimmung am Mittwochabend erhalten. Der Regen zieht weiterhin durch, besonders im Süden, teils auch mit Nebel. Die Temperaturen sind nicht gemütlich, 9 bis 13 Grad da draußen. Der Wind bläst mäßig aus dem Norden, also bleibt es trüb und feucht. Morgen geht's genauso unbeständig weiter, also warmes Getränk schnappen und abwarten. Aktuell sind es in Hamburg in Bergedorf am Schloss 11 Grad, in Bremen am Wegesacker Hafen liegen 10 Grad und in Göttingen am Gahnseliesel 13 Grad.
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6: A1 Bremen Richtung Osnabrück. Zwischen Wildeshausen Nord und Dreieck Ahlhorner Heide gibt es 10 Kilometer Stau. Hier verliert ihr bis zu 30 Minuten. In der Gegenrichtung von Osnabrück Richtung Bremen zwischen Delmenhorst Ost und Bremen Arsten erwartet euch ein 8 Kilometer langer Stau mit bis zu einer Stunde Zeitverlust. Auf der A7 Hannover Richtung Kassel zwischen Dreieck Hannover Süd und Hildesheim sind es 6 Kilometer Stau. Das kostet euch 40 Minuten. Bleib sicher unterwegs.
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0: 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Helfer braucht das Land.
1: Hey Friends, hier ist Max. Vielleicht überlegt ihr auch gerade, in die Pflege zu gehen. Seid euch aber nicht sicher, weil es ja auch kritische Stimmen über den Beruf gibt. Wie in jedem Job gibt's auch bei Pflegeberufen Mythen und Vorurteile. Und nicht alles, was man hört, trifft auch zu. Ein Mythos ist zum Beispiel, dass ihr in der Pflege immer viele Überstunden machen müsst. Pflegekräfte arbeiten manchmal phasenweise länger. Das liegt aber auch am Fachkräftemangel. Und ob das dann bei euch der Fall ist, in eurer Einrichtung, das könnt ihr schon im Vorstellungsgespräch erfahren. Fragt mal nach der Dienstplanung zum Beispiel. Ein weiterer Mythos ist, dass ihr in der Pflegebranche keine Karriere machen könnt. Das stimmt aber mal gar nicht. Es gibt super viele Weiterbildungsmöglichkeiten und auch Studiengänge im Bereich der Pflege. Und wer Angst hat, nicht so viel Kohle zu verdienen, der kann beruhigt sein. In den Pflegejobs sind die Gehälter in vielen Bereichen inzwischen echt solide und wettbewerbsfähig. Mein Tipp, fragt am besten Menschen in eurem Umfeld, die in der Pflege arbeiten oder macht ein Praktikum, um euch ein eigenes Bild zu machen. Was es sonst noch für Mythen und Vorurteile gibt, findet ihr zusammengefasst auf bigkarriere.de. Klickt euch rein.
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2: Endlich mal wieder was zum Mitsingen. Das bekommt ihr bei Singalong, das große Mitsing-Event mit Hits aus den 90ern und den 2000ern.
3: Ich finde, Hits klingt so, als wärst du 80 Jahre alt, Digga. Ist auf jeden Fall eine sehr, sehr geile Veranstaltung. In Hannover, Café Glocksee, euer Place to be, kostet 19 Euro. Und dafür könnt ihr aber ab 19:30 morgen alles rauslassen, was in euch steckt.
2: Yes, ihr könnt das Ganze natürlich mitsingen. Die Texte gibt's auf einer riesen Leinwand.
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2: Sarah Kailoweit, was trendet denn aktuell auf Social Media?
4: Der neue Trend in der Foodbubble auf Instagram und Co. ist gerade Mango Sticky Oats. Also eine Art Porridge mit Haferflocken, aber halt einer, der schmeckt wie der Mango Sticky Rice Nachtisch bei unserem Lieblings-Thailänder. Die Rezeptvideos dazu auf Instagram und Co., die sammeln gerade Millionen an Likes.
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2: Und was ist sonst noch wichtig?
4: Die Spritpreise sind in den letzten 7 Tagen bei uns gesunken, sagt der ADAC. Aber nicht so viel, wie eigentlich drin wäre mit dem Tankrabatt der Regierung, der ja jetzt seit fast einer Woche lang gilt. Laut dem ADAC war E10 gestern im Tagesdurchschnitt bei rund 2,03 Euro pro Liter. Das waren 7,8 Cent weniger als noch eine Woche vorher. Und Diesel ist sogar 10,5 Cent billiger geworden. Der Tankrabatt, der sollte aber bis zu 17 Cent für uns gut machen an der Zapfsäule. Die Ukraine hat für letzte Nacht eine Waffenruhe ausgerufen und Russland aufgefordert, sich anzuschließen. Laut dem ukrainischen Präsidenten Selenskyj ignoriert Russland diese Feuerpause aber. Bisher hat Kiew fast 2000 Verstöße gezählt, schreibt Selenskyj auf den Socials. Moskau hatte gestern allerdings auch erklärt, dass sie nur Freitag und Samstag eine Waffenruhe machen, weil da ein wichtiger Feiertag ist in Russland. Bei uns haben richtig viele Leute keinen Berufsabschluss. Das zeigt jetzt der neue Berufsbildungsbericht vom Bundeskabinett. Laut denen hatten jetzt rund 2,8 Millionen Menschen im Alter von 20 bis 34 Jahren keine abgeschlossene Berufsausbildung oder keinen Hochschulabschluss. Das ist einfach fast jede 5. Person zwischen 20 und 34 Jahren.
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4: Heute ist Rückspiel-Showdown in München. FC Bayern München spielt in der Allianz Arena gegen Paris Saint-Germain. Das Hinspiel letzte Woche, das war ja schon hart spektakulär. Und heute geht es um den Einzug ins Champions-League-Finale. Anpfiff ist um 21 Uhr.
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5: Hey Leute, was geht ab? Hier ist Lukas Podolski.
6: Und Reese, wunderschönen Mittwochabend. Ja, wir sitzen jetzt hier tatsächlich zusammen und es ist incredible. Polly Bro, also wirklich stark durchgezogen. Rekordhalter, muss man ja sagen, kann man nicht mehr nur Weltmeister sagen. Wir stürzen uns aber auch gleich ins Getümmel hier auf Big FM. Good Vibes Only, die Show zum Glücksgefühle Festival 2026. Playlist ist natürlich auch vollgepackt mit Leuten, die ihr dieses Jahr live sehen könnt. Unter anderem Kamrat ist mit am Start, David Guetta. Und dann gibt's gleich noch eine Surprise.
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0: Sie hier auf Big FM, Good Vibes Only, Recent Polly am Start. Polly, was würdest du sagen? Jetzt bist du ja auch noch Rekordhalter. Wie wichtig ist so das Mentale bei so einer Karriere?
1: Wenn du da mental und physisch auch nicht stark bist, dann passiert es oft, dass du das Talent hast, aber dann runterfällst. Ich war da stark genug, auch vom Kopf, weil ich eine schöne und gute Jugend habe und auf der Straße viele Dinge miterlebt habe.

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3: Wortspiele können wir, deswegen gibt es auch wieder die Quiztronauten.
4: Yes, Musikquiz in der Markthalle. Und zwar Markthalle 8 in Bremen. Morgen 19 Uhr, euer Date. Kostet einen Zehner, dafür könnt ihr mal schön abquizzen, was geht.
3: Ja, das ist ein All-Genre-Mix, das heißt von ABBA bis Apache wird wirklich alles abgefragt. Und ihr benehmt am besten eure Freunde mit, dann habt ihr genug Wissen zusammen und könnt da auf jeden Fall ordentlich abrocken.
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3: Sarah Kailoweit, was trendet denn aktuell auf Social Media?
5: Der neue Trend in der Foodbubble auf Instagram und Co. ist gerade Mango Sticky Oats. Also eine Art Porridge mit Haferflocken, aber halt einer, der schmeckt wie der Mango Sticky Rice Nachtisch bei unserem Lieblings-Thailänder. Die Rezeptvideos dazu auf Instagram und Co., die sammeln gerade Millionen an Likes.
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3: Und was ist sonst noch wichtig?
5: Die Spritpreise sind in den letzten 7 Tagen bei uns gesunken, sagt der ADAC. Aber nicht so viel, wie eigentlich drin wäre mit dem Tankrabatt der Regierung, der ja jetzt seit fast einer Woche lang gilt. Laut dem ADAC war E10 gestern im Tagesdurchschnitt bei rund 2,03 Euro pro Liter. Das waren 7,8 Cent weniger als noch eine Woche vorher. Und Diesel ist sogar 10,5 Cent billiger geworden. Der Tankrabatt, der sollte aber bis zu 17 Cent für uns gut machen an der Zapfsäule. Die Ukraine hat für letzte Nacht eine Waffenruhe ausgerufen und Russland aufgefordert, sich anzuschließen. Laut dem ukrainischen Präsidenten Selenskyj ignoriert Russland diese Feuerpause aber. Bisher hat Kiew fast 2000 Verstöße gezählt, schreibt Selenskyj auf den Socials. Moskau hatte gestern allerdings auch erklärt, dass sie nur Freitag und Samstag eine Waffenruhe machen, weil da ein wichtiger Feiertag ist in Russland. Bei uns haben richtig viele Leute keinen Berufsabschluss. Das zeigt jetzt der neue Berufsbildungsbericht vom Bundeskabinett. Laut denen hatten jetzt rund 2,8 Millionen Menschen im Alter von 20 bis 34 Jahren keine abgeschlossene Berufsausbildung oder keinen Hochschulabschluss. Das ist einfach fast jede 5. Person zwischen 20 und 34 Jahren.
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5: Heute ist Rückspiel-Showdown in München. FC Bayern München spielt in der Allianz Arena gegen Paris Saint-Germain. Das Hinspiel letzte Woche, das war ja schon hart spektakulär. Und heute geht es um den Einzug ins Champions-League-Finale. Anpfiff ist um 21 Uhr.

0: Das ist Rihanna hier auf Big FM. Pauline Reese hier, Good Vibes Only, Mittwochabend. So, jetzt hast du so viel Erfolg gehabt in letzter Zeit. Was würdest du sagen, ist denn so trotzdem noch das Wichtige bei dem Ganzen, ne? Was nebenbei ist?
1: Am Ende nehmen wir nichts mit unter die Erde. Also am Ende kannst du 100 oder Millionen auf dem Konto haben. Am Ende nimmst du nichts mit nach unten. Daher habe ich eben gesagt, also Leben genießen und mit der Familie und glücklich, dass man gesund ist und da ist und

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1: Hi, ich bin Uwe. Der Hasen und der Löffel 3 und doch hat jeder Hase 2. So lautet ein Rätselvers, der beschreibt, was du sehen kannst im Paderborner Dom im spätgotischen Kreuzgang. 3 Hasen zu einem Kreis verbunden an den Ohren so, dass du den Eindruck hast, jeder Hase hat genau die 2 Löffel auf dem Kopf, die Hasen nun mal haben. Aber wenn du durchzählst, kommst du nur auf insgesamt 3 Ohren. Das ist schon ein tolles Stück. Schau dir's mal an im Netz. Hinter der Hasenlöffelspielerei steckt allerdings Mordstiefsinn, denn die so schelmisch verbundenen Hasen sollen ein Bild sein für die Dreifaltigkeit, also den christlichen Glauben daran, dass Gott zwar einer ist und einzig, aber in 3 Personen da ist, wie es so schön heißt, im 3 Seinsweisen, als Vater, Sohn und Heilige Geistkraft, wie die Bilder dafür lauten. Damit du dabei keinen Knoten ins Hirn kriegst, ist damit übersetzt etwa gemeint, Gott ist kein statischer, steifer, starrer Block, sondern in sich schon lebendig und ein Miteinander, ein gemeinsames und ein Zusammen und zeigt so, wie und wofür wir Menschen ebenfalls da sein sollen. Zusammen, füreinander, miteinander. Oder was glaubst du?
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1: Hey Friends, hier ist Max. Vielleicht überlegt ihr auch gerade, in die Pflege zu gehen. Seid euch aber nicht sicher, weil es ja auch kritische Stimmen über den Beruf gibt. Wie in jedem Job gibt's auch bei Pflegeberufen Mythen und Vorurteile. Und nicht alles, was man hört, trifft auch zu. Ein Mythos ist zum Beispiel, dass ihr in der Pflege immer viele Überstunden machen müsst. Pflegekräfte arbeiten manchmal phasenweise länger. Das liegt aber auch am Fachkräftemangel. Und ob das dann bei euch der Fall ist, in eurer Einrichtung, das könnt ihr schon im Vorstellungsgespräch erfahren. Fragt mal nach der Dienstplanung zum Beispiel. Ein weiterer Mythos ist, dass ihr in der Pflegebranche keine Karriere machen könnt. Das stimmt aber mal gar nicht. Es gibt super viele Weiterbildungsmöglichkeiten und auch Studiengänge im Bereich der Pflege. Und wer Angst hat, nicht so viel Kohle zu verdienen, der kann beruhigt sein. In den Pflegejobs sind die Gehälter in vielen Bereichen inzwischen echt solide und wettbewerbsfähig. Mein Tipp, fragt am besten Menschen in eurem Umfeld, die in der Pflege arbeiten oder macht ein Praktikum, um euch ein eigenes Bild zu machen. Was es sonst noch für Mythen und Vorurteile gibt, findet ihr zusammengefasst auf bigkarriere.de. Klickt euch rein.
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3: Guten Abend, Deutschland. Mein Name ist Daniel Kaiser. Willkommen zur Night Lounge heute am 7. Mai 2026. Kurz nach 12 haben wir es. Unser heutiges Thema kommt aus der Community von euch da draußen. Themenvorschlag von Johanna aus Karlsruhe, die mir Folgendes geschrieben hat. Hallo Daniel, ich bin Kassenpatientin und habe mich ehrlich gesagt schon oft gefragt, ob ich gerade im falschen Film bin. Vor ein paar Monaten brauchte ich einen Termin beim Hautarzt. Mir wurde am Telefon gesagt, frühestens in 7 Wochen. Eine Freundin von mir, privat versichert, hat in derselben Praxis innerhalb weniger Tage einen Termin bekommen. Das hat mich richtig getroffen, weil es sich einfach unfair angefühlt hat. Das wäre doch mal wirklich ein wichtiges Thema für deine Sendung. Würde gerne mal wissen, welche Erfahrungen die anderen Hörer so gemacht haben. Gesagt, getan. Heute Abend sprechen wir über Privat- und Kassenpatient. Wie groß ist der Unterschied wirklich? Das möchte ich heute gemeinsam mit euch ein bisschen erörtern, ein bisschen Licht ins Dunkel bringen. Am besten natürlich, ihr sprecht aus eurer eigenen Erfahrung. Macht es wirklich einen Unterschied, ob man privat oder gesetzlich versichert ist? Ich meine, viele berichten ja von schnelleren Terminen, mehr Auswahl oder anderen Behandlungen. Oder andere sagen auch, am Ende zählt doch nur, wie krank man ist und wie gut der Arzt ist, ne? Also, habt ihr euch schon mal als Kassenpatient benachteiligt gefühlt oder sagt ihr vielleicht als Privatpatient, ach, so groß ist der Unterschied gar nicht? Lasst uns darüber reden.
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3: So, spannend wäre natürlich, wenn man beides kennt und vielleicht dann auch die Unterschiede ganz klar benennen kann. Also vielleicht wart ihr, ja, ich denke mal, viele sind Kassenpatient und werden dann vielleicht später im Laufe des Lebens durch Selbstständigkeit eventuell zu einem Privatpatient oder andere Gründe kann das haben. Das wäre spannend. Wenn ihr aber sagt, nö, ich war noch nie Privatpatient, dann könnt ihr ja mal aus der Sicht des Kassenpatienten sagen, wie happy und zufrieden ihr als Kassenpatient seid. Und wenn ihr nur Privatpatient seid, dann halt aus eurer Perspektive. So, wir gehen in die erste Leitung für den heutigen Abend. Ich bin gespannt, was mich erwartet. Online könnt ihr natürlich wie immer auch mitmachen. Thema ist gepostet auf Instagram und auf Facebook unter Night Lounge. Und ihr könnt euch auch reinklicken in unseren WhatsApp-Kanal. Da könnt ihr auch interaktiv online mitmachen. Könnt ihr auch auf Insta und Facebook. Aber da könnt ihr dann die Umfragen anklicken. Das ist jetzt hier die Nummer zu mir ins Studio.
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3: So, und den WhatsApp-Kanal, nur als Info nochmal, den findet ihr über den direkten Link auf unserem Insta- und Facebook-Account. Jetzt geht's in die erste Leitung. Da haben wir wen mit der Endziffer 71. Guten Abend, wer da woher?
4: Hallo, bin ich schon drauf?
3: Ja, wer ist denn dran?
4: Ach, moin, hier ist der Colin aus Köln, grüß dich.
3: Colle?
4: Colin, C-O-L-I-N.
3: Colin aus Köln.
4: Genau.
3: Schön.
4: Genau.
3: Freue mich, dass du anrufst.
4: Ja, freut mich auch, weil das Thema jetzt mit Kassen und Privatpatienten, da kann ich was aus der Sicht des Taxifahrers erzählen, denn wir befördern ja diese Leute und das ist auch schon Unterschiede teilweise bei diesen Versicherungsformen.
3: Ich habe gerade überlegt, was hat denn der Taxifahrer jetzt mit Kassen und Privatpatienten zu tun? Aber es macht Sinn, nee, weil die natürlich zur Praxis gefahren werden beispielsweise.
4: Richtig, genau.
3: Okay. Darf ich fragen trotzdem nebenbei, so was bist du?
4: Ich bin Kassenpatient.
3: Kassenpatient, okay. Also erzähl mal, was hast du in deiner beruflichen Laufbahn so erlebt?
4: Also fangen wir erstmal mit den Kassenpatienten an. Es ist als Kassenpatient überhaupt schon schwer, so eine Beförderung auf Krankentarif zu bekommen, denn in der Regel erhält man die erst ab Pflegestufe 3, also so ohne Probleme. Dazu kommt, wenn das jetzt zum Beispiel Bestrahlungsfahrten sind oder Chemotherapie, also jetzt für Krebspatienten, für jede Taxifahrt wird ja auch der sogenannte Eigenanteil eingefordert. Das sind pro Fahrt 5 €. Wenn man sich jetzt mal vorstellt, dass man jetzt mehrfach in der Woche zur Bestrahlung fährt oder zur Chemo und man jedes Mal für jede Fahrt dann auch diese 5 € als Kassenpatient bezahlen muss, dann geht das auch schon ins Geld tatsächlich.
3: 5 € Eigenanteil.
4: Richtig, genau.
3: Okay.
4: Und bei den Privatpatienten ist das so, die bekommen zwar auch diese Krankentransportscheine, die müssen allerdings die Fahrtkosten vorerst selber übernehmen. Das heißt, die werden direkt bar abkassiert oder halt mit der Karte. ganz normal nach Taxameterpreis. Und die bekommen das dann am Ende dann über die private Krankenversicherung, können die das dann wiederbekommen. Also das sind zum Beispiel schon mal die Unterschiede jetzt im Taxigewerbe.
3: Kriegen 100% zurück von ihrem, von den Kosten?
4: Ob es genau 100% sind, weiß ich nicht, aber die kriegen auf jeden Fall was zurück. Vielleicht kann da gleich ein anderer Anrufer mehr dann zu sagen. Das weiß ich gerade tatsächlich nicht, nein.
3: Sind dir sonst noch Unterschiede aufgefallen?
4: Ja, also ich unterhalte mich ja auch viel mit diesen Leuten. Und wie du auch eben schon anfangs der Sendung sagtest, halt natürlich auch mit den Wartezeiten jetzt bei den Fachärzten, die Unterschiede gibt es auch tatsächlich, ja, dass man als Kassenpatient teilweise massiv länger warten muss auf Facharzttermine, ja, das gibt's auch.
3: Fährst du Patienten auch zu Fachärzten?
4: Ja, auch, also zum Lungenfacharzt, zum Hals-Nasen-Ohrenarzt, so. Das haben wir auch, ja.
3: Aber daran kann man jetzt wahrscheinlich schlecht messen, wenn ich jetzt fragen würde, wen fährst du häufiger zu Fachärzten? Das lässt sich jetzt, das ist Quatsch, ne? So eine Frage zu stellen, das macht keinen Sinn.
4: Doch, also häufiger tatsächlich sind das die Krebspatienten.
3: Die Krebspatienten, okay.
4: Die Krebspatienten, genau, also zur Chemotherapie oder zur Bestrahlung.
3: Mhm. Aber da weiß man jetzt nicht, sind das jetzt mehr Privatpatienten, die ich hier zu Fachärzten fahre? Das ist schwer zu deuten, denke ich mal.
4: Das ist schwer zu sagen, tatsächlich, ja.
3: Okay. Ja, du selbst bist Kassenpatient, hast du verraten. Wie zufrieden bist du eigentlich damit?
4: Ich muss dazu sagen, ich habe das Gesundheitssystem tatsächlich noch nicht so in Anspruch nehmen müssen, da ich mich körperlich recht guter Gesundheit erfreue. Aber an sich so, die Basics so, so bin ich eigentlich zufrieden, tatsächlich, ja. Muss ich ganz ehrlich sagen.
3: Du klingst auch noch sehr jung. Ich würde sagen Mitte 30.
4: 24.
3: 24 bist du. Gott, guck mal, dich habe ich jetzt älter gemacht. Aber weißt du, woran es liegt? An deinem Beruf. Ich habe gedacht, ja komm, der ist schon ein paar Jahre auf den Straßen unterwegs, dachte ich mir.
4: Ja, sitzen nur alte Leute im Taxi. Genau. Nee, es gibt noch ein paar Jüngere tatsächlich. Ja.
3: So mit 24 hätte ich gesagt, naja komm, der Colin ist Uber-Fahrer.
4: Ja, gut, das ist ein anderes Thema.
3: So vom Alter hätte ich jetzt einfach getippt. Na gut, aber mach dir das Sorgen. Du hast ja gerade gesagt, ich führe diese Gespräche mit den Patienten. Ich kenne deren Problemchen mit den Kassen. Macht es dir Sorgen, wenn du dann mal in das, wobei, das muss ja gar nicht in das Alter kommen. Es kann ja immer wieder mal irgendwas passieren, dass man dann angewiesen ist an Ärzte, an irgendwelche Untersuchungen. Oder sagst du, ach, ich glaube, wir sind hier in diesem Land schon in guten Händen, ob nun Kasse oder privat, spielt keine Rolle.
4: Ja, also in guten Händen zumindest, dass ich weiß, dass es bezahlt wird, dass ich mich nicht, wie jetzt in den USA zum Beispiel, dann in den finanziellen Ruin treibe, wenn ich jetzt einen Arzt in Anspruch nehme. Also auf die Ebene hin, so dass ich weiß, dass es halt für mich so bezahlbar ist, ist das eine gute Sache. Aber ja, wie gesagt, in anderen Dingen, glaube ich, da könnte man doch ein bisschen nachbessern, finde ich schon, ja.
3: Das kann richtig teuer werden. Und falls ihr jetzt sagt, ach, das kostet ein bisschen was in Amerika, da hat sich ein Bekannter von mir hat sich die Hand verstaucht beim Sport und es war fünfstellig. Ich glaube, der hat allein für Untersuchungen, Röntgen und so weiter kam ungefähr um die, ja, und hat da halt einen Gips bekommen, lag so um die 15.000 Euro, die er bezahlt hat.
4: Wow.
3: Hat die Kasse übrigens nicht bezahlt. Nee, hat sie
4: ja,
3: nicht bezahlt.
4: Auslandskrankenversicherung braucht man dann irgendwie.
3: Haben sie nicht bezahlt, weil er länger da war, als die Kasse versichert. Die wissen viele auch nicht, dass die Deutsche, egal die Kasse, bei der ihr seid, die decken vielleicht so 30 Tage ab vom Urlaub. Aber wenn alles, was darüber hinausgeht, muss man separat nochmal absichern.
4: Okay, das wusste ich jetzt auch nicht, ja.
3: Und vorher sowieso generell, wenn ihr jetzt Ausland fragen, ist da eine Auslandsversicherung mit dabei? Die hat aber meistens eine Tageseinheit, also die ist limitiert auf vielleicht einen Monat, zwei Monate, drei Monate, würde ich mich immer vorher erkundigen, was bietet meine Krankenkasse? Ganz wichtig.
4: Das würde ich auch empfehlen, wenn das so ist.
3: Definitiv.
4: Ja, tatsächlich.
3: Bisher hast du noch nichts gehabt, also es gab noch keine Krankenhausaufenthalte bei dir?
4: Ja doch, ich hatte mal einen Verkehrsunfall gehabt, da war ich schon 2 Tage im Krankenhaus, aber das war gut. Ich bin als Notfall gekommen. Ich musste jetzt nicht irgendwie 8 Stunden in der Notaufnahme warten oder so. Also das war jetzt nicht so. Aber ich bin tatsächlich sonst bisher immer recht gut weggekommen tatsächlich. Gott sei Dank.
3: Spielt es für dich dann so eine Rolle, mit wem bin ich auf dem Zimmer? Welcher Arzt, welche Ärztin behandelt mich? Oder sagst du, hey, Hauptsache, die machen ihren Job, die helfen mir schon. Das ist mir jetzt nicht wichtig, dass der Chefarzt mich behandelt, dass ich ein Privatzimmer alleine habe. Worauf kommt es dir an?
4: Also erstmal natürlich auf die Kompetenz. Also ob der Mensch, der da sich als Arzt ausgibt, auch ein studierter Arzt ist, wovon man jetzt mal ausgehen sollte, wenn er im Krankenhaus arbeitet. Das ist mir wichtig, also halt einfach jemand Kompetentes vor mir zu haben, der weiß, was er tut und, ja, wie du gerade sagtest, Zimmernachbar. Solange er jetzt nicht die ganze Nacht rumschreit oder sägt wie ein Weltmeister, ist mir das eigentlich auch, stelle ich da keine Ansprüche.
3: Kannst du verstehen, wenn aber Menschen sagen, ich kann es mir leisten und daher möchte ich auch beanstandig, oder dass ich den Chefarzt bekomme und nicht irgendeinen Arzt?
4: Naja gut, wenn man sich das leisten kann und entsprechend bezahlt, dann ist das natürlich jedem, würde ich mal sagen, selbst überlassen. Da gibt es ja auch mittlerweile Privatkliniken für, wo dann, glaube ich, diese Leute besser aufgehoben werden. Ja.
3: Findest du das fair?
4: Ja gut, was heißt fair? Ne? Also ich kann nur aus meiner persönlichen Sicht reden. Ich sag mal so, wenn jemand ordentlich Geld auf den Tisch legt und um halt die beste mögliche Medizin zu bekommen, dann ist das meines Erachtens nach auch sein gutes Recht. Ja. So, natürlich, weil, ja, ist ein schwieriges Thema, weil natürlich jeder Mensch verdient die bestmögliche Medizin und die bestmögliche Versorgung. Das sollte im Endeffekt nicht am Geld scheitern, aber wir leben leider in Zeiten, wo das nun mal so ist, ja.
3: Man sagt ja, mit Geld kann man nicht alles kaufen, vor allem keine Gesundheit, aber bezogen jetzt auf diesen Fall, würde ich sagen, in gewisser Weise kannst du ja, naja, was heißt Gesundheit? Eine vielleicht bessere Behandlung und damit am Ende vielleicht sogar Gesundheit, oder?
4: Ja, würde ich auch sagen. Ich meine, schau dir mal die Queen an. Die Frau war fast 100 Jahre alt. Also die haben sie bestimmt auch irgendwie mit den besten Ärzten in England am Leben gehalten. Also denke ich mir schon, ja. Wenn entsprechend die finanziellen Mittel da sind, dann kann man sich auf jeden Fall ein langes, halbwegs gesundes Leben, denke ich mal, auch finanzieren, ja.
3: Ja, ich habe aber auch gehört, die war sehr konsequent, was ihre Ernährung und so weiter anbelangt.
4: Ja, natürlich ist gut.
3: Die war nicht so experimentierfreudig wie wir, so heute Burger, morgen Pizza.
4: Ja, klar, ein bisschen Eigeninitiative müssen wir natürlich auch mitbringen. Ne? Rauchfrei sein am besten, regelmäßig Sport machen, dann ist das natürlich auch ein Garant für ein relativ gesundes Leben, ne? Aber man weiß halt nie, ne? Irgendwann kann halt auch der Krebs kommen. Man kann sein ganzes Leben lang nicht geraucht. Ich kenne viele Leute, also jetzt auch im Taxi habe ich diese Leute kennengelernt, ganzes Leben nicht geraucht, ganzes Leben Sport gemacht. Auf einmal haben sie Lungenkrebs, Metastasen der Lunge. Also das ist halt, das kann sehr schnell passieren.
3: Danke dir, Colin, für den Anruf. Dir einen schönen Abend und bis bald.
4: Danke.
3: Tschüss, mach's gut. Ciao. Anrufen vom Handy, vom Festnetz. Johanna hat uns den Themenvorschlag geliefert. Privat- oder Kassenpatient, wie groß ist der Unterschied? Also gut, den Titel hat sie sich jetzt nicht ausgedacht, den habe ich mir ausgedacht. Aber sie möchte das Thema behandeln, weil sie selbst als Kassenpatientin schlechte Erfahrungen gesammelt hat bei der Terminvergabe. Sie würde gerne eure Erfahrungen hören und ich auch. Also ruft mich an und wir gehen in die nächste Leitung mit der 3-5. Haben wir hier wen? Wer ist dran? Hallo.
2: Servus, Daniel. Alexander hier.
3: Alexander, grüß dich. Woher bist du?
2: Jawohl. Aus Ottersweier.
3: Nochmal?
2: Aus Ottersweier.
3: Ottersweier. Schön.
2: Ja.
3: So, erzähl doch mal, was bist du? Kassenpatient, Privatpatient?
2: Also ich bin hauptsächlich Kassenpatient, aber ich habe eine Zusatzversicherung auf Privat abgeschlossen.
3: Eine Zusatzversicherung auf Privat. Erzähl uns doch mal, für alle, die nicht wissen, was das genau bedeutet. Was heißt das denn?
2: Also man kann sich ja, wie sagt man das, bei Zusatzversicherung zum Beispiel absichern. Ich habe mich aber jetzt zum Beispiel für Krankenhausaufenthalt mit Zimmer, Auswahl und so weiter, zahle ich da, was sind das, glaube ich, 15 Euro monatlich mehr. Und habe dann halt so Privilegien, dass ich halt mal Einzelzimmer nehmen kann oder Zweizimmerbett, wenn ich mal im Krankenhaus bin oder sowas. Und es ist sehr gut. Man kriegt auch Tagesgeld für Aufenthalt im Krankenhaus, wo du dann von der Versicherung zurückbekommst.
3: Also wenn du auf der Arbeit ausfällst, meinst du jetzt?

0: Zusatzversicherung auf privat ist halt, wie gesagt, welcher Krankenhausaufenthalt oder Terminvergabe zum Beispiel.
1: Ich wollte gerade sagen, das eine Szenario mit dem Krankenhaus sind ja so Situationen, die wünschen wir uns alle nicht. Alles andere kann ja durchaus mal vorkommen, dass man mal zum Arzt muss, dass man mal zum Facharzt möchte. Einfach vielleicht nur, um sich untersuchen zu lassen, präventiv oder halt auch auf Verdacht. Jetzt sagst du, Terminvergabe hast du gerade angesprochen.
0: Richtig.
1: Jetzt ist es ja so, am Telefon wird man gefragt, sind Sie Kasse oder privat? Und dann sagst du, ich bin Kasse mit Privatzusatz. Nee. Oder was sagst du dann am Telefon?
0: Eben, weil ich ja diese Privatversicherung abgeschlossen habe, kann ich nicht immer so, ja, bin ich jetzt privat krank? Ah, ich bin privatversichert. Ah, okay. Haben Sie Zeit? So in 2 Wochen haben Sie einen Termin. Mhm. Okay. Dann bin ich mal zum Termin erschienen, so, gib die Krankenkassenkarte ab, so, von der, AOK ab. Sie haben doch angegeben, Sie sind privatkrankenversichert. So, ja. Was zahlen Sie monatlich da für Tagessätze? Oder Monatssätze? Ich so, 10, 15 Euro. Ja, aber mit, Mann, da sind Sie ja kein Privatversicherter, keine Privatkrankenkasse, sondern Sie sind dann zusatzversichert. Ich so, ja, auf privat. Ja, das ist die falsche Angabe. In dem Fall hatte ich halt Glück, wurde gleich halt drangenommen. Beim zweiten Mal musste ich dann fast einen Monat warten auf einen Termin.
1: Aber warte mal, du hast diesen Termin bekommen, bis dahin?
0: Trotzdem bekommen, ja.
1: Und dann haben sie aber gesagt, das geht beim nächsten Mal nicht.
0: Genau.
1: Okay, also.
0: Das ist ja dann vorgespeichert, dass es
1: nicht geht.
0: Oder auch, ja, dass er schon angegeben hat, dass er privat krankenversichert ist. Ist aber nicht, weil er hat eine Privatzusatzversicherung.
1: Okay, und das ist nicht gleichzustellen.
0: Privatkasse oder Krankenkassenversicherung sind separat, genau.
1: Also bringt es dir doch keinen wirklichen Vorteil.
0: Also ich habe jetzt, wie gesagt, 2, 3 Erfahrungen gesammelt damit. Mhm. Mit der ersten Angabe, dass ich halt nicht Privatkrankenkasse bin, sondern nur zusätzlich privat versichert bin. Mhm. Was das betrifft und für mich dann immer gleich so einen Moment macht, wo es dann heißt, sind Sie krankversichert oder sind Sie privatversichert? Und sage ich, ja, ich bin hier Krankenkasse, privat. Kriege halt Vorteile, dass ich halt einen Termin schneller bekomme als vorher. Mhm. Wenn ich sage, du, ich bin nur ganz normal krankversichert, dann geht es zur Wartezeit bis 6 Wochen, rufe ich dann halt, sagen wir mal, einen Tag später und sage, Moment, ich habe nochmal abgeklärt, ich bin doch privatversichert. Ah ja, okay, Sie können in 2 Wochen vorbeikommen. Aha. Also
1: ja, ich verstehe aber gerade nicht, also im Prinzip ist es ja trotzdem so, dass es anscheinend nicht gleichzustellen ist und das wäre ja so, wie wenn jeder Kassenpatient einfach am Telefon behauptet, er wäre Privatpatient, bekommt dann vielleicht auch einen Ehrentermin, aber spätestens beim Erscheinen stellt sich dann heraus, dass das eine Falschangabe war. Oder eine Fehlangabe.
0: Ja, das ist mittlerweile ist es ja auch wird auch mit beim ersten einmaligen passiert das schon nichts. Da wird mal belehrt oder aufgeklärt, dass es halt so nicht geht. Beim wiederholten oder im zweiten Tat oder beim dritten oder mehrfach Versuch, dann hast du halt eine Strafe von bis 100 Euro.
1: Okay, also nutzt du so ein bisschen diese kleine Lücke aus. Kann man so sagen.
0: Nee, das war für mich, wie gesagt, ich habe jetzt privat einfach nur Probleme gehabt, wo Beinbruch gewesen ist und irgendwann mal mit Zähnen mal Probleme gehabt. Und dann habe ich also nur gewusst, ich bin ja privat abgesichert, nur zusatzversichert, aber nicht privat krankenversichert. Und ich habe es halt im Krankenhaus mal so angegeben, und ohne zu wissen, jetzt weiß ich natürlich, dass ich nicht privatversichert, kein Patient bin, sondern nur ganz normal gesetzlich krankenversichert. Aber ja, mich hat es belehrt, dass ich da halt um die Strafe herum bin. Klar, ich habe mal 3, 4 Vorzüge genossen, aber ja, man sieht schon da Vorteile.
1: Okay, verstehe.
0: So. Ich kenne es halt auch so, ja. Wenn du wirklich privat krankenversichert bist, dann musst du jeden Monat eine Tilgung machen von 30 Euro pro Monat. Spielt ja keine Rolle, ob du vom Abschlag hast, sondern machst jeden Monat deine 30 oder 40 Euro, je nachdem.

0: wie hoch du es ansetzt.
1: Okay, verstehe.
0: Welche Vorteile du raushaben willst.
1: So, und in deinem Fall, wenn du dann beim Arzt warst, behandelt wurdest, kriegst du dann eine Rechnung geschickt, die du selber begleichen musst?
0: Ja.
1: Okay, also es läuft wie beim
0: Privatpatienten. Die gebe ich aber dann aber, die gebe ich aber dann an meine privaten Zusatzversicherung ab,
1: yeah,
0: die dann das, je nachdem, bis zu 90% oder auch komplett mit zu 100% übernehmen kann.
1: Okay, und ist das...
0: Kommt drauf an, welcher Fall das ist.
1: Ist das eine andere, wie sagt man, das ist eine andere Kasse als die Kasse, die private?
0: Nun, es läuft ja quasi wie über Versicherung, ja. Also es ist nur eine persönliche Versicherung, wo du abschließt, wie beim Vollkasko oder Teilkasko, wenn man das zum Auto jetzt behandelt.
1: Aber eine ganz andere. Die trägt nicht den gleichen Namen wie die, bei der du ja generell Kassenpatient bist.
0: Nee. Okay. Ist komplett anders.
1: Das wollte ich wissen. Ja. Okay.
0: Ja. Ja, es ist auch ganz anders getilgt. Wie gesagt, es geht ja bis zu, ich glaube, fängt bei 30 Euro Tilgung pro Monat an und es steigert sich halt je nachdem, wie weit du abgesichert bist, bis zu welche Vergütung hast, wie du jetzt vorhin auch sagst, mit einem Auslandsunfall oder. Da geht es Spannweite bis zu 150 Euro im Monat, wo du einfach abgibst, obwohl dir nichts passiert oder du nichts hast.
1: Mhm. Bist du mit dem Modell, wie du es gerade hast, zufrieden?
0: Mit dem, was ich habe, ja, sehr zufrieden.
1: Also profitierst du eigentlich so ein bisschen aus beiden Welten?
0: Ja. Okay. Ja. Auf jeden Fall.
1: Warum ist dir dieser private Zusatz so wichtig, frage ich dich?
0: Weil ich erstens Brillenträger bin. Und ich sage mal, die sind nicht gerade so 4,815 zu kaufen. Auch wenn er heißt hier Brille Filmern oder sonstiges Werbung. Und die sind bei mir zum Beispiel mit minus 5,6 Dioptrien oder.
1: Dioptrien?
0: Wie heißt das?
1: Dioptrien?
0: Dioptrien.
1: Ich dachte Dioptrien, aber gut. Wenn du das
0: Dioptrien,
1: sagst.
0: Dioptrien, ja, genau. Dioptrien, ja. Also ich. In der Krankenkasse bei der AOK zählt es ab der minus 5, falls als blind. Und steigst schon in der Pflegestufe hoch. Wo sie dann anscheinend dann dir. Sag mal, du kaufst eine Brille für 1.000 Euro oder sowas, weil wegen einem Brillengläser, sie geben dir da zum Beispiel 200 Euro oder irgendwas in dem Rahmen zurück. Auch wenn du nur gesetzlich versichert bist. Aber da müssen wir auch wieder Lücken kennen und wissen, was ist da genau gemeint. Und da haben sie immer so kleine Lücken reingebaut. Und wenn ich jetzt zu Satz privat versichert bin, was ich halt bin, da spielt es keine Rolle. Ich kaufe meine Brille, egal wie viele Dioptrien ich habe, kaufe sie ein, brauche eine für Sommer, brauche zum Beispiel Sonnenbrille und eine private, oder für die Arbeit und privat, kaufe sie mir für 2.000 Euro, gibt es eine Versicherung ab, die zahlen mir dann diese 90% zurück.
1: Ah, verstehe.
0: Also ich habe dann Eigenbedarf oder eine Eigeneinzahlung von 10%.
1: Würden die theoretisch auch eine Laserkorrektur bezahlen oder nicht? Eine Laserbehandlung?
0: Habe ich mal angesprochen, war auch in der Fachklinik Freiburg. Geht bei mir nicht wegen Hornhautverkrümmung. Die ist so weit fortgeschritten.
1: Okay. Auch jetzt mit den neuen Modellen, weil es gibt ja inzwischen nicht nur eine Behandlung, sondern da gibt es ja zig verschiedene Laser-OPs, die ich rausgefunden habe.
0: Ja, ich war jetzt, die letzte Untersuchung hatte ich, glaube ich, vor 3 Jahren jetzt mal. Ich habe das mal in der Fachklinik Freiburg für Augenoptiker prüfen lassen. Die haben mir dann geraten, auf Kontaktlinsen zu gehen. Da habe ich gesagt, das kann ich gar nicht. Also ich habe dann nur mehr geweint oder getränt als irgendwas anderes. Und habe dann halt wirklich gesagt, wie wäre es mit der Operation? Weil ich habe da Erfolge gehört, wie zum Beispiel in Russland oder sonst. Oder meistens in Russland jetzt war noch damals der Fall, bevor der ganze Krieg war. Das ist halt sehr fortschrittlich und es kostet auch nicht so viel. Dann haben sie gesagt, ja, wegen ihrer Hornhautverkrümmung ist es absolut nicht machbar.
1: Schade. Naja. Mhm. Aber vielleicht gibt es ja in den nächsten Jahren einen Durchbruch, was das anbelangt. Alexander, erstmal vielen Dank für deine Erfahrung und dir einen schönen Abend. Ja.
0: Danke, gleichfalls.
1: Bis bald, mach's gut. Ciao.
0: Bis bald, jawohl, ciao.
1: So, anrufen dürft ihr vom Handy, vom Festnetz. Heute sprechen wir über Kassen- und Privatpatient. Wie groß ist der Unterschied wirklich?
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1: Die Nummer ins Studio, wen haben wir in der nächsten Leitung? Da ist wer dran mit der Endziffer 17. Guten Abend, wer da?
3: Hallo, hier ist Brigitte.
1: Hallo, Brigitte.
3: Schon lange nicht mehr miteinander gesprochen.
1: Das stimmt. Verrat mir doch mal, aus welcher Ecke du bist.
3: Bruchsal.
1: Bruchsal war das. Schön. Mhm. So, du bist, was bist du? Kassenpatientin? Privatpatientin?
3: Privat. Ich könnte mich schon wieder aufregen. Es gibt so viele verschiedene, also es gibt nicht auf der einen Seite Kasse und auf der anderen Seite privat. Es gibt auch die Beamten, die auch noch einen Teil privat absichern müssen. Und da gibt es keine Brille und kein gar nichts. Hängt davon ab, wer der Dienstherr war oder ist. Also die Beamten hier haben, solange sie in Lohn und Brot, aus dem kommen sie ja nie raus, aber irgendwann gehen sie sowas wie in Ruhestand, können aber jederzeit an ihren Arbeitsplatz, wenn sie es gesundheitlich noch schaffen, zurückgerufen werden. Steht 50-50, du musst also dich 50% noch privat versichern und das kostet ja eben 50% einer 100%igen Privatversicherung.
1: Das ist bei dir der Fall, ja? Also du zahlst 50%.
3: Nee, ich bin durch meinen Mann, der war Beamter gewesen, als Witwe hänge ich jetzt auch in dem System drin, aber ich war vorher auch schon, ich glaube 20 Jahre lang, war ich dann als Familienangehörige mit dabei, wobei mein Mann aber extra für mich bezahlen musste, die 30%, weil er im Ruhestand war. Und ja, Privatpatient, du kriegst halt alle deine Rechnungen und hinterher bei der Abrechnung siehst du dann wunderbar. Du hast Eigeneinteile, Krankengymnastik, hängt aber, muss ich sagen, vom Dienstherrn ab. Jede Beamte, je nachdem, ob er beim Bund oder beim Land, ob er bei den Lehrern oder Forstbeamter, Polizei, bei jedem ist es anders und also bei mir ist es so, Krankengymnastik muss ich einen Großteil selber bezahlen. Dafür kann ich endlos Rezepte ordern. Wenn eins fertig ist, kommt das nächste dran. Podologie, also bei Diabetes, wenn du Fußpflege machen lässt. Also alles, was diese Behandlungen sind. Medikamente gibt es also zumindest an manchen Stellen, wie bei mir leider, Festpreise. Du hast ein Medikament von 200 Euro, hast aber einen Festpreis von zwischen 20 und 30 Euro. Sprich, du kriegst 30%, 100%, also die 30% kriegst du voll zurück von der Versicherung. Und wenn du dann das dabei Hilfe schickst, von den 70% kriegst du nur den Festpreis. Und den Rest, das bleibt dann eigenes Vergnügen. Und bei meinem Mann und bei mir waren das dann im Jahr so zwischen 3.500 und 4.000, die wir aus eigener Tasche bezahlt haben.
1: Für die ganzen Medikamente, die du benötigst, ja?
3: Für die Medikamente, die wir beide benötigt haben, für Krankengymnastik.
1: Bekommst du andere Medikamente als beispielsweise ein Kassenpatient?
3: Nö, eigentlich nicht. Also wir werden auch immer angehalten, möglichst Generika zu nehmen. Und ich habe auch, was vielfach wir auch erlebt haben, Ein- und Zweibettzimmer. Also bei mir hieß es dann, unter 55-Jährige fallen raus in der Beihilfe. Da haben wir aber, weil wir die Amtsblätter nicht mehr einsehen konnten, da mein Mann ja nicht mehr vor Ort wohnte, sind wir von der Versicherung aufmerksam gemacht worden. Da haben wir dann halt für ordentliches Geld noch eine Zusatzversicherung gemacht in der Hinsicht. Und zwischendurch ist mein Mann aber auch rausgefallen. Dann hat er das Vergnügen, wenn er dann ein, zwei Bettzimmer hatte, es wurde nur drei Bettzimmer übernommen, auch wenn das Krankenhaus gar keiner hat, dann musste er ein oder zwei Bettzimmer voll bezahlen. Also du kriegst dann nicht anteilig was zurück, sondern du musst es dann voll bezahlen, weil du der Regelung nicht entsprochen hast. Dann fällt mir auch noch ein, was ich versucht habe Ende letzten Jahres. Da hat eine Versicherung angeboten, eine Zusatzzahnversicherung. Und da hieß es, das ist aber nur für Kassenpatienten, für Beamte etc. Gilt dieser Sondertarif nicht. Mhm. toll, weil du kriegst für den Zahnarzt auch fast nichts. Weder für die Materialien, zum Teil noch nicht mal für die Behandlung.
1: Das heißt, du bleibst auf den Zahnarztkosten voll sitzen?
3: Fast voll sitzen, ja. Wie fast. Gesagt.
1: Achso, diese 20-30%, die kriegst du?
3: Die kriege ich, die 30%, ja.
1: Das ist ja wirklich nicht viel, wenn man überlegt, was heutzutage teilweise so ein Arztbesuch kosten kann, so ein Zahnarztbesuch auch.
3: Ja. Was nützt mir das, wenn ich dann teilweise früher einen Termin kriege? Aber ich habe auch schon, als ich eine Entzündung hatte der Krampfadern, hieß es ja, in 7 Monaten könnte ich einen Termin haben. Das kann mir als Privatpatient auch passieren. Und ich habe mal eine Schülerin gefragt, sag mal, du bist doch 100%ige Privatpatientin. Die hatte auch noch mit ihren Knochen war so diese Glasknochenerkrankung, wo sie dann doch schon mal schneller am Krankenhaus landet. Und da hat sie gesagt, ach, der Unterschied zu Kassenpatienten, der ist wirklich nur noch minimal.
1: Was glaubst du, woran liegt das, dass der kleiner geworden ist? Ist es ein gutes Zeichen oder eher ein schlechtes Zeichen?
3: Das ist ein schlechtes Zeichen, weil auch die privaten Versicherungen versuchen zu sparen.
1: Ah, das steckt dahinter. Sonst könnte man ja auch argumentieren, naja, es ist ja auch nicht fair, dass der Unterschied so groß ist, aber du siehst eher ein Nachlassen in der Behandlung und in der Qualität des Ganzen.
3: Eher Nachlassen in der Behandlung, da hat sich vieles verschlechtert jetzt in 30 Jahren.
1: Und zuletzt, was ist am schlechtesten geworden?
3: Kann ich dir nicht so sagen, aber früher war es auch noch so, dass die Privatversicherungen ja auch davon profitiert haben und selbst die Beihilfe, wenn du als Arzt verbeamtet warst, dann bist du aber als von Kollegen umsonst behandelt worden. Ich habe noch gestaunt, ich habe das am Anfang in den 90er Jahren nicht glauben wollen und Familienmitglieder wurden oftmals nur die Unkosten, die so ein Arzt hatte, so an Materialien und so weiter in Rechnung gestellt, mehr nicht. Und deswegen waren da die Tarife am Anfang recht günstig.
1: Wie viel musst du jetzt aktuell zahlen oder magst du nicht drüber reden? Musst du nicht?
3: Doch, kann ich. Für die 30% zahle ich 325 Euro.
1: Okay. Ist aber trotzdem eine Hausnummer. Das muss man sich auch erstmal leisten können.
3: Ist eine Hausnummer und wir haben früher, da wurden wir angeschrieben, wir haben das erst nicht kapiert. Für die so Altersrückstellung haben wir schon im Voraus angefangen zu bezahlen, dass es im Alter nicht so teuer wird.
1: Heißt, das steigt auch bei dir, der Beitrag?
3: Ja, der steigt sowieso alle Jahre wieder. Es sind eben nur ein paar Euro, Gott sei Dank. Aber ich habe im Bekanntenkreis auch jemand, der 100%ig versichert ist. Also ich zahle wirklich ungefähr so ein Drittel von ihr.
1: Mhm. Naja, gut. Aber,
3: ich zahle weniger, als wenn wir damals das nicht gemacht hätten. Zusatzbeiträge für Altersrückstellung.
1: Okay.
3: Und das ist eben das, wo es die Probleme geben könnte, wenn sie das alles in eine Gesamtkasse überführen wollten. Das wäre ja für die Beamten und für alles. Wie gesagt, jede Beamtenstelle funktioniert anders. Ich habe das immer hier mit Lehrern verglichen, also Berlin mit hier Baden-Württemberg. Da habe ich gesagt, Mensch, habt ihr es gut, weil die gesagt haben, ja, wir zahlen 150, waren es damals noch D-Mark oder waren es schon Euro. Und dafür ist es mit den Medikamenten kein Problem. Und dann haben wir gesagt, das gibt es in Berlin nicht. Und jetzt bin ich gerade im Überlegen, da war noch irgendwas, wo ich gedacht habe, ach so, wir dürfen gleich am Anfang, keine Ahnung, Investitionskosten oder irgendwas zahlen, wird gleich mal 300 Euro abgezogen im Januar bei der allerersten Abrechnung. Mhm. Keine Ahnung, warum und wieso, aber es wird halt gemacht.
1: Siehst du einen großen Nachteil darin, dass bei der privaten, ja, wenn du in Rente gehst, nicht automatisch der Beitrag wegfällt? Du musst ihn ja weiterhin zahlen. Du musst ihn ja bis ans Lebensende zahlen.
3: Richtig, genau. Und viele Rentner oder viele, also gerade die Beamten, die die nicht so viel Geld verdient haben, die
1: können sich das gar nicht mehr leisten, oder?
3: Ja.
1: Und jetzt kommt ja das Problem, das ich schon häufig gehört habe, allerdings weiß ich jetzt nicht, ob das wirklich so ist, aber dass du ab einem gewissen Alter Schwierigkeiten hast, von der privaten wieder zurück in die gesetzliche zu kommen. Eigentlich fast unmöglich, wurde mir zugeteilt.
3: Ja, 55 bis 45 und, 55 und dann ist Schluss.
1: Das heißt, was passiert dann? Ich kann mir die private nicht mehr leisten, theoretisch jetzt, Und
3: die private, du kannst dich vielleicht erinnern, vor etlichen Jahren, ich weiß, ist jetzt doch schon länger her, da haben sie doch mal gesagt, jeder Deutsche muss eigentlich in der Versicherung irgendwie drin sein.
1: Richtig, ja.
3: Weil ja viele selbstständige Ehemalige, die pleite gegangen sind, die standen dann außen vor. Und da hatten die Privaten gesagt, naja gut, für so einen Fall bieten wir aber an, was einer normalen Krankenkasse in etwa entspricht. Aber dann muss man das den Ärzten sagen, man kriegt zwar nach wie vor eine Rechnung, aber das darf dann nur noch der einfache Satz sein nach GOE.
1: Okay.
3: Gut. In Ordnung, oh, frag mich nicht, wie das Ding heißt.
1: Ja, verstehe ich.
3: Und da das nur alle Jahrzehnte irgendwann mal erhöht wird, aber die Rechnungen immer höher werden, hast du so lange, bis eine neue Ordnung rauskommt, hast du sowieso ziehst den Kürzeren. Weil wir zahlen ja für eine Leistung viel mehr, als die Krankenkasse das macht. Deswegen hat ein Arzt das Recht zu sagen, okay, dann bestelle ich lieber, ich brauche einen gewissen Satz an Privatpatienten und die Termine werden natürlich freigehalten.
1: Alles klar. Ist denn deiner Meinung nach ein schnellerer Termin allein das schon ein medizinischer Vorteil?
3: Nein.
1: Nein. Warum Nein. nicht? Viele warten ewig, warten manchmal so lange auf eine Diagnose, auf eine Behandlung, dass sie sagen, du, bis ich da mal einen Termin habe, bin ich wahrscheinlich schon unter der Erde.
3: Das kann ja als Privater auch passieren, aber man muss mal überlegen, was wir an Büroarbeiten haben, an Schreibarbeiten.
1: Ich dachte, durch die Umstellung auf digital wird das ein bisschen weniger.
3: Bei der Beihilfe nicht. Die arbeitet noch voll mit Papier.
1: Wobei mir auch viele schon gesagt haben im Gespräch, du ganz im Ernst, ich bin mehr damit beschäftigt, das Ganze in den Computer einzutippen, als meine Patienten zu behandeln. Und dann habe ich gedacht, oh ja, da läuft was schief, das sollte so nicht sein.
3: Ja, da läuft was schief. Nee, du kannst auch nicht mal anrufen oder wenn ein Arzt sagt, wir gucken mal, das ist jetzt außerhalb des üblichen Behandlungswege, wir haben alles ausgeschöpft. Du kannst zu einer Krankenkasse gehen, kannst mit denen dich drüber unterhalten. Das gibt es bei der Beihilfe nicht. Da gelten eben nur diese Regelungen und bums, alles andere interessiert den Sachbearbeiter nicht, weil der ja medizinisch nicht vorgebildet ist.
1: Okay.
3: Der kennt nur seine Abrechnungsziffern.
1: Brigitte, ich muss schon wieder weiter. Ich danke dir, dass du angerufen hast.
3: Was ich noch sagen wollte, du kriegst keine Haushaltshilfe. Du kriegst viele Dinge, die ein Kassenpatient bekommt. Also ich würde keinem empfehlen, in die Private zu gehen.
1: Danke dir, Brigitte. Bis bald. Mach's gut.
3: Bis bald. Tschüss.
1: Ciao. Anrufen vom Handy vom Festnetz. Heute lautet unser Thema Kasse oder Privatpatient. Wie groß ist eigentlich der Unterschied?
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1: Ein Austausch von Erfahrungen. Und ja, ich würde ganz gerne von euch wissen, in welcher Kasse seid ihr und was habt ihr so für einen Eindruck? Lasst uns darüber reden. Ist ja eigentlich aktueller denn je das Thema, das uns die Johanna da vorgeschlagen hat. Gibt, glaube ich, da auch Veränderungen im Bereich, früher war es, glaube ich, immer so, der Partner war mitversichert. Ich glaube, da ändert sich demnächst was. Wir gehen mal in die nächste Leitung. Wen haben wir dran mit der Endziffer 81? Hallo.
4: Hallo.
1: Wer ist da? Woher?
4: Anna aus Bonn.
1: Hallo, Anna aus
4: Hallo,
1: Bonn.
4: Daniel.
1: Ah, die Anna aus Bonn kenne ich.
4: Ja, also, kompliziert.
1: Ist nicht schlimm. Zuerst erstmal, was bist du, Kassen- oder Privatpatientin?
4: Ich war mal und ich war voll zufrieden. Ist
1: was warst
4: wirklich
1: du? Du hast nicht gesagt, was du warst. Was warst du?
4: Privat.
1: Also du warst mal privat, okay.
4: Ja, und ich war sehr zufrieden bei Arztbesuch. Der Arzt hat dir mit mehr Zeit genommen und alles erklärt. Die Medikament war super. Bei der Stadtkrankenkasse, du gehst bei Arzt, du wartest eine lange Zeit und wenn du 5 Minuten drin bist, dann bist du raus, dem Medikament kommst du nicht gut damit klar, aber die Arzt meint, das ist das Gleiche. Ich wäre dafür Privatpatient, wenn wir mehr bezahlen, weil andererseits, die Ärztin, die verdienen kaum Geld da drin. Eine Hausarzt mit einer Privatpraxis, da verdient der kaum. Und wenn man privat ist, der verdient mehr, da wird er mehr Lust haben zur Arbeit. Weil die Gehalt von einer Arzt von Privatkasse ist nicht so, wo man sagt, boah, der hat so lange studiert, die Verantwortung, was der trage, ist so groß. Ich wäre dafür, dass wir mehr, weniger Steuer und dafür ein bisschen mehr in der Krankenkasse. Weil der Leistung ist wirklich unterschiedlich. Heute, da gibt es ja, dich nicht mal einmal im Jahr zu Arzt gehen. Mhm. Und dann habe ich der Letzte gehört, da gibt es, wenn man kaum die Krankenversicherung genutzt habe, da kann ein gewisses Geld zurückbekommen. Ich habe nur bei meiner Krankenkasse angerufen und aber das. Ich habe gesagt, es ist okay, da war nur so eine Frage. Deswegen, wenn man oft zu Arzt gehen, dann ist irgendwann ist der Privat das Gleiche wie bei staatlicher Krankenkasse. Aber ich finde, so wie im Moment ist, bei der ganzen Arzt ist es auch nicht gut, weißt du? Du studierst jahrelang und dein Gehalt ist nicht so, wo du sagst. Und dann das Ende der Geschichte, dass diese Arzt, das so lange studiert haben, falls ein Tag, dass er krank ist, 100% krank, behindert, dass er genauso ein Arbeitsloser ist wie Arbeitslosigkeit ist, wie ein normaler, ist das Ganze sehr kompliziert. Ich finde aber die Privatkrankenkasse, ich habe Erfahrung gehabt, ich denke, hängen viele von der Anbieter, wie sagt man das, von der Firma zu Firma, von Krankenversicherung zu Krankenversicherung. Ich war bei der KV, war super zufrieden. So wie bei Arztbesuch, Orthopädie, Zahnarzt und Hausarzt, egal wo ich war, Krankenhaus, das war super. Heute, ich habe gar keine Lust, zu Arzt zu gehen. Das Einzige ist mein Zahnarzt, weil der kennt mich schon fast 20 Jahre. Aber umsonst, ich habe eine zusätzliche Versicherung, Zahnversicherung. Und wenn was Großes ist, dann nutze ich die, ansonsten nicht.
1: Wie viel wird übernommen bei dir?
4: 80%.
1: 80%, okay.
4: Das heißt, es lohnen für mich, meiner Meinung nach, es lohnen sich für eine Zahnreinigung, zu einer Ersatzzahn.
1: Aber so Zahnreinigungen sind ja doch meistens inklusive, oder nicht? Einmal im Jahr oder so, ist das frei, oder nicht?
4: Ja, nein, 80% übernehmen.
1: Auch nur 80%?
4: Übernehmen.
1: Okay. Ja. Da müsst ihr euch auch mal schlau machen, weil es gibt Krankenversicherungen, die das, die sagen halt einmal im Jahr oder zweimal im Jahr übernehmen wir das komplett, präventiv. Und es gibt auch Fälle, wo man da was extra zahlen muss.
4: Dann, ich finde das okay, weil dann ist die Zahnreinigung richtig. Ich mache einmal ja und ich bin sehr zufrieden. Ne?
1: Das ist schön, dass du deinen Zahnarzt öfter siehst, weil die meisten von uns, glaube ich, meiden den Zahnarzt. Die gehen da so ungern
4: hin. Mein Zahnarzt hat meine Angst weggenommen. Ich habe ihm das letzte Mal gesagt, schön. Ja, was mache ich, wenn du in Rente gehst?
1: Ja.
4: Ja, dann hatte ich meine Zahn muss abgezogen und dann Zahnersatz. Ich war bei einer Klinik in Bonn, weil meine Zahnarzt das nicht macht. Ich war begeistert, ne? Aber alles da war von final fein. Aber ich war begeistert davon. Das sind wie zwei Welten, die sehr unterschiedlich sind. Ich denke, bei der Zusatzversicherung oder privat, komplett 100% privat, es kommt darauf an, welcher. Da sind 100 DKV, bla bla bla bla bla bla bla bla bla.
1: Muss man sich vorher erkundigen.
4: Darauf an, welcher, genau, welche Erfahrung man davon gesammelt. Aber ich bin dafür, für Privatversicherung. Einmal für uns und einmal für die Ärzte. Für das Pomané, für das finanziell für die Ärzte. Ich habe eine Bekannte, der ist Hausarzt und der will viel mehr in seiner Praxis haben. Mhm. Aber das finanziell ist nicht da. Und er arbeitet, arbeitet, arbeitet. Und obwohl man kann das nicht vorstellen, der sagt, es gibt keine Kapazität, Patienten so schnell einen Termin zu geben.
1: Ja.
4: Und das ist es ein Punkt, von denen seid es nicht so fair gesehen.
1: Okay, also was nehme ich aus diesem Gespräch mit? Du warst Privatpatientin, du warst damit auch sehr zufrieden. Du hast allerdings die Erfahrung gemacht, dass, obwohl man Privatpatientin ist und auch Vorteile genießt, wenn man die Privatkasse zu häufig benutzt, dann mögen die das auch nicht, weil am liebsten sind ihnen Patienten, die nicht zum Arzt gehen.
4: Nein, nein, nein, nein, nein. Natürlich mögen die, die verdienen da.
1: Naja gut, aber du hast ja gesagt, du bist dann öfters gegangen zum Arzt und das war dann nicht so gut. Die Leistung hat dann abgenommen.
4: Nein.
1: Doch, das waren deine Worte vorhin.
4: Nein, ich bin die Meinung, wenn man bei der Stadt Krankenversicherung, gesetzliche Krankenversicherung, wenn man öfter das benutzt, dass man diese Leistung wirklich bei jeder Kopfschmerz, man geht zu Arzt, oder bei Magen, Darm, man geht zu Arzt. Irgendwann wird das, diese Zeit kann anders genutzt werden. Ist auch ein Teil des Problems. Man okay. geht, da gibt es Menschen, die geht sehr extrem häufiger zu Arzt. Ein Bauchschmerz oder einer hat keine Lust zu arbeiten, da geht zu Arzt, bekommt drei Tage Krankmeldung. Das meinte ich.
1: Ach so, okay. Dann war das, glaube ich, durch diesen ständigen Wechsel zwischen ich rede jetzt über Kasse, jetzt rede ich über Privat, da bin ich, glaube ich, dann durcheinander gekommen. Mhm. Anna, trotzdem, schön, dass du angerufen hast. Dir einen schönen Abend.
4: Aber wer das finanziell Möglichkeit habe, das war das Problem, wo ich gewechselt habe, weil irgendwann kann man nicht mehr bezahlen. Aber wer das Möglichkeit habe, ich habe eine super tolle Erfahrung gemacht.
1: Schönen Abend dir, Anna. Mach's gut, bis bald.
4: Okay, tschüss.
1: Anrufen dürft ihr auch vom Handy vom Festnetz.
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1: Heute reden wir über Kasse und Privatpatient. Wie groß ist eigentlich der Unterschied? Also ruft an und verratet's mir. Wir haben an der nächsten Leitung. Jemand ruft an mit der 95. Kurzer Zwischenstand. Aktuell ist eine Leitung frei. Wer ist dran? Hallo.
5: Hallo, hier ist die Ingrid.
1: Hallo Ingrid, woher rufst du an? Aus welcher Ecke?
5: Stuttgart.
1: Ecke Stuttgart, schön. So, erzähl mal, was bist du? Privatpatientin, Kassenpatientin?
5: Ich komme mir vor, wie wenn ich in der Luft bin und frage mich, warum ich überhaupt noch Krankenkassenbeitrag abgezogen bekomme von der gesetzlichen, weil ich eigentlich zu gar keinem Arzt gehen kann, weil die mich nicht behandeln können. Ich bin sehr krank und empfindlich. Ich kann keine chemischen, herkömmlichen Medikamente nehmen oder Antibiotika. Mhm. Ich bin auf Naturheilmittel angewiesen und das können sie mir alles natürlich nicht bieten. Das hat früher mal die staatliche Krankenkasse gezahlt und zahlt es nicht. Und alles, was auch Vorsorgeuntersuchung oder irgendwelche spezielle Lungenuntersuchung, weil ich eine kaputte Lunge jetzt habe, das muss man alles selber bezahlen. Und also ich brauche gar nicht mehr zum Arzt gehen, aber die staatliche Krankenkasse kassiert halt monatlich trotzdem immer Geld. Das könnte ich eher gebrauchen, dass ich dann von diesem Geld mir wenigstens diese privaten Heilmittel kaufen könnte, die ich brauche. Und dadurch bin ich immer kranker. Und ich habe eigentlich nur Nachteile erlebt, die ganzen letzten 20 Jahre, ganz katastrophal. Vorher ging es, aber jetzt ist nur noch katastrophal. Ich habe zum Beispiel Termine bekommen bei den Ärzten, so um 9:30 und um 1 Uhr war ich die allerletzte Patientin. Und wenn ich gesagt habe, warum muss ich immer bis zuletzt warten, was ist los? Ja, ich muss meine Privatpatienten alle vornehmen. Dann habe ich gesagt, ich bin doch aber auch Ihre Patientin. Ja, aber keine Privatpatientin. Sind Sie froh, dass ich Sie überhaupt noch nehme?
1: Hast du das dir mal irgendwie schriftlich geben lassen, dass du diese chemischen Medikamente nachweislich nicht verträgst? Weil das wäre ja wichtig, damit die Kasse auch weiß, ja, hey, die tut jetzt nicht nur so, die besteht jetzt nicht nur darauf.
5: Das weiß die Kasse.
1: Nee, nicht, dass sie es weiß, sondern dass sie es wirklich auch nachweislich hat. Weißt du, was ich meine?
5: Ja, natürlich. Ja, natürlich. Okay. Natürlich, aber es ist nicht vorgesehen, dass es Leute, also es ist natürlich vorgesehen, dass wenn jemand nachweislich, wie du sagst, das Sache nicht verträgt, dass dann das andere gezahlt werden muss. Aber sie wollen es nicht. Ich sei jetzt schon zu alt. Jetzt brauche ich das nicht mehr.
1: Das ist auch immer wieder so ein Argument, ne, was man oft hört.
5: Ja, das ist totale Diskriminierung.
1: Absolut.
5: Das heißt, kratzt es endlich ab.
1: Ja.
5: Und ich habe das auch wortwörtlich schon gehabt. Also ich hatte eine Lungenentzündung 2004 und die war also wirklich, das Fieber ging dann immer nur noch hoch. Ich war wirklich am Sterben, habe nur noch wie ein Fisch nach Luft gejapst. Und hat mein Mann versucht, bei sämtlichen Krankenhäusern anzurufen, wo er mich hinbringen kann. Und alle haben sie gefragt gleich, welche Kasse? Ja, AOK. Mhm. Ja, dann haben wir keinen Platz. Mhm. Oder erst in ein paar Monaten, da sagt er, meine Frau hat schon 40 Fieber, das geht gerade immer nur noch hoch und wir kriegen es nicht mehr runter.
1: Das war dein Fieber, du hast Fieber gehabt?
5: Ja, ich hatte das. Da können wir nichts machen, aber Sie wissen doch, wenn bei der Lungenentzündung, die ist immer steigt. Tja, das ist halt so, andere Leute müssen auch sterben und schmeißen das Telefon auf.
1: Das hat man am Telefon gesagt, das ist nicht der Ernst.
5: Ja.
1: Normalerweise hört man dann immer sowas wie, na gut, wenn es wirklich akut ist, dann müssen Sie in die Notaufnahme.
5: Nein. Und dann gesagt, ja gut, die Anthroposophen sollen doch so toll sein, gell? Jetzt rufen wir da in der Filterklinik an. Hat er in der Filterklinik angerufen, hat immer Lautsprecher angehabt und hat dann der erzählt, wie schlimm ich da dran bin und so. Und da hat die gesagt, ja, kein Problem, Sie können sie gleich bringen. Und dann hat sie gesagt, ach so, in welcher Kasse ist sie? Dann hat er gesagt, AOK Stuttgart, ach, das tut uns leid, dann müssen Sie Ihre Frau zu Hause sterben lassen. Das reicht doch, oder?
1: Das geht doch gar nicht.
5: Doch!
1: Das kann ich mir nicht vorstellen. Ich finde das erschreckend.
5: Ich habe es hören müssen. Und dann hat mein Mann nur noch gesagt, also du hast gehört. Und jetzt können wir nur noch auf gut Glück gucken, wie wir dich irgendwie durchbringen. Ich habe nur überlebt, weil er eine Freundin angerufen hat und die ganz schnell gekommen ist mit Weihrauch und kolloidales Silber und hat ruckzuck mir das Fieber runtergeholt.
1: Wie denn?
5: Wäre ich gestorben mit kolloidalem Silber und
1: Was
5: Weihrauch. Kolloidales Silber?
1: Ja.
5: Das ist ein in Nanopartikelbereich Silber. Und dieses Silber, das tut durch die Gehirnschranke gehen, weil es Nanopartikel ist, also Hirn- und Blutschranke, und geht dann in den ganzen Körper und erstickt jegliche Bakterien und Viren und Pilze und ist ohne Nebenwirkung, kann man auch gut für Tiere mit benutzen. Und das hat mir das Leben gerettet. Und Weihrauch. Weihrauch ist ja auch antibakteriell und virell. Und das habe ich dann in den Mund genommen und langsam inhaliert und habe echt so Luft bekommen. Und das alles ist nach und nach dann abgetötet worden. Und so habe ich da überlebt. Jetzt habe ich gerade wieder eine schwere Lungenentzündung, weil ich beim Lungenarzt seit über fast ein Jahr jetzt auf einen Termin gewartet habe und habe keinen gekriegt. Mhm. Also man muss es einfach verrecken, wenn man sowas hat.
1: Hast du nicht in dem Moment, ich meine, auch so ein Stück weit Angst gehabt, dich jetzt behandeln zu lassen, obwohl das ja, also dieses
5: kolloidales Silber.
1: Ich kann das nicht aussprechen. Ich weiß gar nicht, warum. Kolloidales Silber.
5: Kolloidales
1: Silber, genau. Das ist laut meiner Recherche, ist das nicht ärztlich freigegeben als Medikament, also nicht zugelassen in Deutschland.
5: Moment.
1: Ich will einfach nur sagen, als Fakt quasi, dass es in Deutschland nicht zugelassen ist. Hat man da nicht so ein paar Bedenken nach dem Motto, jetzt nehme ich etwas, wo ich ein bisschen auch auf eigenes Risiko, ich meine, zum Glück hat es bei dir gewirkt, aber hast du Angst gehabt, dass das vielleicht auch schädlich sein kann?
5: Nein. Daniel, alles, was kein Geld bringt oder die Patienten gesund macht, damit die Ärzte nichts verdienen, alles ist nicht, wird gewarnt und wird nicht zugelassen und wird nicht anerkannt und bla bla. Ich habe gehört, dass die alle gesagt haben, mein Mann soll mich zu Hause sterben lassen. Mhm. Was machst du dann, wenn du kolloidales Silber kriegst? Dann nimmst du das.
1: Naja, man greift wahrscheinlich in so einer Situation, wenn es ums Leben geht, nach jedem Strohhalm, könnte ich mir vorstellen.
5: Das war das Allerletzte. Und ich habe nach 10 Minuten schon gemerkt, es geht mir besser und das Fieber ging runter. Mhm. Und ich verrate dir was. Die ganzen, wie heißt es, diese resistenten Bakterien, wenn die Leute die nicht mehr wegkriegen in den Krankenhäusern, und du bist Privatpatient, dann bekommst du kolloidales Silber. In jedem Krankenhaus.
1: Du meinst, wenn gar kein Antibiotika mehr wirkt? Wenn nichts mehr anschlägt?
5: Ja.
1: Okay.
5: Ja. Dann wissen die Ärzte das. Und ich verrate dir noch was, das ist ja gar kein Geheimnis. Paracelsius. Also ein paar Jährchen ist es doch her. Hildegard von Bingen, das war denen ihr... ihre Hauptkeule gegen jegliche Seuche und Krankheiten. Das ist uralt bewährt. Bewährter kann es gar nicht sein. Da gab es noch gar keine Mediziner und noch gar keine Pharmazie. Und es hat funktioniert.
1: Ja, das waren die ersten Entwicklungen. Liegt ja auch schon lange her, ne? Die gute ist schon ein paar Jahre weg.
5: Das sind ja gar keine Entwicklungen, das sind Erfahrungen, mein Gott, oder über Jahrtausende. Sonst hätten die Menschen doch gar nicht überlebt, wenn die so Zeug nicht gewusst hätten. Die Leute haben doch früher viel mehr gewusst wie jetzt. Jetzt wissen die Leute ja wirklich nicht mal mehr, was sie machen sollen, wenn sie mal Magen-Darm-Beschwerden haben.
1: Hm. Ingrid, danke dir für deine Erfahrungen.
5: Und selbstständig gemacht worden.
1: Ja, ich wünsche dir alles
5: Gute. Ich wollte noch was sagen.
1: Ja, was wolltest du denn noch sagen?
5: Zahnärzte. Ich habe seit 10 Jahren versuche ich, einen Zahnarzt zu bekommen, der mir wieder mein Gebiss restauriert. Und da ich ja nichts Chemisches groß vertrage, ich vertrage also auch nicht diese künstlichen Implantate oder diese Teilgebisse oder so, sonst dürfte nur Porzellan dann bei mir sein. Und das zahlt die Kasse nicht. Und die Zahnärzte ziehen mir die Zähne raus, tun sie schlecht irgendwie plombieren und ich verliere nach und nach mein ganzes Gebiss, weil die Kasse da nichts zahlt.
1: Ja. Das wolltest du uns mitteilen oder wolltest du jetzt noch irgendwas dazu sagen?
5: Das wollte ich sagen. Und die AOK, also die sagen mir alle ins Gesicht, weil wenn sie bei der AOK sind, dann brauche ich mir meine Zeit mit ihnen gar nicht erst verschwenden.
1: Ja, aber was ist jetzt die Lösung?
5: Lösung? Ich habe immer weniger Zähne im Mund und bekomme keine Zähne.
1: Und die Alternative für dich ist, was hast du denn?
5: Ja, irgendwo vielleicht jemanden überfallen, dass ich genügend Geld habe. 50.000 okay. Euro würde das locker kosten, haben sie gesagt.
1: Verstehe. Na gut, wir reden gleich weiter. Ihr könnt anrufen vom Handy vom Festnetz.
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1: Wir reden über Kassen und Privatpatient. Das Thema heute, Vorschlag von Johanna aus Karlsruhe, die sich genau darüber ärgert, dass sie als Kassenpatientin schlechter behandelt wird als wie als Privatpatientin. Ingrid aus Stuttgart ist gerade bei mir dran. Sie ist selbst Kassenpatientin, sehr enttäuscht, denn die herkömmlichen chemischen Medikamente wirken bei ihr einfach nicht. Sie verträgt sie nicht gut, würde sich wünschen, sie hätte mehr aus der Naturheilkunde. Und da sagt die Kasse, sorry, das bezahlen wir allerdings nicht. Die Erfahrung hat sie gerade mit uns geteilt. Ingrid, danke dir für deinen Anruf.
5: Ja, okay.
1: Dir alles Gute, ciao. Bis bald. Ciao. So, ihr könnt auch anrufen und verratet mir, was ihr für Erfahrungen gesammelt habt. Die Nummer zu mir.
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1: So, und ich habe zwar immer so mit einem Auge die Uhrzeit und die Zeit im Blick, aber versucht immer das, was euch wichtig ist, wirklich an den Anfang zu packen. Denn wenn ich euch dann schon wieder verabschieden muss, dann muss ich auch wirklich gehen. Jetzt sehen wir in der nächsten Leitung jemanden. Wen haben wir denn dran? Jemand mit der 1-0. Hallo.
6: Hallihallo, Philippe hier.
1: Philippe, woher bist du?
6: Ich komme aus Frankfurt.
1: Aus Frankfurt, okay. Dann erzähl doch mal, was bist du, Kassenpatient oder Privatpatient?
6: Ich bin tatsächlich Kassenpatient freiwillig versichert. Um da vielleicht mal ein paar Worte zu verlieren. Ich war gerade zufällig auf dem Nachhauseweg und hatte mir das angehört, dachte, ich rufe einfach mal an und dachte, ich spreche einfach mal ein bisschen drüber, weil ich komme aus dem Bereich, also aus dem Finanzbereich und sag ich mal, bin so ein bisschen in dem Krankenkassen-Thema drinne, aber tatsächlich haben wir da auch Spezialisten, die da halt eher tätig sind, deswegen kann ich da jetzt auch nicht zu 100% garantieren, aber was natürlich erstmal, wo man von Glück reden kann, dass wir halt überhaupt ein System haben, ein Gesundheitssystem in Deutschland, wo man irgendwie auf Holz klopfen kann, dass es nicht ist wie in den USA oder ähnliches. Aber es ist natürlich trotzdem so, dass halt einfach wir hier gesundheitlich trotzdem noch eine Zweiklassengesellschaft haben in dem Sinne, ne? Dass die Privaten da einfach besser aufgestellt sind. Ja.
1: Was heißt denn freiwillig versicherbar als Kassenpatient?
6: Genau, also man ist ganz normal gesetzlich versichert, ne? Das ist ja so der Klassiker, oder halt eben privat versichert. Und wenn man selbstständig wird, hat man halt, also ich bin selbstständig, dann hat man eben die Möglichkeit, sich privat zu versichern. Ja?
1: Oder in der gesetzlichen zu bleiben quasi.
6: Genau, oder in der gesetzlichen zu bleiben und das dann halt freiwillig. Das bedeutet auch beispielsweise, wenn man im Angestelltenverhältnis ist und über der sogenannten JEG, also Jahresarbeitsentgeltgrenze verdient, die liegt bei 77.400 Euro im Jahr, dann schreibt dann praktisch die Krankenkasse dir einen Brief und sagt, hey, hör mal zu, lieber XY, du bist jetzt praktisch über der Jahresarbeitsentgeltgrenze, du darfst dich jetzt privat versichern. Das heißt, in dem Moment rutschst du aus der gesetzlichen Pflichtversicherung raus und bist freiwillig versichert.
1: Okay. Ja. Du hast dich aber trotzdem entschieden, bei der gesetzlichen zu bleiben, zahlst dementsprechend aber wahrscheinlich beide Beiträge, die des Arbeitgebers und deine natürlich logischerweise. Ne?
6: Korrekt, korrekt.
1: Wie darf ich mal fragen, wie viel das kostet, wenn man bei der Kasse bleibt?
6: Das kommt natürlich darauf an, was deine Einkünfte sind. Das heißt, es wird dann gefragt, okay, was verdienst du denn roundabout in dem Jahr ungefähr? Und dementsprechend zahlst du dann einen Beitrag und verdienst am Ende mehr, musst du mehr zahlen, verdienst du weniger, kriegst du einen Teil zurück. Bei mir sind es an die 500 Euro, die ich jetzt gerade zahle. Ne? Das ist natürlich auch happig, das tut auch weh. Jetzt kommt natürlich die Frage, okay, jetzt sage ich selber, zwei Klassengesellschaft, warum bin ich nicht privat versichert? Und das ist natürlich auch der ganz krasse Tipp halt eben auch von Spezialisten. Eine private Krankenversicherung kostet halt auch einfach Geld. Das ist einfach ein Thema. Wo man sich als Selbstständiger oft auch Gedanken machen muss, geht man jetzt in die Private oder halt eben nicht, weil pauschal als Selbstständiger kannst du in die Private gehen.
1: Du bist aber noch sehr jung, ne? Wie alt bist du jetzt? Anfang 20?
6: Genau, ich bin 26.
1: 26, Mitte 20, okay. Damit wärst du doch aber bei der privaten vielleicht, was weiß ich, ich habe einfach so ein Bauchgefühl, ja, würde ich sagen, so vielleicht 100, 200 Euro günstiger bei einer privaten, oder nicht?
6: Das kommt immer drauf an tatsächlich, weil das höre ich tatsächlich öfter, aber es kommt ganz auf den Vertrag drauf an. Es
1: ist ja, das stimmt, nicht, klar.
6: Ich
1: rede jetzt einfach immer nur so von der Basisversicherung, also nicht von irgendwelchen Zusatzextras, ne, sondern nicht Privatzimmer, Chefarzt und was weiß ich, sondern wirklich basic. Ja. Dann müsstest du doch in dem Alter so um die 300 bis 400 Euro zahlen, gehe ich mal von aus.
6: Ja, jein, dann kommt immer auch drauf an, was hast du für einen Selbstbehalt, dann kommt es immer drauf an, wie hoch ist der Selbstbehalt, was für Rücklagen sind vielleicht auch da. Ne? Das sind alles halt Thematiken, die man da halt beachten muss. Deswegen wurde uns so als oder generell als Tipp mitgegeben, dass man ab einem bestimmten Einkommen, was man halt verdienen sollte, ab dann kann man halt drüber sprechen, weil es ist tatsächlich auch einfach so und das ist erwiesen, dass wir super viele Selbstständige in Deutschland haben, die halt eben dieses Ziel haben, auch in Gartenlandschaftsbereichen, Elektrobereichen, die halt das Ziel halt haben, vom Selbstständigen zum Unternehmer zu werden, aber bleiben halt eben in der Selbstständigkeit sitzen und eiern dann, sage ich mal, bei 3.500 bis 4.000 Euro brutto rum. Und dann ist halt die Frage, macht die privat dann halt auch wirklich Sinn? Ja, um aber vielleicht da nochmal so ein bisschen drauf einzugehen. Natürlich ist mein größtes Ziel, mich privat versichern zu lassen. Und das wird hoffentlich im nächsten Jahr passieren. Aber wie gesagt, auch da, um da komplett eine neutrale Sicht zu haben, auch so das Thema der Krankenkassen ist, es kommt halt wirklich drauf an, wie ist die einzelne Situation, verdient man da über, weil das ist ja wirklich so, ne? Also wenn man angestellt ist und verdient über der Jahresarbeit Entgeltgrenze und entscheidet sich wirklich noch in der gesetzlichen zu bleiben, dann zahlt man mittlerweile, ich will mich nicht auf einen Cent festlegen, an die 1.300 Euro, also mit Arbeitgeber 50-50, die man in der gesetzlichen Krankenkasse zahlt, wo du aber in der privaten für 800 Euro roundabout wirklich eine super, super, super private Krankenversicherung hast. Ne? Und wir reden da ja wirklich von der gesundheitlichen Versorgung. Ich glaube, du hattest es vorhin auch kurz erwähnt, ist die Terminvergabe jetzt grundsätzlich ein Thema für die Private? Ne? Es ist eine legitime Frage, aber ich erlebe es super oft, auch bei mir im Bekanntenkreis, wenn die Frage kommt, ja, haben Sie einen Termin? Ja, in 2 Monaten, ich bin privat versichert, okay, kommen Sie morgen. Ja?
1: Nee, meine Frage war vorhin, bringt der schnellere Termin einen medizinischen Vorteil? Das wollte ich wissen.
6: Ach so. Ja, ich glaube vor allem, wenn man halt so Dinge hat, ne, es kommt natürlich auch immer auf den Menschen drauf an, sagt er, ich bin jemand, der immer direkt zum Arzt rennt oder halt jemand, der sagt, ach komm, das geht schon von alleine weg. Aber es gibt halt auch vielleicht Themen, die sich vielleicht nicht jetzt gerade direkt auf dich negativ ausstrahlen, aber halt vielleicht auf langfristige Sicht, weil man das halt nicht macht. Ne? Und das Thema ja auch bei der privaten Versicherung ist halt dann auch so, möchte ich jetzt den Arzt, den jeder hat, oder möchte ich vielleicht den Spezialisten haben, der halt vielleicht eben auf diesen Bereich komplett spezialisiert ist. Ne? Und diese Vorteile hat man da hingegen. Aber es ist natürlich auch klar, dass jeder einzelne Arzt, und das ist auch wichtig zu erwähnen, das sind alles Unternehmer und die verdienen daran Geld. Und das ist einfach ganz logisch, dass die Ärzte bei einem Privatpatienten das 3.500-fache verdienen als wie bei einem gesetzlichen. Und deswegen sage ich halt, ist es auch oft das Traurige. Ich erlebe es bei meinem Papa auch selber. Mein Papa hat 4 Bandscheibenvorfälle. Und was man auch dazu sagen muss, ist, dass bei der gesetzlichen Krankenversicherung ja das Wirtschaftlichkeitsgebot zählt, ne? Also was halt auch im Sozialgesetzbuch steht. Und es heißt halt einfach, dass die Leistungen der gesetzlichen Krankenversicherung halt eben zweckmäßig, wirtschaftlich und das Maß des Notwendigen halt nicht überschreiten dürfen. Und das ist eine ganz klare Regel, die halt für jeden gelten. Und was ich damit einfach nur als Beispiel sagen will, ist halt sowas wie, wenn du dir halt, und ich will es jetzt nicht pauschalisieren und übertreiben, aber wenn du dir halt ein Bein brichst, dann wird dafür gesorgt, dass du wieder laufen kannst. Also dass dein Beinbruch wieder geheilt wird. Aber es wird eben nicht geschaut, ob du halt wieder in 3-4 Wochen bei uns antanzt. Weil das ist nicht die Aufgabe. Weil es muss für jeden gleich sein. Es wird nicht geguckt, präventiv, was kann man machen, ähnliches etc. pp. Sondern was ist wirtschaftlich, was ist zweckmäßig und was ist ausreichend. Und das besagt ja das Gesetz. Ja? Währenddessen halt bei der Privaten das schon ein bisschen anders ist. Also ich glaube, man kann das auch recherchieren, ich will mich da auch nicht festlegen, aber Privatversicherte statistisch leben auch länger. Also das ist vielleicht auch nochmal so ein Thema.
1: Interessant, das werde ich direkt mal nach der Sendung schauen, ob es da Statistiken zu gibt. Jetzt haben wir sehr viel über Zahlen gesprochen, über Theorie. Ich möchte ganz gerne wissen, was du für Erfahrungen gesammelt hast als Kassenpatient. Was du für Einsätze schon hattest, also was du da schon alles so hast behandeln lassen und wie du dich in puncto Wartezeit natürlich, aber auch in puncto Behandlung und Medikamente, ob du da das Gefühl hattest, so, ich bekomme hier wirklich alles, was ich brauche, oder ich bekomme nur die Sparversion?
6: Ja, definitiv. Also man muss natürlich auch dazu sagen, ich rede jetzt natürlich viel aus diesem Bereich, was man so halt mitbekommt, aber letztendlich muss man auch dazu sagen, ich war halt eben noch nicht privat versichert. Ne? Ich weiß aber, wie es ist von vielen Leuten in meiner Umgebung. Ne?
1: Deswegen will ich ja von dir als Kassenpatient deine Sicht hören.
6: Genau. Und als Kassenpatient ist es halt eben schon so, dass, also ich habe jetzt wieder vor kurzem gemerkt, ich bin das erste Mal jetzt hier auch ausgezogen und dann ruft man halt irgendwie an und fragt irgendwie nach einem neuen Hausarzt, dann wird halt gesagt, okay, Mitte Juli haben wir dann einen Termin. Ja, das ist so ein Thema. Ich hatte letztens, ist jetzt vielleicht nicht von mir, aber einem Kollegen, der halt auch gesetzlich versichert ist, der hat Lipödem, also Probleme mit der Hand, das ist einfach mehr Gewebe, was er da in der Hand hat. Da wurde ihm gesagt, da hast du einen Termin im Juli, dachte er sich, okay, da wurde gesagt, 27. Ja.
1: Oh. Und, okay, das ist halt nochmal ein Unterschied.
6: Genau, und das sind dann alles so Themen, ne? Oder was ich auch hatte, ich hatte damals in der Jugend, als ich 16, 17 war, hatte ich Akne relativ stark und musste dementsprechend zum Hausarzt. Ich war froh, dass meine Eltern da für mich da waren und dann halt auf Selbstzahlerbasis was gemacht haben, aber sonst hätte ich diesen Termin halt wirklich erst 2 Monate später bekommen. Mit der Selbstzahlerbasis hatte ich die Option, dann halt eben am nächsten Tag zu kommen und habe dann halt auch eine Therapie gehabt, wo ich dann alle 4 Wochen zum Blut abnehmen hin musste. Ich musste Medikamente nehmen, die meine Eltern unterschreiben mussten und so weiter. Ja, und deswegen merkt man das halt schon. Ich muss dazu auch sagen, ich bin jemand, der nicht super oft krank ist. Ich bin auch nicht jemand, der jetzt vielleicht durch die Selbstständigkeit auch nicht einen Attest irgendwie braucht und öfter den Arzt anruft. Wenn es mir nicht gut geht, kann ich irgendwie zu Hause bleiben. Oder ich muss auch dazu sagen, Gott sei Dank, da klopfe ich auch, bin ich jemand, der super oft krank ist. Aber das sind halt so Fälle. Oder vor allem bei meinem Papa, muss ich halt einfach sagen, erlebe ich es halt einfach super oft. Ne? Also da kriegt er einen Bandscheibenvorfall, dann wird auch geschaut, ne? Operieren. Ja, bringt natürlich auch irgendwo Geld. Dann wird halt operiert. Ich will dagegen jetzt nichts Schlechtes sagen. Und ja, ein Jahr später ist der nächste Bandscheibenvorfall da und wird dann geschaut, kann er zum irgendwie Kieser gehen, präventiv irgendwas machen für seinen Rücken? Das ist nicht die Aufgabe.
1: Ich merke schon, du nimmst viele Beispiele von deinem Dad, weil der wahrscheinlich öfters beim Arzt ist als du. Letzte Frage, ich muss schon wieder weiter, aber machst du dir Sorgen vor dem Alter und vor Krankheiten und dann den jeweiligen Behandlungen?
6: Ja, vor allem im gesetzlichen Bereich definitiv. Man hört es ja auch immer wieder, die gesetzliche, die ist ja auch eine Phase gerade, wo Verschuldungen stattfinden und jetzt auch überlegt wird, eben die Leistungen zu streichen. Also es wird ja gerade auch in Überlegung, die kompletten Zahnleistungen komplett zu streichen. Mhm. Und das ist natürlich auch ein Thema, das irgendwie. Und das verstehen ja auch viele nicht, um das vielleicht nochmal ganz kurz zu erwähnen. Es sagen ja viele irgendwie immer, die Preise in der privaten steigen. Und ja, es ist auch so, dass damals super viele Tarife gab, wo Leute nicht aufgeklärt wurden bezüglich Altersrückstellungen und so weiter. Und dann ist das auch dramatisch. Aber keiner redet darüber, wie die Preise in der gesetzlichen gestiegen sind. Die Zusatzbeiträge steigen von Jahr zu Jahr, alles Mögliche steigt. Das merkt der Kunde oder der Patient am Ende nur nicht, weil es ja vom Brutto abgeht. Das checkt halt keiner. Sobald man aber irgendwas selber zahlen muss, dann tut es erstmal weh. Aber wenn man sich auch das mal statistisch anschaut, ist die gesetzliche Krankenkasse deutlich mehr gestiegen als die private. Es werden Altersrückstellungen gebildet bei der privaten. Das musst du dir mal angucken. Gib mal bitte im Internet Zukunftsuhr an. Also einfach nur Zukunftsuhr. Und dann siehst du, was die Altersrückstellungen sind, die gerade in der privaten Versicherung da sind. Was ich einmal da mal zusammenfassend damit sagen will, ist einfach, ich bin super froh und dankbar, das soll jetzt gar nicht so negativ wirken, dass wir ein Gesundheitssystem haben und dass wir zum Arzt rennen können. Und egal, ob es eine gelbe, blaue oder rote Karte ist, wir werden behandelt mit Wartezeiten hin oder her. Aber ich glaube, die Leistungen werden gekürzt, die Beiträge werden steigen, definitiv. Und das kann halt schwerwiegende Folgen haben. Und deswegen sage ich, wenn man die Möglichkeit hat, sich privat zu versichern, definitiv einen guten Berater suchen, der viele, viele Themen abdecken kann, gucken kann, okay, was ist in deiner Situation wirklich wichtig, was ist auch langfristig für die Zukunft für dich wichtig im Alter, dass das halt eben stabil sein kann, etc. pp. Bezüglich Kinder. Können wir Kinder auch die beste gesundheitliche Versorgung geben? Ne? Weil auch da kostet in der Privaten halt jeder Kopf Geld.
1: Okay, danke dir, Philippe. Mach's gut. Schönen Gerne. Abend dir. Bis bald.
6: Tschüss.
1: So, anrufen vom Handy, vom Festnetz. Die Nummer zu mir ins Studio.
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1: Ruft mich an und verratet mir, welche Erfahrungen habt ihr als Kassen- und als Privatpatient gehört? Viel Theorie war bis jetzt, viel drumherum. Ich würde gerne auch wissen, welche wirklich konkreten Fälle ihr hattet. Ihr wart da, habt folgende Behandlung gehabt und so weiter. Und wie ist das ausgegangen? Online habe ich euch auch die Frage gestellt, wie ihr eure Erfahrungen gesammelt habt. Und da schauen wir jetzt gerade mal ganz kurz rein. Frage Nummer 1 und auch die einzige, die ich online gestellt habe. Merkst du im Alltag einen Unterschied zwischen Privat- und Kassenpatient? Hier ist das Ergebnis unserer Community. Die hat abgestimmt. Ja, ich merke das sehr deutlich, sagen 66,7%. Ich merke es manchmal, sagen 18,2%. Ich merke es eher kaum, sagen 12,1%. Und ich merke es gar nicht, den Unterschied, sagen 3%

0: haben eine bekommen. Und zwar von Emil, der hat geschrieben, hey, ich bin privat versichert und will mal die andere Seite sagen. Ja, ich bekomme oft schneller Termine, das stimmt, aber ich merke auch, dass viele sofort denken, man sei deshalb besser behandelt oder besonders reich. Das ist nicht immer so. Ich zahle sehr hohe Beiträge und muss mit Rechnungen, Erstattungen und ständigen Papierkram mich rumschlagen. Trotzdem sehe ich natürlich, dass das System Unterschiede macht und das fühlt sich nicht gut an. Gesundheit sollte nicht davon abhängen, wie ein Modell abrechnet. Ich habe schon im Wartezimmer gesessen und gemerkt, dass manche Patienten sich als Menschen zweiter Klasse fühlen. Sowas finde ich persönlich extrem schlimm. So, dann schreibt Julia, hallo Daniel, ich arbeite als Erzieherin und bin ganz normal gesetzlich versichert. Was mich am meisten nervt, ist nicht nur die Wartezeit, sondern auch das Gefühl, ständig um etwas bitten zu müssen. Man hängt in Warteschleifen, bekommt keinen Rückruf, soll Verständnis haben, dass alles gerade im Moment voll ist. Wenn man dann hört, dass Privatpatienten oft schneller drankommen, macht einen das einfach nur wütend. Ich hatte letztes Jahr Rückenschmerzen und habe ewig auf einen Orthopädie-Termin gewartet. In der Zeit wird aus einem Problem schnell mal ein echtes Belastungsthema, vor allem im Alltag und bei mir im Job. Ich finde, bei Gesundheit darf man Menschen nicht nach Versicherungsstatus sortieren. So, dann hat geschrieben Thomas, guten Abend Daniel, ich habe vor 2 Jahren einen Krankenhausaufenthalt und da wurde mir erst richtig klar, wie viel Zusatzleistungen es gibt, wenn man privat versichert ist oder selbst dazu zahlt. Einzelzimmer, Chefarzt, mehr Ruhe, manchmal gefühlt aber auch mehr Aufmerksamkeit. Ich bin Kassenpatient und will gar keinen Luxus, aber ich habe mich schon gefragt, warum normale, gute Versorgung nicht für alle selbstverständlich sein sollte. Natürlich waren die Pflegekräfte bei mir sehr freundlich, das will ich auch ausdrücklich nochmal sagen, aber das System zeigt trotzdem sehr deutlich, wer welche Optionen hat. Gerade wenn man krank und unsicher ist, nimmt man solche Unterschiede noch viel stärker wahr. Für mich war das keine Neiddebatte, sondern eher eine Frage von Würde und Gleichberechtigung. So, eine lese ich noch vor und zwar, was nehmen wir denn hier? Nehmen wir doch mal die. Chan aus Stuttgart schreibt, hey, ich bin 29, hatte ehrlich gesagt früher nie groß über Krankenversicherung nachgedacht, finde das Thema heute aber spannend, denn das Thema wurde bei mir erst so richtig real, als ich einen Termin beim Kardiologen brauchte. Nicht akut lebensgefährlich, aber eben halt extrem wichtig. Als gesetzlich versichert, Herr, sollte ich mehrere Wochen warten. Diese Zeit macht einen mental komplett fertig, weil man ständig googelt und sich natürlich verrückt macht. Ein Kollege meinte dann ganz trocken zu mir, privat wärst du schon längst dran. Das hat mich echt beschäftigt. Ich finde, genau daran sieht man, wie groß der Unterschied sein kann. Es geht hier nicht nur um Komfort oder ein schickes Wartezimmer oder was, sondern um Sicherheit, Beruhigung und auch die Chance. Okay. Ja, vielen Dank erstmal für die ganzen Mails. Vielleicht lese ich später nochmal welche vor, weil da sind echt interessante Sachen dabei. Jetzt erstmal in die nächste Leitung.
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0: So, wir gucken mal nach. Zu wem gehen wir denn jetzt? Jetzt gehen wir zu, muss man gerade gucken, jetzt gehen wir zu Caro in die Oberpfalz. Caro, bist du schon da?
2: Ich bin da. Grüß dich, Daniel.
0: Schön, Caro, hallo.
2: Hi.
0: Privat oder Kasse?
2: Ich bin Kasse, mein Mann ist privat.
0: Dein Mann ist privat. Okay, dann lass uns doch erstmal über dich reden. Also, wie ist es so als Kassenpatientin? Erzähl doch mal, wann warst du das letzte Mal beim Doktor? Oder was sind so die häufigsten Dinge, wo du da hin musst und was für Erfahrungen hast du gesammelt?
2: Also ich muss sagen, ich kann mich grundsätzlich nicht beschweren, was die Kasse angeht. Der Vorredner oder Vorvorredner hat es gesagt, sind wir alle froh, dass wir nicht amerikanische Systeme haben. Mhm. Nach dem Motto, hast du Geld, kannst du zum Arzt gehen, hast du kein Geld, dann stirbst du zu Hause. Ich habe aber wirklich im nahen Verwandtschaftskreis, also gerade mit meinem Mann, der ist Beamter, der musste sich tatsächlich, der hatte gar keine andere Chance, ob er wollte oder nicht, der musste sich privat versichern. Sowohl als auch meine Mama, die sich irgendwann selbstständig gemacht hat, die dann auch in die Private gegangen ist.

0: ich sage, nein. Vielleicht war es vor 10 oder 15 oder 20 Jahren noch eine andere Hausnummer. Also zu mir hat mal, ja, es ist bestimmt schon 15 Jahre her, eine Freundin gesagt, weißt du, wenn ich privat versichert bin, zahle ich deutlich mehr Beiträge als alle gesetzlich Versicherten. Dann habe ich doch auch ein bisschen mehr Anspruch, weil ich zahle auch mehr.
1: Es hat ja gerade Philippe gesagt, naja, das ist ein Irrglaube, denn auch die Kassen sind hochgegangen, die staatlichen Kassen, die gesetzlichen.
0: So, das zum einen, und ich habe es wirklich erlebt, wenn ich in der Praxis anrufe, für meinen Mann einen Termin zu machen, und ich sage dann immer schon nett dazu, mein Mann ist übrigens privat krankenversichert. Das ändert nichts. Also ich habe bei... wie gesagt, ich bin so der Terminmanager. Er hat irgendwie hier, da, dort und braucht einen Arzttermin. Und dann mache ich den aus beim Hautarzt, beim Orthopäden oder whatever. Ich merke keine Vorteile durch dieses Privatversicherte. Und
1: merkst du denn Nachteile dadurch?
0: Nachteile auch nicht. Aber weißt du, meine Mama war jahrelang selbstständig, hat ganz brav ihre deutlich höheren Beiträge eingezahlt. Mhm. Und dann war sie ganz schlimm krank. Und dann hat der Arzt im Krankenhaus ihr quasi das Attest ausgestellt, sie braucht eine Reha. Und dann wurde die Reha von der Krankenkasse sowohl als auch von der Beihilfe rigoros abgewiegelt. Mhm. Nein, wir zahlen nichts, weil zu wenig Vorerkrankungen.
1: Oh, okay.
0: Und sie war privat versichert. Mhm. Obwohl ich einfach denke, Alter, was geht denn ab in so unserem System? Also...
1: Hast du bei deinem Mann erlebt, dass er mehr oder andere Behandlungsmethoden bekommt?
0: Ja.
1: Ah.
0: Ja.
1: Zum Beispiel?
0: Ich sag's jetzt mal böse. Ich habe als Hobbyärztin ihm bessere Tipps geben können als die Ärzte, die ihn behandelt haben.
1: Na gut, das meine ich jetzt damit aber nicht. Ich wollte ja wissen, ob er als Privatpatient andere Behandlungsoptionen bekommen hat.
0: Ja, ja, weil man kann natürlich, wenn das Knie irgendwie kaputt ist, dann kann man da mal rumschneiden und kann dann sagen, okay, man macht jetzt irgendwas drauf und nach 3 Tagen kommst du wieder. Wo ich aber sage, das sagt doch schon der normale Menschenverstand, wenn da eine Wunde ist, die muss doch regelmäßig gereinigt werden. Mhm. Und wenn du nur quasi einmal am Tag den Verband wegmachst und irgendeine Art von Hautdesi draufsprühst, eine halbe Stunde offen lässt und dann wieder einwickelst. Mhm. Aber du kannst doch nicht 3 Tage eine offene Wunde vor sich hin
1: Verstehe schon, was du meinst. Klingt aber auch nach einem etwas speziellen Fall, sage ich mal, was du da gerade beschreibst.
0: Ich habe es gesagt, er war uneinsichtig, er wollte nicht. Am Ende war die große OP. Und da habe ich gesagt, ja, die verdienen sich gerade Schweinegeld an dir, Privatpatient.
1: Okay. Weil sie halt dann sagen, komm, das können wir mal machen, das können wir mal ausprobieren, so ungefähr. Weil bezahlt kriegen wir es ja eh so ungefähr, oder wie?
0: Naja, hätten sie ordentlich behandelt, dann wäre es halt gut gewesen. Mhm. Und hätten sie, so wie sie praktiziert haben, dann muss man halt noch mal eine große Operation nachschieben. Da kann man noch mal richtig Geld kassieren von der Krankenkasse.
1: Was wäre denn die Behandlung gewesen, wenn er Kassenpatient gewesen wäre? Gar keine Behandlung, oder was wäre dann die?
0: Ich glaube, er hätte wahrscheinlich für 10 Tage Antibiotika gekriegt, ein Rezept über Hautdesi und irgendwelche Mullbinden und mit dem Auftrag wechseltäglich.
1: Ah, okay.
0: Und ich glaube tatsächlich, damit wäre er besser gefahren.
1: Okay, aber er hat noch nicht mal auf dich gehört.
0: Nein.
1: Okay. Was willst du machen, ne?
0: Ja, ich habe es laufen lassen, weil manchmal kann ich gegen eine Wand schwätzen.
1: Okay. Caro, letzte Frage an dich. Wenn du irgendwas hast, irgendein Wehwehchen und du gehst zu deinem Arzt, ne, und lässt dich jetzt von ihm beraten, fragst du proaktiv, was gibt's denn sonst noch so für Behandlungsoptionen, oder sagst du, nö, ich lass mir nur die Optionen oder die eine Option von ihm präsentieren, die er hat?
0: Daniel, ich bin 46 Jahre alt. Mhm. Ich finde, nach einer gewissen Zeit kennt man seinen Körper. Mhm. Also wenn ich zum Arzt gehe und sage, ich habe Halsschmerzen und es schmeckt eitrig, dann gehe ich tatsächlich davon aus, dass er mir ein Antibiotika verschreibt und dass das auch das Richtige ist.
1: Okay, gut, bei sowas. So,
0: weiß ich nicht.
1: Es kann ja aber auch sein, dass du sagst, was gibt es denn noch als Alternative? Und dann sagt er dir, naja, ansonsten müssen sie jetzt 2 Wochen damit rumrennen, müssen das und das trinken und da sich schonen, dann wird es irgendwann von alleine wieder verschwinden.
0: Naja, in dem Fall habe ich ja tatsächlich alles, was es an nicht verschreibungspflichtigen Medikamenten gibt. Sinobret, Gelometol oder whatever.
1: Also das sind alles Optionen, die du erstmal in Erwägung ziehst, bevor du zu härteren Mitteln greifst.
0: Nein, das mache ich tatsächlich, bevor ich zum Arzt gehe.
1: Okay, ja. Habe ich mir gedacht.
0: Und wenn ich dann zum Arzt gehe und der sagt, oh ja, Rot, Eiter, Antibiotika, dann denke ich, ja, dann muss es das.
1: Dann muss es das, okay. Hast du das Gefühl, letzte Frage, hast du das Gefühl, es wird heute zu schnell Antibiotika verschrieben?
0: Ja, absolut. Gerade bei den Kindern. Es gibt einen Test, ist es virus oder bakteriell? Bei meinen Kindern hat noch never ever, egal ob jetzt der Hausarzt oder der Kinderarzt, so einen Abstrich gemacht. Niemals.
1: Man muss ja hinzusagen, oh Gott, ich hoffe, ich sage jetzt nichts Falsches, aber Antibiotika wirkt nur bei bakteriellen Infekten. Genau, richtig.
0: Oh, genau.
1: Ich verwechsel es manchmal. Bei Virus hat das, also beim Viren hat das gar keine Wirkung.
0: Genau.
1: Es schwächt eher den Körper. So wurde es mir zugetragen.
0: Das wurde dir sehr richtig zugetragen, Daniel.
1: Aber trotzdem, überprüft besser jede Aussage, die hier in dieser Sendung getätigt wird. Ich will für nichts gerade stehen. Aber
0: nein,
1: gut.
0: Nein. Wie gesagt, Antibiotika ist für Bakterien, bei Viren, friss es oder lass es bleiben.
1: Okay.
0: Der Effekt ist der gleiche.
1: Würdest du, ich habe doch noch eine Frage, würdest du sagen, ich habe in meinem Leben schon sehr viel Antibiotika genommen, dass ich mir manchmal sogar Sorgen mache, es wirkt nicht mehr? Oder gibt es bereits schon Antibiotika-Varianten, die du gar nicht mehr nutzen kannst, weil sie gar nichts mehr bringen bei dir?
0: Ja,
1: Zweiteres.
0: Ich hab bereits Resistenzen gebildet. Es gibt ja diese quasi einfachen Antibiotika oder diese Breitband-Antibiotika. Ja. Und ich hatte bereits mehrfach die Situation, dass ich ein einfaches Antibiotika genommen habe und nichts passiert ist.
1: Macht einem das
0: Aber
1: Angst?
0: Ich wurde auch noch nie abgetestet. Und das finde ich so krank. Also wie kann man denn, ja, da guckt mein Hals, der ist rot, vielleicht sind da ein bisschen Eiterpartikel oder whatever, aber ist es virös oder ist es bakteriell? Kein Arzt testet das, sondern immer schön rein mit dem Antibiotika. Egal wie klein das Kind ist. Und das macht der Kinderarzt genauso wie der Hausarzt. Katastrophe.
1: Caro, ich muss leider weiter. Schönen Abend dir. Alles Gute. Bis bald.
0: Den wünsche ich dir auch.
1: Ciao.
0: Bis bald. Ciao.
1: So, anrufen könnt ihr auch vom Handy vom Festnetz. Jetzt ist gerade wieder eine Leitung frei geworden.
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1: So, wen haben wir denn in der nächsten Leitung? Da haben wir wen mit der Endziffer 0176 Guten Abend, hallo.
3: Hallo, hier die Mike aus Dortmund.
1: Hallo, der Vorname war wie?
3: Mike aus Dortmund.
1: Marek?
3: Niederländisch, jung. Mike.
1: Mike, ach so, hallo Mike, ich bin Mike. Daniel, schön, dass du anrufst, grüß dich.
3: Hallo, aus Dortmund muss man ja immer sagen, ne? Also ich bin Holländer.
1: Ja, hab's mir gedacht.
3: Ich wollte nur,
1: schön.
3: Ich wollte nur dazu sagen, dass wir in Holland privat Kasse alle sind und dass das eigentlich toll ist, was Deutschland eigentlich hat.
1: Nochmal ganz kurz, bei euch in den Niederlanden sind alle privat versichert?
3: Ja, da musst du das ist wie in Amerika. Und da musst du alles Vorleistungen machen und dann bekommst du das Ende der Jahre wieder zurück.
1: Naja, aber Ende des Jahres, da können sich ja einige Summen zusammentragen, da könnte ja richtig teuer werden.
3: Ja, natürlich. Natürlich, deswegen sage ich ja, das ist eigentlich eine tolle Sache, was ihr hier habt.
1: Ich dachte, die hätten aber schon seit ein paar Jahren so ein Pflichtversicherungssystem, dachte ich.
3: Ja, aber da musst du auch erst 4-5 Jahre einbezahlen. Und dann bist du auch so ähnlich wie Kassenpatient, ne? Aber nicht so gut wie hier in Deutschland.
1: Okay.
3: Ne? Ich hab zum Beispiel AOK Plus. Mhm. Ne, das sind dann so Sonderleistungen, wie die eine Dame vorhin sagte, sie bräuchte 50.000 oder so, habe ich verstanden, für ihr Zahn machen zu lassen. Und ich habe meine Zahn machen lassen und da kriegt man sogar einen Härtefall, weil ich bin Rentner. Mhm. Ich habe Erwerbsminderung. Ich hatte 40 Jahre im Pflegedienst gearbeitet, bin jetzt kaputt. Mhm. Und ich habe aber trotzdem die Zahn bekommen, also das ganze Gebiss.
1: Bist du in Deutschland versichert oder bist du in den Niederlanden versichert?
3: Ich bin in Deutschland. Ich habe hier in Deutschland, wie soll man sagen, ich war 40 Jahre verheiratet, die Frau ist verstorben.
1: Mhm. Ach, du hast hier in Deutschland in der Pflege gearbeitet, 40 Jahre lang?
3: Ja, hier in Deutschland. Okay. So, und die Frau ist verstorben. Alle Verwandte sagen, ich soll zurückkommen nach Holland, aber ich bleibe jetzt erstmal hier, ich habe eine neue Wohnung, ich bin umgezogen und. Die Kinder sind, eine ist in Rotterdam Staatsanwältin und der Junge ist in Allgäu in Weide irgendwo.
1: Mhm. Also auch ein bisschen verteilt sind die Kids. Verstehe. Ja, ja gut. Ich hätte jetzt gerne mit dir noch eine halbe Stunde über die Niederlande gesprochen, aber wir müssen leider beim Thema Krankenversicherung bleiben. Deswegen stelle ich mir jetzt gerade die Frage, wie du aktuell eigentlich das in Anspruch nimmst, weil du hast jetzt quasi gerade gesagt, meine Zähne habe ich jetzt schon gemacht und so weiter. Bist du häufig beim Arzt? Hast du häufig Begegnungen mit Behandlungen?
3: Ja, ich habe Arthrose in die Knie, in die Hüfte, sowas und habe extrem viel Wasser. Ich bin richtig auseinandergegangen durch zwei Medikationen. Und ich bin jetzt umgestellt. Und ich muss alle 3 Monate hin wegen Alterszucker machen lassen.
1: Okay.
3: Ja, es gibt einen normalen Zucker und dann gibt es diesen Alterszucker. Ich weiß nicht, wie die genau gemessen wird oder so. Aber das kann er sofort in der Praxis sehen. Der braucht es nicht ins Labor schicken. Und dann sagt man mir, ich bin auf 58%, ich darf nicht mehr. Weil dann fängt das an mit diese, sag mal schnell, Spritzen oder so. Mhm. Oder wie nennt ihr das hier? Spritzen? Insulinspritze.
1: Ja,
3: so.
1: Genau, schon richtig. Ja.
3: Ne? Und solche Sachen dann halt. Ne? Also ich bin regelmäßig bei dem Doc.
1: Fühlst du dich denn in guten Händen? Fühlst du dich gut behandelt? Hast du das Gefühl, du wirst ernst genommen mit deinen Symptomen, mit deinen Problemen?
3: Also dadurch, dass ich Holländer bin und man mögt meine Sprache und eben auch, ich bin immer sehr lustig, also ich nehme nicht alles immer so ernst, wie die Deutschen das so handhaben, weil ich bin anders erzogen worden. Ich sehe das durch andere Augen halt, sage ich mal. Und ich habe auch anders gelebt. Und ich muss sagen, sehr gut. Ein ganz toller Doc ist das.
1: Okay, das ist schön. Ja, also ich habe bei guten Ärzten immer die Sorge, dass die irgendwann in Rente gehen. Leider habe ich schon zweimal die Erfahrung gemacht. Ich war super zufrieden mit meinem Hausarzt und dann hat er gesagt, Herr Kaiser, nächstes Jahr bin ich in Rente. Und dann habe ich gemacht, oh Gott, was mache ich bloß ohne Sie? Ne, also das ist schon manchmal so, ja. Hat man als Patient das wirklich mehr Sorge davor, dass der Arzt plötzlich nicht mehr da ist oder die Ärztin.
3: Ja, das Problem ist, ich sehe halt nicht aus, ich sag mal, wie 65, ne, sondern wie 52, 53. Mhm. So, und sagt auch mein Arzt, es ist erschreckend, ne, wenn er mich sieht, wie er altert und dass er auch in ein paar Jahren seine Praxis zumacht. Ich sage, Doc, das kannst du nicht machen. Mhm. Du musst mir deine Privatnummer geben und dann komme ich. Mhm. Ne, weil du findest wirklich selten Ärzte, die super offen sind, sehr gute Arbeit machen, auch wenn ich halb Kassenpatient und halb dieses Plus ist halt, weil ich extra auch eingezahlt habe in diese Pflegezeit, habe ich dieses AOK Plus. Mhm. Ne, ich muss zum Beispiel alle Sachen, also ich habe auch Pflegestufe 1, Pflegestufe 2 und was noch ist, diese AOK Plus, ich kann das hier nicht in die Dortmund, in die AOK gehen, sondern meine ganze Sache werden alle in Bonn und in Düsseldorf bearbeitet. Also alles, was ich mache, muss ich schriftlich dahin schicken.
1: Findest du das umständlich?
3: Nö, nee, ich finde, das ist okay, ne? Okay. Da bleibt man ein bisschen in Bewegung, ne? Dann müdet man nicht ein.
1: Ja, man kann ja heute auch sehr vieles inzwischen ohne Post, sondern per E-Mail oder online irgendwie machen. Da wird ja immer mehr gemacht in Richtung digital. Aber es ist trotzdem immer schwierig.
3: Ja, da hätte ich jetzt eine neue Lebensgefährtin halt und die macht halt, wie sagt man, für mich viele Sachen, weil ich habe ein bisschen hinterhergehinkt. Ich hatte auch schon, ne, mit die ersten Telefone, diese, jene, das. Aber ich komme nicht hinterher mit diesen ganzen Mails und, ne, man musste mir dieses ganze WhatsApp erstmal erklären und wie soll ich sagen halt. Ich bin da ein bisschen dumm drinne.
1: Das ist überhaupt nicht schlimm. Und das bist du auch nicht, Mike. Das ist verständlich. Das passiert manchmal sehr schnell, dieser Umstieg. Da braucht man erstmal ein bisschen Zeit für.
3: Oder man kann sagen, ein bisschen überfordert. So,
1: ein bisschen,
3: ne?
1: Überfordert. Also ja,
3: ich
1: bin das ist okay.
3: Ehrlich. So, ne? Das ich sag mal so, ne? Wir Holländer, wir haben das Herz auf die Zunge, deswegen ist es einfach so. Ne?
1: Mike, es war sehr schön. Ich wünsche dir alles Gute, ja, und
3: danke,
1: pass auf dich auf.
3: Dir auch.
1: Es hat mir einen sehr viel Freude bereitet. Hey, no.
3: Danke, wenn er dir her. Lutzing.
1: Und bis bald. Tschüss. So, anrufen dürft ihr vom Handy vom Festnetz. Die Nummer zu mir ins Studio.
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1: Vom Handy und vom Festnetz. Thema von Johanna aus Karlsruhe. Also ihr Themenvorschlag war ja Kassen oder Privatpatient. Wie groß ist der Unterschied? Sie selbst hat ihn als Kassenpatientin gemacht. Ich erinnere mich selbst an ein Gespräch, das ich schon vor einigen Jahren, ich weiß es nicht, mal mit einem Hautarzt geführt habe. Ich wollte auch wissen, gibt es Unterschiede? Was sind so Unterschiede? Er meinte, er hat mir ein kleines Beispiel genannt. Ich weiß nicht, ob das noch aktuell ist, aber damals hat er gesagt, kommt ein Kassenpatient zu mir und lässt sich beispielsweise ein Muttermal entfernen, dann übernimmt die Kasse, dass es rausgeschnitten wird, genäht wird und der Patient muss 7 Tage später danach wieder kommen zum Fäden ziehen. Wenn er privat versichert ist, bekommt er bei mir eine andere Behandlung. Da bekommt er eine Laserbehandlung. Das Muttermal wird per Laser entfernt. Danach kriegt er ein Pflaster drauf und muss nicht wiederkommen. Ich habe gefragt, warum macht er nicht bei allen das mit dem Laser? Das ist doch viel praktischer und auch viel weniger anfällig für Narben und so weiter. Und der muss auch nicht nochmal kommen, der Patient, hat er gesagt. Na, weil es nicht bezahlt wird. Die Kasse bezahlt diese Laserbehandlung nicht. Ich hoffe, es hat sich in der Zwischenzeit was geändert. Aber damals hat er mir das so erklärt. Und ich bin gespannt, ob ihr Unterschiede festgestellt habt zwischen Kasse und Privat. Jetzt gehen wir in die nächste Leitung. Wen haben wir dran? Bei mir ist Christiane aus Offenburg. Christiane, grüß dich. Oh, die ist gar nicht da. Dann gehen wir weiter zu Tanja nach Kaiserslautern. Grüß dich.
4: Hi, Daniel.
1: Hello. Ja, gerade dieses Beispiel genannt. Kennst du das? Hast du das auch schon mal gehört? Kennst du Unterschiede in Behandlungen? Ich hätte ja heute so viel gerne so konkrete Beispiele gehört, aber da ging es eher so ein bisschen um das Finanzielle und so dieses Warten.
0: Ja, also ich kann,
1: erzähl.
0: Kann nur sagen, ich bin Kassenpatientin und habe aber eine Zusatzversicherung, die alles Mögliche abdeckt. Also Einbettzimmer, Chefarztbehandlung, auch für die Kinder. Und bin damit sehr zufrieden. Also da wirst du wirklich wie Gott in Frankreich empfangen, ja.
1: Bringt dir das aber im Alltag was, wenn du mal einen Termin brauchst? Oder ist das eher so, nee, das ist eher jetzt so für diese Krankenhausgeschichte von Vorteil?
0: Gut, das ist für die Krankenhausgeschichte von Vorteil. Aber ich sag mal so, ich habe halt meine Beziehungen zu verschiedenen Ärzten, wo ich dann halt auch schneller drankomme, ja. Aber ansonsten muss man tatsächlich länger warten. Also ich habe auch mit den Ärzten schon gesprochen, bei einem Privatpatienten, die zahlen halt auch mehr, ja. Und da verdient der Arzt auch viel mehr. Und dann lässt er die natürlich nicht gerne so lange warten, ja. Ich sag mal, es ist halt schon ein großer Unterschied, was die Kosten betrifft. Ja, du zahlst ja auch für die Behandlung danach dann noch Geld, was ein Kassenpatient eben nicht zahlt, ja.
1: Fühlst du dich als Kassenpatientin zweiter Klasse?
0: Was heißt zweiter Klasse? Kann ich so nicht sagen. Ich bin jetzt nicht so die ständig zum Arzt geht. Aber wenn ich mal zum Arzt gehe, dann fühle ich mich jetzt nicht irgendwie schlecht behandelt oder so, oder dass er jetzt schneller mich behandelt, oder nein, überhaupt nicht.
1: Also von der Zeit her, okay. Auch nicht das Gefühl so, ach, ich werde hier so abgefertigt, ich wollte eigentlich noch ein bisschen quatschen, so.
0: Nee, hab ich jetzt nicht.
1: Gibt's das noch, dieses, man sitzt da und der fragt einfach mal, wie geht's Ihnen denn so, erzählen Sie mal ein bisschen, so dieser Smalltalk, oder bleibt dafür deiner Meinung nach heute gar keine Zeit mehr?
0: Also mein Hausarzt, der fragt dann auch immer, wie geht's Ihrem Mann, was macht der Fuß und dies und das. Und ja, also ich kann mich da echt nicht beklagen.
1: Okay, also du hast nicht das Gefühl so, ach, der will mich jetzt einfach nur schnell wieder loswerden, weil der muss schon wieder weiter.
0: Nee, wir mussten heute dann auch nochmal zum Arzt, weil ne, sollte da über meinen Mann seinen Fuß nochmal drüber schauen. Und da habe ich angerufen und habe gesagt, ich habe noch einen Termin um 9 Uhr und es war kurz nach 8, und ob sie da was machen können. Und dann hat sie gemeint, sie tut ihr Bestes und wir sind dann tatsächlich auch gleich dran gekommen, ja. Und ich habe dann was in die Kasse geschmissen bei den Mädels und ja. Das funktioniert also auch, ohne dass man Privatpatient ist.
1: Du bist ja aber auch selten da. Meinst du, es liegt vielleicht daran, Patienten, die jetzt nicht so häufig da sind, vielleicht ein, zwei Mal im Jahr, die werden auch anders behandelt, wie wenn du jetzt wirklich eine Person bist, die vielleicht zwei, drei Mal im Monat da aufkreuzt?
0: Naja, kann natürlich sein. Das kann natürlich durchaus sein, ja.
1: Aber man sucht sich doch nicht aus.
0: Osteopathen. Ja? Bitte?
1: Man sucht sich das doch nicht aus, was man hat. Wenn man
0: natürlich nicht. Aber da muss ich dir eine Geschichte erzählen. Das fand ich so hart. Ich hatte Schmerzen im Bauch, also Oberbauch. Und meinem Sohn, die Freundin, ist OP-Schwester. Und da hatte ich mit denen telefoniert und habe gesagt, du, ich glaube, ich gehe ins Krankenhaus, ich habe Schmerzen, schon seit 2 Tagen. Und dann sagt die zu mir, geh auf gar keinen Fall mit Oberbauchschmerzen ins Krankenhaus, die holen dir die Galle raus. Ich sag, wie? Sagt sie, nein, das ist kein Witz, das ist echt so. Und dann habe ich gedacht, das kann nicht sein. Und unser Hausmeister, der hatte auch dann Schmerzen im Bauch, an der Seite, Oberbauch auch. Da ging er ins Krankenhaus. Und rate mal, was passiert ist. Sie haben ihm die Galle rausgenommen.
1: Nein. Und?
0: Tatsache. Ich sag, war das wirklich notwendig? Sagt er, ja, die haben Entzündungswerte halt festgestellt und ja, haben ihm dann die Galle entfernt. Oh. Und sie sagt halt, die verdienen da richtig Geld mit, ne? Also das ist auch so. Ich denke, Wahnsinn. Du kannst nicht mal einem Arzt vertrauen oder im Krankenhaus, ja, weil wenn die sehen, dass sie da Geld machen können, machen die das.
1: Ich muss ganz ehrlich sagen, toi, toi, toi, bis jetzt war ich noch nicht in der Situation, aber würde mir ein Arzt zu einer OP raten, ich würde einfach so aus Prinzip, würde ich nochmal eine zweite, dritte Meinung einholen, weil ich da einfach sicher sein möchte.
0: Ich auch, ich bin natürlich dann nicht zum Krankenhaus, ja, ich bin natürlich dann noch nicht zum Krankenhaus, weil ich ja dann auch Angst. Ich habe gedacht, nee,
4: lassen wir mal gut sein. Und ja, es ist aber ja, ist erschreckend, oder?
1: Jetzt hast du ja gerade schon gesagt, du bist ja selten da. Wenn du dann mal was hast, ne, ist es dann so, dass du sagst, da habe ich wirklich lang gewartet? Da muss ich wirklich K.O. sein, dass ich dann da wirklich als letzten Schritt den Arzt in Erwägung ziehe? Oder gehst du auch schon gleich, wenn du merkst, ich habe da was?
4: Nee, bin ich gar nicht. Aber ich gehe erst in die Apotheke, bevor ich zum Arzt gehe. Okay. Weil die Apotheke, die kennt sich auch aus und die wissen auch, welche Medikamente bei was helfen. Und gut, manche Sachen sind halt verschreibungspflichtig. Dann gehe ich zum Arzt und sage, hier, ich war in der Apotheke so und so, können Sie mir das verschreiben? Ja, und dann läuft es so.
1: Und wenn du jetzt zum Arzt gehen solltest, ne, weil du sagst, jetzt brauche ich wirklich mal einen Arzt, gehst du dann schon rein und sagst, ich habe das und das und ich brauche das und das? Oder sagst du irgendwie, schauen Sie mal, was ich habe, ich weiß es selbst nicht?
4: Ja, also wenn ich das weiß und vorher geguckt habe, also nachgeschaut oder auch mich in der Apotheke informiert habe, dann gehe ich dann durchaus auch mal rein und sage, hier, ich bräuchte das und das, können Sie mir das verschreiben?
1: Okay. Und das sagt er dann auch? Ja, okay, machen wir.
4: Er sagt dann auch, manchmal sagt er, wir nehmen dann Blut ab und gucken uns das an und ja.
1: Findest du es gut oder findest du es nervig, dass er das dann nochmal extra macht?
4: Ja, gut, es ist ja schon ein bisschen, muss er das ja auch machen, ja. Er ist ja da auch irgendwo in der Nachweispflicht, ja, warum er das jetzt aufgeschrieben hat oder weshalb.
1: Ja, mir hat das mal einer erzählt, ist auch schon länger her, der ist Privatpatient gewesen, hat gesagt, du, wenn ich was brauche, gehe ich hin, sag dem, was ich habe, was ich brauche und dann geht er wieder raus. Und ich habe gemeint, das klingt ja so, als ob das so dein Dealer wäre, zu dem du gehst und einfach dir was bestellst, so ungefähr. Hat er gesagt, ja, ich rede auch nicht groß mit dem, der braucht mich auch nicht untersuchen. Ich sage, ich brauche das und das, verschreibt er mir, gehe ich wieder raus. Manchmal sagt das auch am Telefon und holt quasi nur noch das Rezept ab. Habe ich gemeint.
4: Genau, habe ich auch schon gemacht. Ja.
1: Auf der einen Seite, wir hatten ja vor ein paar Wochen erst das Thema Selbstdiagnose. Ne? Ich finde das so ein bisschen, ich verstehe es zwar auf der einen Seite, dass man da nicht so viel Zeit verbringen will, genervt ist davon, aber andererseits denke ich mir auch so, ich finde das schon gut, wenn der Arzt nicht einfach sowas verschreibt, sondern doch nochmal einen Blick drauf wirft.
4: Ja, kommt drauf an, was es ist oder um was es geht, ja. Nur meistens ist dieser Blick draufwerfen, das ist dann wieder aufwendig. Da musst du dann eventuell dann in die Röhre oder zum MRT oder wie das alles, was da alles gibt.
1: Und das kostet und ja wieder. Das kostet mehr als nur ein Rezept ausstellen. Ja.
4: Ja, das kostet halt vor allen Dingen auch jede Menge Zeit, ja.
1: Tanja, eine Frage, die habe ich heute noch niemandem gestellt. Sollte es so ein einheitliches System für alle geben? Oder sagst du, nee, ich finde das schon okay, dass es da Leute gibt, die zahlen extra, die kriegen auch mehr. Oder die machen das privat, die kriegen was anderes.
4: Aber wenn man extra zahlt, dann kann man auch eine extra Leistung verlangen. Das ist wie mit einem Auto. Wenn ich ein teures Auto kaufe, habe ich mehr Extras drin, als wenn ich ein günstiges Auto kaufe.
1: Also du wärst nicht dafür zu sagen, wir schaffen dieses privat und staatlich ab. Es gibt nur noch ein Kassensystem, Punkt.
4: Das wird gar nicht gehen, glaube ich. Das wird gar nicht gehen.
1: Warum?
4: Das wird von den Kosten her, wenn es möglich wäre, klar, warum nicht? Dann gleiches Recht für alle.
1: Okay.
4: Aber das wird nicht dazu kommen.
1: Aus finanziellen Gründen wahrscheinlich, ne?
4: Ja.
1: Was findest du schlimmer eigentlich? Lange Wartezeiten auf einen Termin? Oder dass man irgendwie das Gefühl hat, man wird hier nicht wirklich ernst genommen oder man nimmt sich nicht wirklich die Zeit für dich.
4: Ich finde eher die langen Wartenzeiten, dann finde ich eher, also wenn du versuchst bei einem Orthopäden oder so, wenn du Rückenschmerzen oder irgendwas hast, dann kannst du 6 bis 8 Wochen warten. Ich meine, das hilft dir in dem Moment überhaupt nicht. Und in 8 Wochen brauchst du es nicht mehr. Da hast du dann schon andere Wege, also andere Mittel und Sachen in die Wege geleitet, ja. Meistens. Deshalb empfehle ich halt auch, ich gehe halt dann lieber zum Osteopathen, Heilpraktiker, und die haben halt auch ihre Mittelchen. Und ich war jetzt heute auch wieder dort. Ich hatte so einen Ischias-Schmerz. Und die hat dann, wie heißt das, Druckwellen gemacht, Druckwellenbehandlung, und hat mir eine Spritze gegeben und das ist alles wieder weg.
1: Wahnsinn.
4: Und bei einem Orthopäden hätte ich jetzt ewig auf einen Termin gewartet, A. Und B, dann vielleicht hätte er mich auch wieder in die Röhre und da, um das nachzugucken und jenes nachzugucken. Und so zahle ich dann halt das Geld in einem Osteopathen und der hilft mir halt auch schneller, ja.
1: Ich verstehe es voll und ganz. Ja.
4: Wir hatten damals, mein Mann hatte einen Riss im Meniskus. Mhm. Und das sollte eigentlich operiert werden. Und dann habe ich ihn gedrängt, also bitte zum Osteopathen gehen, also zu unserem Osteopathen-Heilpraktiker und soll ich das anschauen. Und dann hatten wir erfahren von der Eigenblutbehandlung. Dann haben sie eben Eigenblutbehandlung gemacht. Das hat uns halt auch dann privat gekostet. Aber wir konnten die OP völlig umgehen. Und bis heute hat er gar keine Probleme mehr mit seinem Meniskus, ja, im Knie. Also kam wieder auf die Knie, konnte wieder auf die Knie gehen, alles.
1: Sehr gut.
4: Also das ist schon, also es gibt da schon viel, was neben der normalen Medizin gemacht wird und was halt auch hilft, ja.
1: Man muss einfach
4: gucken. Ja, diese Druck.
1: Ja.
4: Ja, was es jetzt auch gibt, sind diese Druckkammern. Mhm. Ich weiß nicht, ob du davon schon was gehört hast.
1: Ja, habe ich gehört.
4: Genau, das kostet halt auch, muss man selber bezahlen, eine Behandlung um die 300 Euro. Aber das heilt halt auch schneller alles dann, ja. Mhm. Gerade wenn man jetzt einen Bruch hat oder sowas, dann geht man da rein, sitzt dann da, die Behandlung dauert 2 Stunden, da sitzt man dann da drin und man kann aber zusehen, wie das halt heilt.
1: Cool.
4: Das ist schon so, dass es was bringt.
1: Tanja, ich zieh weiter. Ich wünsche dir einen schönen Abend. Alles Gute dir, bis bald. Mach's gut.
4: Ja, ciao. Auch. Danke, ciao.
1: So, wir haben an der nächsten Leitung mit der Endziffer 23. Hallo.
5: Hi, ist der Paul. Hi, Daniel.
1: Hallo, Paul. Woher bist du?
5: Ich komme von zu Hause. Hi, wie geht's dir? Schon lange nicht mehr gehört, ja?
1: Das stimmt. Aus welcher Ecke nochmal zu Hause? Wo ist zu Hause?
5: Bad Godesberg.
1: Bad Godesberg?
5: Ja, genau.
1: So. Ach, schön.
5: Ja, hi, wie geht's dir? Schon lange. Ich war vorgestern noch in Koblenz, ja.
1: Ah, okay. Wann haben wir das letzte Mal telefoniert? Ja, genau. Letztes Jahr oder wann?
5: Nee, wir hatten schon längere Zeit nicht telefoniert, ja. Alles gut. Okay. Aber wenn es geht um Gesundheitssystem, ja?
1: Ja, genau. Und es geht eigentlich um die Frage Kassen und Privatpatient und welche Erfahrungen man gesammelt hat. Nicht, wie man die einzelnen Kassen jetzt findet, das könnt ihr natürlich auch sagen. Aber ich will wissen habt ihr da so, welche Behandlungen habt ihr gemacht und wo habt ihr gemerkt, so, oh, ich wäre jetzt eigentlich anders behandelt worden, wenn ich beispielsweise privat wäre?
5: Ich muss dir ehrlich sagen, ich würde gerne, so wie ich bin, normaler Patient und ich bin sehr gut behandelt worden. Natürlich durch Operation ist man natürlich nicht frei oder sowas, aber ich bin sehr zufrieden mit deutschem System.
1: Als Kassenpatient, ne? Du bist Kassenpatient, okay.
5: Natürlich. Und der Privatpatient ist genauso wie.
1: Jetzt höre ich dich nicht mehr.
5: Jetzt
1: wieder?
5: Ja, genau. Okay. Denn was ich nur sagen, deutsches System, deutsches Gesundheitssystem ist perfektes System, das gibt es aller Zeiten. Wirklich. Man muss dankbar sein dafür, dass wirklich wir schaffen es, einfach die Medizin zu schaffen. Und wir sind alle gesund, oder?
1: Ich glaube nicht, dass wir alle gesund sind. Nein, ich glaube, viele von uns haben wirklich Beschwerden, die auch nicht so schnell weggehen. Bitte was?
5: Nicht.
1: Nein, nicht nur durch Corona. Ich meine, jetzt allgemein gibt es viele Sachen, viele Leute, die
5: betreten. Ja, klar.
1: Krankheiten.
5: Aber natürlich, aber Sinn der Sache ist einfach nur nicht nachdenken, einfach machen, ja? Mhm. Sprichpunkt, einfach gesund zu bleiben, einfach fröhlich zu sein. Das ist gut, oder?
1: Also, das ist das, was du versuchst. Du versuchst ohnehin gesund zu bleiben, damit du gar nicht erst Gefahr läufst, krank zu werden.
5: Exakt.
1: Ja. Aber du weißt ja selbst wenn man alles Mögliche unternimmt, gesund zu bleiben, es kann immer irgendwas passieren.
5: Natürlich.
1: Du kannst dir den Fuß brechen oder so, wenn du im Keller gelaufen bist, ausgerutscht bist im Winter, oder kann ja immer irgendwas passieren. Du fühlst dich aber trotzdem gut aufgehoben in unserem System. Das heißt,
5: ich fühle mich sehr gut aufgehoben in Deutschland.
1: Woran liegt es? Liegt es an deinem Arzt, den du jetzt hast, dein Hausarzt, mit dem du einfach sehr glücklich bist? Oder glaubst du, dass das überall so ist?
5: Ich habe einen guten Arzt gefunden, der mich behandelt. Also Sprichpunkt durch meine Krankheit, in Einführungsstrich, ja. Aber sonst bin ich super, super zufrieden.
1: Ja, okay, also liegt es an deinem Arzt, warum du so zufrieden bist.
5: Ja, genau. Selbst behandelt mich hier und da. Also das ist wirklich super, super. Also ich habe nirgendwo gesehen in Europa, da wo man wirklich wie in Deutschland die Patienten behandelt. Mhm. Richtig gut.
1: Worauf kommt es dir denn bei einer richtig guten Behandlung an?
5: Es geht darum, wenn du mit dem Arzt sprichst, was dir, keine Ahnung, was man sagt, so. Also ich habe gewisse Sachen, ich sage einfach so wie und so sowas und einfach fröhlich einfach dazu, auf den Arzt zu kommen. Sprichpunkt, wenn man sagt einfach, tut es weh, bla bla, du gehst dann jetzt zur Apotheke, die verkaufen einfach 120 Euro Medikamenten, ja. Mhm. Aber es ist nicht der Sinn der Sache. Es gibt Sachen einfach übertrieben denken, sonst noch was. Das auch macht sie Leben frei, ja. Mhm. Nicht nur Medikamenten. Medikamenten sind so schädlich. Nein, wirklich.
1: Du findest Medikamente so schädlich?
5: Natürlich.
1: Also jede Tablette, jede Pille, die man nimmt, ist eine zu viel.
5: Natürlich.
1: Am besten ohne. Aber du weißt ja, manche Sachen, da muss man einfach was nehmen. Das kann man sich nicht aussuchen.
5: Ich weiß, aber man kann auch von Mutter Natur lieben. Mhm. Brennnessel essen oder beziehungsweise sich gut ernähren. Das ist auch gut, oder? Anstatt die Medikamente zu finanzieren, das wirkt sowieso nichts. Mhm. Also das ist meine Meinung.
1: Ja, ja, vollkommen verstehe ich das, was du meinst. Ich denke mir immer nur so, das, was für einen selbst funktioniert, funktioniert ja nicht immer für alle, weißt du? Und wenn du sagst,
5: das weiß ich auch.
1: Das ist das, ich finde das toll, dass es bei dir funktioniert. Denk mir immer so, es gibt aber so Sachen, weißt du, die hast du dann und die führen dann dazu, dass du zum Beispiel dann, weiß ich nicht, Schwierigkeiten mit deinem Körper hast, mit deinem Stoffwechsel, wie auch immer, und dann kann es, oder mit deinem Blutzucker oder wie auch immer, und dann kommen nochmal andere Sachen hinzu. Das summiert sich dann und dann ja, kommt man nicht drum rum, dann auch was nehmen zu müssen.
5: Natürlich. Aber wir kennen uns schon länger Zeit, aber du kommst aus Tschechien, oder?
1: Bitte, was meinst du?
5: Du kommst aus Tschechien, oder?
1: Nein, aus Deutschland tatsächlich. Also
5: ich meine Landsmann-mäßig.
1: Aus Deutschland, ja. Mein Papa ist Slowake, okay. Aber ich bin in Deutschland geboren.
5: Ja, genau, das habe ich, ja, genau. Und das hat man sich auch gut ernährt, oder?
1: Bitte, was meinst du?
5: Da hat man dich auch sehr gut ernährt, oder?
1: In Deutschland hat man dich gut ernährt?
5: Ich meine, in deinem Land hat man sich gut ernährt, Mann.
1: Naja, ich weiß nicht. Ich war noch sehr klein, als ich geboren wurde in Thüringen. Und ich glaube, da gab es eine andere Behandlung, was die Ärzte anbelangt. Und da kann ich mich jetzt nicht so daran erinnern. Aber dann später, als Erwachsener, war ich nicht immer zufrieden mit meinen Hausärzten, sage ich ganz ehrlich. Ja, also ich mochte das manchmal nicht, wenn man... Jetzt hat er aufgelegt oder er ist weg. Paul, schade. Die Sendung ist aber auch gleich wieder vorbei. Insofern bringt es jetzt gar nicht mehr viel, nochmal ein Gespräch aufzumachen. Aber wir halten fest, dass der Großteil von uns, der heute angerufen hat, Kassenpatient ist. Und ja, dass die Klagen da sind. Es gibt Pro und Kontras. Einige sind doch sehr zufrieden, was oftmals daran liegt, dass sie einen guten Arzt, eine gute Ärztin gefunden haben. Eine Person, die einfach einen ernst nimmt, ja, die sich das genau anschaut. Ja, gibt auch Vorteile als Privatpatient. Manchmal kriegt man einen Termin schneller. Wenn man sich den erschleicht, haben wir auch gehört, was dann passiert. Dann kann es sein, dass man da erstmal mündlich ermahnt wird. Beim zweiten Mal könnte es dann sogar ordentlich Geld kosten. Wir haben auch gehört, dass es in anderen Ländern alles andere als rosig ist. Da kann das sogar so sein, dass man richtig tief in die Tasche greifen muss, wenn man behandelt werden möchte. Also rundum sollten wir doch sehr zufrieden sein. Luft nach oben ist aber trotzdem da. Und ich glaube, dass wir dieses Thema auf jeden Fall nochmal behandeln sollten und uns das vielleicht mal genauer anschauen sollten. Vielleicht machen wir mal eine Sendung zum Thema Fachärzte. Das fände ich besonders ganz spannend. Ich weiß, es ist immer schwer, dann auch Fachärzte zu bekommen, aber es geht mir ja um eure Erfahrung, die ihr mit Fachärzten gesammelt habt. Und bei welchen Fachärzten ihr beispielsweise häufiger seid, welche Erfahrungen ihr mit denen gesammelt habt in puncto Behandlung, Kosten und vielleicht auch Wartezeit. Das fände ich vielleicht mal ganz spannend. Und wenn ihr einen Themenvorschlag habt, so wie Johanna ihn eingereicht hat, dann her damit. Einfach per Mail oder per Instagram, per Facebook, alle Möglichkeiten zu mir. Vielen Dank fürs Zuhören, fürs Mailschreiben, fürs Posten. Das war's für heute. Wir hören uns dann, Donnerstag haben wir. Heute Abend hören wir uns wieder. Ab 12 Uhr. Nur nächste Woche. Da gibt's, glaube ich, einen Tag weniger. Da ist, glaube ich, irgendein Feiertag. Bis dahin, alles Gute euch. Macht's gut. Ciao, ciao.
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